0: In der Nacht ist es klar bis leicht bewölkt und es bleibt trocken. Dazu endlich wieder etwas kühlere Temperaturen, 17 bis 14 Grad. Am Tag gibt es dann einen Mix aus Sonne und Wolken und 23 bis 26 Grad.
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2: A57 Krefeld-Köln. Zwischen Dormagen und Köln-Worringen 1 Kilometer Stau. Wir wünschen allen unterwegs gute Fahrt.
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0: Hey zusammen, kommt gut durch diese Nacht mit uns. Johanna Tänzer ist hier, bin bei euch. Ey, wusstet ihr, dass der neue Spider-Man-Film so krass viele Rekorde gebrochen hat? Ich lese mal kurz vor, ja? Bester 5-Tage-Start des laufenden Jahrzehnts in Deutschland. Bester Kinostart des Jahres 2026. Bester Kinostart eines Spider-Man-Films aller Zeiten. Bester weltweiter Kinostart und die weltweite Nummer 1 der Kinocharts. Crazy? Aber es gibt halt auch noch andere Filme, die jetzt neu im Kino sind. Ich stelle euch gleich vor. Kenya Grace ist das. Mit Strangers.

0: Miau.
1: Und? Wart ihr schon drin?
2: Ich bin nicht nur Peter Parker. Ich bin Spider-Man.
1: Der neue Spider-Man-Film. Fast 2 Millionen Kinogänger in nur einer Woche. Ja, so viele sind Spidey bei uns schon ins Netz gegangen. Das ist nach Corona-Rekord und es dürften noch viel mehr werden in den nächsten Tagen. Und ich muss ihn auch unbedingt noch sehen. Mann, steht auch auf meiner To-Do-Liste. Aber es gibt halt auch in dieser Woche noch was anderes, was Neues im Kino. Es wird nur wahrscheinlich keine Konkurrenz für Spider-Man sein. Filmexperte Jörg Albrecht, wer tritt denn gegen die freundliche Spinne aus der Nachbarschaft an?
3: 6 Hundewelpen und ein Kind versuchen ihr Glück. Nämlich Rocky, Sky, Marshall, Chase, Rubble, Zuma und der junge Ryder. Alle, die unter 15 sind oder diejenigen, die Kids unter 15 haben, werden die 6 garantiert kennen. Es gibt ein drittes Kinoabenteuer von Paw Patrol.
4: Die Dino-Insel, die gigantischste Entdeckung der Welt.
5: Ich bin Rex, ich zeige euch alles.
3: Da sich Jurassic Park bzw. Jurassic World auch nach über 30 Jahren noch wie geschnitten Brot verkauft, die Filme aber nichts für Kinder sind, haben sich die Paw Patrol-Macher gedacht, Dinos, die können wir auch, haben sie auch bereits in der 7. Staffel der Serie bewiesen. Jetzt gibt's dasselbe Setting nochmal als knallbuntes Kinoabenteuer.
1: Oh, Paw Patrol. Der neue Film, weiß ich ja schon, was ich mit meinem Patenkind machen muss. Und nach den Hunden kommt jetzt eine Henne, ne? Weil die Hauptdarstellerin, Jörg, im nächsten Film ist wirklich eine Henne, ne?
3: Ja, aber keine animierte, sondern eine echte Henne. Deren Heimat ist Griechenland und die erlebt, wie gerade auch Odysseus, eine Odyssee. Auf dem Weg zum Schlachthof büxt die Henne nämlich aus. Aber das ist erst der Beginn ihres Überlebenskampfs. Überall warten Gefahren. Füchse, Hunde, Autos. Nicht zu vergessen die Menschen, die gern Hühnchen essen. Lebensansichten eines Huhns heißt dieser Film, den ich allen empfehlen kann, die mal was anderes, was Außergewöhnliches im Kino sehen wollen.
1: Ja, es also klingt wirklich sehr witzig. Ich glaube aber, ich gucke mir dann doch zuerst den Spider-Man an.
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0: Das Wetter.
1: Jetzt in der Nacht ist es endlich ein bisschen erträglicher geworden bei 17 bis 14 Grad in den Tiefstwerten. Dazu gibt es nur so ein paar harmlose Wolken am Himmel. Es bleibt aber trocken. Im Verlauf des Tages kriegen wir dann Sonne und Wolken im Wechsel und bis zu 26 Grad.
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2: A57 Krefeld-Köln zwischen Dormagen und Köln-Worringen. 1 Kilometer Stau. Wir wünschen allen unterwegs gute Fahrt.
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1: Hallo zusammen, Johanna Tänzer hier. Ich wünsche euch eine ganz schöne Nacht mit uns. Ich spiele euch jetzt hier den Typen, der mit 62 immer noch so aussieht wie mit, keine Ahnung, Anfang 30. Krass, wirklich krasser Typ und auch krasse Musik. Lenny Kravitz, das ist The Gang. Schönen frühen Donnerstag euch.

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Alex Warren in der Nacht mit Ordinary. Hallo zusammen. Leute, ihr habt es mitbekommen, oder? Also heute ist es jetzt in der Nacht schon deutlich frischer als sonst. Und auch tagsüber werden es nur so maximal, ich glaube, 26, 28 Grad. Es ist ja, muss man sagen, ist ja fast kalt. Sommer ist natürlich trotzdem. Und das müssen wir auch hören.

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1: Ich bin Tanja Wagner. Eine Drohne mit Sprengvorrichtung ist am Flughafen Leipzig-Halle entdeckt worden. Bundesinnenminister Dobrindt sieht in dem Drohnenvorfall am Flughafen ein hybrides Anschlagsszenario. Drohnensichtungen kenne man bereits, aber dass eine mit Sprengstoff ausgestattete Drohne im Bereich eines Flughafens entdeckt werde, sei eine ganz neue Gefahrenqualität.
2: Bei professioneller Technik muss man davon ausgehen, dass möglicherweise der und die Täter auch die Abwehrmaßnahmen bereits kennen und darauf aufbauend Technologien verwenden, die durch bestehende Abwehrtechnik nicht identifiziert werden kann.
1: Außerdem sei davon auszugehen, dass es sich bei dem verwendeten Sprengstoff um militärischen Sprengstoff handele. Das extreme Niedrigwasser auf Rhein, Donau und anderen Flüssen beschäftigt jetzt auch die Politik. Die Verkehrsminister der Länder wollen dem Bund nach Informationen der Rheinischen Post zu neuen Maßnahmen drängen. Ziel ist es, den Güterverkehr trotz der niedrigen Pegelstände am Laufen zu halten.
3: Viele Frachtschiffe können im Moment längst nicht so viel laden wie normalerweise. Das bringt Lieferketten durcheinander und verteuert Transporte. Die Länder fordern deshalb unter anderem mehr Schiffe, die auch bei wenig Wasser fahren können, und einen schnelleren Ausbau der Wasserstraßen. Immerhin gibt es bei der Energieversorgung bislang Entwarnung. Kraftwerke laufen laut dem Bundeswirtschaftsministerium weiter normal. Auch bei Öl und Kraftstoffen gibt es aktuell keine Engpässe. Zoe Tassovali, Redaktion.
1: Aus Sicht des KBV-Chefs Andreas Gassen steht Deutschland bei der Vorbeugung von Krankheiten im internationalen Vergleich gar nicht gut da. Im Vergleich seien die Deutschen häufig dicker, rauchten mehr und trieben weniger Sport, sagte Gassen der Neuen Osnabrücker Zeitung. Gleichzeitig verlangte er einen Neustart der Prävention. Auch forderte Gassen höhere Preise für Alkohol und Tabak. Im Sommer dürfte das Baden in Meer, in Seen oder Flüssen für viele Menschen einfach dazugehören. Wie viele Menschen bisher im laufenden Jahr in und am Wasser starben, weiß die Deutsche Lebensrettungsgesellschaft. Am Vormittag ziehen die Lebensretter eine Zwischenbilanz in Düsseldorf. Bundesweit rund 100 Menschen, das waren so viele wie seit über 20 Jahren in keinem Juni mehr.
4: Das Wetter. Geht fast wolkenlos durch die Nacht, also gering bewölkt bis klar und trocken. Werte im Moment so zwischen 17 und 14 Grad noch dazu. Der Donnerstag macht dann sommerlich weiter und das auch mit angenehmen Temperaturen. Da geht's hoch auf maximal 26 Grad, dann ist Schluss. Dazu oft sonnig oder mal ein paar Wolken mit dabei und es bleibt die meiste Zeit trocken.
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5: A42 Dortmund-Kamp-Lindfort zwischen Oberhausen Zentrum und Oberhausen-Buschhausen, 1 Kilometer Stau. Und A57 Krefeld-Köln zwischen Dormagen und Köln-Worringen, 1 Kilometer stockender Verkehr. Wir wünschen allen unterwegs gute Fahrt.
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4: Naja, so eine kleine Nachtstrecke, ne, haben wir noch vor uns. Kriegen wir aber auch rum mit Musik jetzt von den Backstreet Boys. Hier sind sie mit I Want It That Way. Ich bin Andreas Grunwald. Hallo zusammen.

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0: Ja, nochmal hallo hier mit Musik von Michael Patrick Kelly und Roundabouts. Es ist immer noch Urlaubszeit, ne? Und das bedeutet auch, es geht um den Titel. Also hier um den Wer bekommt die beste Liga am Pool-Titel? Weil das wird ja immer verrückter.
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4: So viele von uns sind ja jetzt im Urlaub. Die schönsten Wochen des Jahres. Und anstatt du dir entspannt an den Eiern rumspielst, müssen ja nicht die eigenen sein, klemmst du dir zwei Hotelhandtücher und deinen Fitzek unterm Arm und flitzt morgens um 5:30 runter zum Pool, um deinen Traum vom Liegen an der ersten Poolreihe zu erfüllen. Hier die Bild schreibt, es wird immer krasser. Racheaktion, Juckpulver für Liegenbesetzer, Klassenkämpfe. Wahnsinn, ne? Es geht um die Hackordnung. 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Ja, ab 4. Traum vom Liegen an der ersten Poolreihe zu erfüllen. Hier die Bild schreibt, es wird immer krasser. Racheaktion, Juckpulver für Liegenbesetzer, Klassenkämpfe. Wahnsinn, ne? Es geht um die Hackordnung. Wenn du erste Reihe am Pool liegst, vielleicht sogar direkt an der Badeleiter, dann bist du für den Rest des Tages King Kotelett und die Hormone deiner Perle schwappen spätestens ab

0: Rennen am Morgen. Einfach am Abend vorher zum Bademeister. Lässig rübergehen und sagen, hör mal, Don Fußpilz, ich lade dich mal auf ein Bier und einen Raki ein. Ja, dann lässt du ihn noch schön im Kniffel gewinnen. Und wenn am nächsten Morgen alle anderen übersäuert mit Laktatwerten wie ein Panda-Bär die letzten Meter zur Liege hecheln, stehen da schon zwei schön dekorierte Premium-Liegen für dich bereit. Ja, so wird's gemacht. Schönen Urlaub. Danke, bitte.
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0: Das Wetter.
1: Jetzt in der Nacht Wolken, kein Thema. Es ist fast klar und trocken, dazu 17 bis 14 Grad. Der Donnerstag wird dann auch wieder sehr schön, geht oft sonnig durch den Donnerstag und das auch bei angenehmen 26 Grad.
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2: A57 Krefeld-Köln zwischen Dormagen und Köln-Worringen, 1 Kilometer Stau. Wir wünschen allen unterwegs gute Fahrt.
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1: So, und auch in dieser Nacht packen wir euch ein bisschen Musik aufs Ohr. Jetzt zum Beispiel von Nelly Furtado. Hier ist sie mit Say It Right. Ich bin Andreas Grunwald. Euch eine schöne Nacht.

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1: Ich bin Tanja Wagner. Nach dem Drohnenvorfall am Flughafen Leipzig-Halle laufen jetzt Terrorermittlungen. Bundesinnenminister Dobrindt sieht darin ein hybrides Anschlagsszenario.
2: Der Flughafenverband fordert, die angekündigten Abwehrsysteme endlich an allen großen Airports einzubauen. Mehrere Flughäfen warten noch immer auf diese Technik. Währenddessen versuchen die Ermittler herauszufinden, wer die Drohne nach Leipzig gebracht hat und welches Ziel dahinter steckte. Gefunden wurde sie auf einer Start- und Landebahn, ganz in der Nähe einer ukrainischen Transportmaschine. Zoe Tassovali, Redaktion.
1: Bundesverkehrsminister Bilger hat sich besorgt über die niedrigen Pegelstände im Rhein und anderen Flüssen gezeigt und eine rasche Reaktion in Aussicht gestellt. Das Niedrigwasser stelle die Binnenschifffahrt, die Industrie und damit die gesamte Logistikkette vor große Herausforderungen, sagte Bilger dem Kölner Stadtanzeiger. Bei einem Treffen mit Spitzenvertretern der Wirtschaft wolle man die aktuelle Lage bewerten und kurzfristig dort handeln, wo Handlungsbedarf bestehe, so Bilger. Im Prozess gegen die rechtsextreme Terrorgruppe Letzte Verteidigungswelle sind die Urteile gefallen. Das hanseatische Oberlandesgericht hat 8 Angeklagte unter anderem wegen versuchten Mordes und Brandstiftung zu Haftstrafen zwischen 1,5 und 5 Jahren verurteilt.
3: Das Gericht ist überzeugt, dass die Gruppe Brand- und Sprengstoffanschläge auf Asylbewerberheime und linke Einrichtungen verübt und geplant hat. Dabei hinterließen die Mitglieder an den Fassaden unter anderem auch Hakenkreuze und rassistische Parolen. Außerdem soll die Gruppe sogenanntes Pedo-Hunting gemacht haben, also Jagd auf Menschen, die sie für Pädophile hielten. Weil die Angeklagten zur Tatzeit zwischen 14 und 21 Jahre alt waren, wurden sie nach Jugendstrafrecht verurteilt. Gegen weitere Mitglieder der Gruppe sollen noch Ermittlungen laufen. Fiona Reinhardt, Nachrichtenredaktion.
1: Wegen letzter Arbeiten wird die frisch sanierte Bahnstrecke Berlin-Hamburg in mehreren Nächten im August und September noch einmal gesperrt. Auf der gesamten Strecke würden Restmängel beseitigt, die nach einigen Wochen des Vollbetriebs festgestellt worden seien und Optimierungen vorgenommen, teilte ein Bahnsprecher mit. Vor Hamburg und Berlin laufe überdies die Abnahme der neuen Infrastruktur und Signaltechnik für den Hochgeschwindigkeitsbetrieb.
4: Das Wetter.
5: Jetzt in der Nacht Wolken, kein Thema. Es ist fast klar und trocken, dazu 17 bis 14 Grad. Der Donnerstag wird dann auch wieder sehr schön, geht oft sonnig durch den Donnerstag und das auch bei angenehmen 26 Grad.
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7: A57 Krefeld-Köln, zwischen Dormagen und Köln-Worringen 1 Kilometer Stau. Wir wünschen allen unterwegs gute Fahrt.
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5: Ja, hallo zusammen. Ich glaube, es hat sich mittlerweile herumgesprochen. Im Herbst, da geht die Comedy Camp Tour wieder an den Start. Könnt euch gerne noch Tickets sichern. Die gibt's bei uns auf der Homepage. Dann seid ihr dabei, wenn Atze Schröder oder Toni Bauer oder auch Mirja Böß loslegen. Ich habe mir jetzt für gleich mal einen Ausschnitt geschnappt von jemandem, der auch schon dabei war. Und zwar von Markus Krebs. Wir hören gleich mal rein. Ich bin Andreas Grunwald. Angenehme Nacht zusammen.

0: Und nochmal Hallo an diesem sehr frühen Donnerstagmorgen. Es wird Zeit jetzt für die ersten guten Gags des Tages.
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3: Unser Wirt, der wollte gar kein Wirt werden. Der war auf irgendeiner Auktion, hat einen gegrüßt, war er Höchstbietender. Ja, hat eine Kneipe gehabt. Die hieß im Büro, konntest nicht lügen. Wenn deine Frau dich angerufen hat, wo bist du? Im Büro, alles klar. Da waren Leute wie Mirko. Mirko ist ein Typ, so wie Apfelsaft, so naturtrüb. Der hat mal beim Kniffel die Chance gestrichen. Der wurde als Baby in eine Babyklappe gelegt, allerdings von innen. Ne? Ich habe mal angerufen, ich habe gesagt, pass auf, bei Aldi haben die einen Säulengrill im Angebot. Bitte ruf da mal für mich an, dass die mir einen zurücklegen. Alles klar. Ich rufe ihn abends an und frage, und hat geklappt? Nee, er hätte die Sondernummer angerufen, da geht keiner dran. Ich sag, wie Sondernummer? Ja, hier 0800 22 00. Sag, du Vollidiot, das sind die Öffnungszeiten.
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0: Das Wetter.
1: Geht fast wolkenlos durch die Nacht, also gering bewölkt bis klar und trocken. Werte im Moment so zwischen 17 und 14 Grad noch dazu. Der Donnerstag macht dann sommerlich weiter und das auch mit angenehmen Temperaturen. Da geht's hoch auf maximal 26 Grad, dann ist Schluss. Dazu oft sonnig oder mal ein paar Wolken mit dabei und es bleibt die meiste Zeit trocken.
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2: A57 Krefeld-Köln zwischen Dormagen und Köln-Worringen. 1 Kilometer Stau. Wir wünschen allen unterwegs gute Fahrt.
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1: Tja, und bevor Eminem gleich in die Vollen geht mit Houdini, gönnen wir uns noch ein bisschen was Ruhiges. Jetzt von Run Republic, Secrets. Ich bin Andreas Grunwald, habt eine angenehme Nacht.

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1: Ich bin Tanja Wagner. Eine Drohne mit Sprengvorrichtung ist am Flughafen Leipzig-Halle entdeckt worden. Bundesinnenminister Dobrindt sieht in dem Drohnenvorfall am Flughafen ein hybrides Anschlagsszenario. Drohnensichtungen kenne man bereits, aber dass eine mit Sprengstoff ausgestattete Drohne im Bereich eines Flughafens entdeckt werde, sei eine ganz neue Gefahrenqualität.
2: Bei professioneller Technik muss man davon ausgehen, dass möglicherweise der und die Täter auch die Abwehrmaßnahmen bereits kennen und darauf aufbauend Technologien verwenden, die durch bestehende Abwehrtechnik nicht identifiziert werden kann.
1: Außerdem sei davon auszugehen, dass es sich bei dem verwendeten Sprengstoff um militärischen Sprengstoff handele. Das extreme Niedrigwasser auf Rhein, Donau und anderen Flüssen beschäftigt jetzt auch die Politik. Die Verkehrsminister der Länder wollen dem Bund nach Informationen der Rheinischen Post zu neuen Maßnahmen drängen. Ziel ist es, den Güterverkehr trotz der niedrigen Pegelstände am Laufen zu halten.
3: Viele Frachtschiffe können im Moment längst nicht so viel laden wie normalerweise. Das bringt Lieferketten durcheinander und verteuert Transporte. Die Länder fordern deshalb unter anderem mehr Schiffe, die auch bei wenig Wasser fahren können, und einen schnelleren Ausbau der Wasserstraßen. Immerhin gibt es bei der Energieversorgung bislang Entwarnung. Kraftwerke laufen laut dem Bundeswirtschaftsministerium weiter normal. Auch bei Öl und Kraftstoffen gibt es aktuell keine Engpässe. Zoe Tassovali, Redaktion.
1: Aus Sicht des KBV-Chefs Andreas Gassen steht Deutschland bei der Vorbeugung von Krankheiten im internationalen Vergleich gar nicht gut da. Im Vergleich seien die Deutschen häufig dicker, rauchten mehr und trieben weniger Sport, sagte Gassen der Neuen Osnabrücker Zeitung. Gleichzeitig verlangte er einen Neustart der Prävention. Auch forderte Gassen höhere Preise für Alkohol und Tabak. Im Sommer dürfte das Baden in Meer, in Seen oder Flüssen für viele Menschen einfach dazugehören. Wie viele Menschen bisher im laufenden Jahr in und am Wasser starben, weiß die Deutsche Lebensrettungsgesellschaft. Am Vormittag ziehen die Lebensretter eine Zwischenbilanz in Düsseldorf. Bundesweit rund 100 Menschen, das waren so viele wie seit über 20 Jahren in keinem Juni mehr.
4: Das Wetter.
5: Ja, und da geht der Sommer heute in die nächste Runde. Das auch sehr angenehm mit maximal 26 Grad. Danach ist Schluss. Dazu mal sonnig, mal wolkig, aber überwiegend trocken. Und Richtung Wochenende wird's dann schon wieder heißer.
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7: A3 Köln-Frankfurt. Zwischen Kreuzbonn, Siegburg und Siebengebirge. 1 Kilometer Stau. Und A57 Krefeld-Köln. Zwischen Dormagen und Köln-Worringen. 1 Kilometer stockender Verkehr. Wir wünschen allen unterwegs gute Fahrt.
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5: Naja, und irgendwie müssen wir euch ja wach kriegen. Deswegen wird es gleich mal ein bisschen lauter bei uns mit den Hosen. Und nur nach vorn. Vorher versuchen wir es nochmal auf die softe Tour.

0: Ja, kannst du ruhig zugeben, war dir zu laut, ne? Oder?
1: Du bist ein Spinner.
2: Was ist heute wichtig?
0: Das ist schön, wenn man mit Spinner begrüßt wird. Schönen guten Morgen, Natascha.
1: Guten Morgen.
0: Das begleitet uns ja weiter, das extreme Niedrigwasser in unseren Gewässern. Natascha Wittmark ist bei mir. Später am Vormittag ist eine Niedrigwasserkonferenz sogar mit Bundesverkehrsminister Steffen Bilger angesetzt. Ne?
1: Ja, denn das Niedrigwasser hat ja starke Auswirkungen auf die Umwelt und auch auf die Wirtschaft bei uns. Die Transportkosten, die steigen, da die Schiffe teilweise nur ein Fünftel ihrer üblichen Ladung aufnehmen können. Dadurch müssen mehr Schiffe eingesetzt werden als sonst, beziehungsweise sie müssen öfter fahren. Und es kann auch Auswirkungen auf die Preisentwicklung von Produkten wie zum Beispiel Getreidebaustoffen oder Benzin haben.
0: Ja, wir haben die Niedrigwasserkonferenz natürlich für euch im Blick, genauso wie den Sommerhit des Jahres. Mhm. Der wird später auch bekannt gegeben. Und ich sag mal so, ich habe auch schon eine Ahnung, wer es werden könnte.
3: Du bist gut genug.
1: Das bist du auch, Kuh. Juli, das bist du. Ja, der lief ja rauf und runter und auch auf Social Media hat jede Marke gefühlt mal mit dem geworben, mit so einer eigenen Version davon zumindest. Aber vielleicht wird's auch Shakira. Zusammen mit Burna Boy, Die Die, ich meine, ist der offizielle Song der WM. Sehr sommerlich, auch überall zu hören gewesen diesen Sommer und auch immer noch, ne? Auch hier bei uns im besten Mix natürlich. Aber wir werden dann später sehen, wer es wird, wenn der offizielle Sommersong 2026 bekannt gegeben wird von der GfK.
0: Das war gespannt, genau. Und wir sind ja auch noch weiter mit dem Rad unterwegs in unserer Fahrradwoche. Mhm. Es dreht sich ja gerade bei uns alles ums Rad, also ums Radfahren. Und wir stellen euch die schönsten Radtouren hier bei uns in NRW vor.
1: Ja, genau. Und heute, da schauen wir, auch überall zu hören gewesen diesen Sommer und auch immer noch, ne? Auch hier bei uns im besten Mix natürlich. Aber wir werden dann später sehen, wer es wird, wenn der offizielle Sommersong 2026 bekannt gegeben wird von der GfK.
0: Das war gespannt, genau. Und wir sind ja auch noch weiter mit dem Rad unterwegs in unserer Fahrradwoche. Mhm. Es dreht sich ja gerade bei uns alles ums Rad, also ums Radfahren. Und wir stellen

0: Durchs Bergische Land in Sauerland, über 100 Kilometer lang, auf unserer Homepage, da könnt ihr euch die Strecke genau anschauen.
1: Ja, den du jetzt fährst, weil deswegen bist du morgen nicht da, ne? Deswegen hast du dir
0: ganz genau,
1: so
0: natürlich.
1: Ist es. Vielen Dank, Natascha Wittmark, für den Überblick.
0: Gerne.
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0: Das Wetter.
1: Ja, und da geht's mal sonnig, mal wolkig durch den Tag. Dazu ist es auch angenehm warm und trocken heute. Werte liegen da zwischen 22 und 26 Grad.
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2: A57 Krefeld-Köln zwischen Dormagen und Köln-Worringen. 1 Kilometer Stau. Wir wünschen allen unterwegs gute Fahrt.
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1: Schönen guten Morgen, jetzt um kurz nach 5:30. Musik habe ich dabei von Roxette. Die touren ja gerade wieder fleißig durch Europa, haben diese Woche in Bonn gespielt. Jetzt gibt es noch 2 Konzerte, die können gar nicht weiter auseinander liegen. Ein Termin in Finnland und der andere in der Schweiz. Ja gut, dann doch jetzt lieber hier im Radio. Hier sind sie mit Fading Like a Flower.

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0: Tja, nochmal einen schönen guten Morgen an diesem Donnerstag in einer Schule mitten im Regenwald Argentiniens. Da lernen Kinder nicht nur lesen und schreiben, sondern auch ihre eigene Sprache und Kultur kennen. Warum Vielfalt ein Geschenk ist und Wurzeln Menschen stärken, erzählt uns jetzt Katrin Schirmer von der Evangelischen Kirche.
1: Augenblick mal.
2: Zwei Sprachen in einem Klassenzimmer. Das fällt mir sofort auf, als ich die Grundschule Tacuapi in der argentinischen Provinz Misiones betrete. Hier wird auf Spanisch und Guarani unterrichtet. Die Schule liegt mitten im Regenwald. In der ersten Klasse hängen viele bunte Tafeln an den Wänden. Ein Buchstabe, dazu ein einheimisches Tier und das passende Wort der indigenen Sprache. Die Kinder kommen aus den umliegenden Dörfern und gehören zum Volk der Mibia Guarani. Sie lernen lesen, schreiben und rechnen, wie alle anderen auch. Und sie lernen ihre eigene Sprache und Kultur kennen. Unterrichtet werden sie von zwei Lehrkräften, einer Lehrerin mit spanischer Muttersprache und einem Lehrer ihres Volkes. Lieder, Geschichten und Traditionen, alles hat seinen festen Platz. Kein Kind muss vergessen, woher es kommt, um Neues zu lernen. Das hat mich beeindruckt. Zur Schule gehört auch eine Küche. Dort kocht die Köchin am offenen Feuer das Frühstück, heute Milchreis und später das Mittagessen. Die Schule ist ein Ort der Gemeinschaft und des interkulturellen Lernens. Unterstützt wird die Schule von der Evangelischen Kirche am Rio de la Plata. Sie setzt sich dafür ein, dass die Kultur der Mibia Guarani geachtet wird und die Kinder gute Bildung erhalten. Beides gehört zusammen. Jeder Mensch hat Wurzeln, eine Sprache, eine Geschichte, eine Herkunft. Das macht uns reich. Unterschiedliche Sprachen und verschiedene Kulturen sind ein Geschenk Gottes. Sie verdienen Respekt und Achtung. Katrin Schirmer von der Evangelischen Kirche für Augenblick mal.

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1: Mit Matthias Kamps. Guten Morgen. Am Flughafen Leipzig-Halle wurde eine Drohne mit Sprengvorrichtung entdeckt und unschädlich gemacht. Bundesinnenminister Alexander Dobrindt sieht in dem Vorfall ein hybrides Anschlagsszenario, das auf hochprofessionelle Täter zurückgehe. Drohnensichtungen kenne man bereits, aber dass eine mit Sprengstoff ausgestattete Drohne im Bereich eines Flughafens entdeckt werde, sei eine neue Gefahrenqualität. Diana Kramer berichtet für Antenne Münster.
2: Die Behörden sind alarmiert. Dass eine Drohne bewaffnet mit Sprengstoff sich hier auf einem Flughafengelände befinde, stelle eine neue Bedrohungslage dar, sagte Dobrindt. Die mutmaßlichen Drahtzieher sehe er nicht im Amateurbereich. Für ihn kämen eher staatliche Akteure in Frage. Der Innenminister spricht von fremden Mächten. Der Botschafter der Ukraine in Deutschland, Makeyev, wird da deutlicher. Er vermutet Russland hinter dem Drohnenvorfall, sagte er bei Welt TV. Die Drohne war im Frachtbereich des Flughafens entdeckt worden, ganz in der Nähe einer ukrainischen Transportmaschine.
1: Der Ruf nach einer Frau als Staatsoberhaupt in Deutschland wird immer lauter. Nach führenden SPD-Politikern sprechen sich auch einflussreiche CDU-Politiker dafür aus, nächstes Jahr eine Frau zur Nachfolgerin von Bundespräsident Frank-Walter Steinmeier zu wählen. Auch Baden-Württembergs Ministerpräsident Cem Özdemir von den Grünen plädiert für einen solchen Schritt. Unionsfraktionschef Thorsten Frey machte deutlich, dass er persönlich durchaus auf eine Frau im höchsten Staatsamt hoffe, das sagte der CDU-Politiker der Funke Mediengruppe. Der Ausbau der Velorouten im Münsterland kommt nicht so richtig voran. Langfristig geplant sind 14 Velorouten, die vor allem Pendlern den Umstieg vom Auto aufs Fahrrad erleichtern sollen. Die Velorouten sollen Strecken bis 20 Kilometer zum Job leichter möglich machen. Antenne Münster-Chefreporter Matthias Menne berichtet.
3: 14 Routen in der Region sind geplant. Dazu hatten 12 Kommunen der Stadtregion Münster schon vor 10 Jahren ein Konzept beschlossen. Aber passiert ist noch nicht allzu viel. Oft sind es dann doch noch enge und bucklige, in die Jahre gekommene Radwege, die ins Umland führen. Der Ausbau zur Veloroute lässt auf sich warten und auch der Vorrang für Radfahrer an Ampeln oder Kreisverkehren ist oft ein frommer Wunsch. Und auch der Neubau von Velorouten läuft eher schleppend. Die Stadt Münster plant in den kommenden 2 Jahren 7 neue Velorouten-Kilometer. Münsters Rad will sich demnächst mit einer Machbarkeitsstudie für eine Veloroute Richtung Hamm beschäftigen. Die einzige Veloroute, die fertig ist, ist die 14 Kilometer lange Strecke zwischen Telgte und Münster.
1: Ob mit Schockanrufen, dem Enkeltrick oder als falsche Polizisten, der Schaden aus solchen Delikten wird immer größer, heißt es aus dem Bundeskriminalamt. Das gilt vor allem für die Betrugsmasche falscher Polizist. Dabei geben sich die Täter am Telefon als Polizisten aus, die aus verschiedenen Gründen Geld oder Wertgegenstände in Sicherheit bringen müssten. Vor allem ältere Menschen fallen auf diesen Betrug immer häufiger herein. Vergangenes Jahr betrug der Schaden dadurch 49,5 Millionen Euro. Im Vorjahr waren es noch 30 Millionen. 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
4: So, einmal alle zusammen. Freunde, wir haben die heißen Temperaturen überstanden, zumindest vorerst. Heute deutlich, deutlich kühler und angenehmer draußen, gerade mit 16 Grad in Rumhorst und in Bergfidel. Heute 24 Grad in der Spitze, das heißt, wir sind auch deutlich kühler unterwegs als gestern. Dazu den Tag über ein Mix aus Sonne, Wolken und Wind, kein Regen gemeldet.
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5: Guten Morgen, liebe Autofahrer. Mit 3 Blitzern geht's in den Donnerstagmorgen und die bekommt ihr nur hier bei Antenne Münster. Wir starten am Max-Clemens-Kanal. Da steht ein Blitzer auf Höhe Hülshorster Stiege. Auf dem Schifffahrter Damm blitzt es und zwar auf Höhe Hessenweg, da in dem 30er-Bereich. Und dann habe ich noch einen in Wolbeck gefunden. Auf der Alverskirchner Straße steht noch einer beim Tennisplatz. Ich wünsche euch eine gute Fahrt, kommt gut an. Und solltet ihr noch was sehen, noch einen weiteren Blitzer, Staus, sonstige Meldungen, immer gerne her damit. Wir sind offen über 0251 28 95 40.
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5: So Marlena, sag mal so schnell wie du kannst, guten Morgen.
4: Guten Morgen.
5: Guten Morgen und jetzt reißen wir ganz schnell die Fenster auf. Haben wir keine Zeit, da müssen wir nicht warten. 16 Grad, nach den ganzen heißen Tagen fühlt sich das so ein bisschen an wie eine kühle Dusche, oder?
4: Ja.
5: Bevor du im Freibad ins Becken gehst, nochmal schnell diese kalte Dusche mitnehmen, einmal tief durchatmen. Eine wirklich schöne Möglichkeit, diese diese ja, klamme, feuchte Luft aus der Bude zu lassen.
4: Es ist wirklich eine Wohltat. Also ich kann es nicht anders sagen. Die Fenster, die könnt ihr dann auch erstmal offen lassen. Heute wird es nämlich allgemein deutlich, deutlich angenehmer als die letzten Tage. 24 Grad in der Spitze.
5: Das klingt wirklich, also das geht runter wie Öl, ne? Also Fenster auf, durchlüften, parallel Kaffeemaschine anschmeißen, dann duftet es auch noch ganz toll. Wir machen gute Musik und dann starten wir zusammen in den Donnerstag, werden zusammen wach. Mhm. Marlena, du bist der Maestro, du hast hier die Knöpfe in deiner Hand. Was hast du im Petto?
4: Also gleich Paradise von Sophie and the Giants und Purple Disco Machine. Der stellt sich hinten an. Vorher starten wir jetzt rein mit Bruno Mars, Count on Me im besten Mix. Schönen guten Morgen, ihr Lieben.

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1: Wir wollen ein bisschen über Musik sprechen, und zwar über die hier, das sind Jupiter Jones.
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1: Still heißt dieser Song, den kennt ihr natürlich, denn das ist ihr größter Hit.
3: Bis jetzt zumindest.
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0: Mark Forster im besten Mix. 22 Minuten nach 6 haben wir es. Schönen guten Morgen, ihr Lieben. Wir werden zusammen wach, starten zusammen rein in diesen Donnerstag, an dem wir endlich wieder durchatmen können. Freunde, es hat sich ordentlich abgekühlt. 16 Grad messen wir aktuell hier bei uns im Zentrum Nord und bei euch in Gievenbeck. Richtig angenehme Luft draußen. Heißt also, wenn ihr gerade aufwacht und noch so richtig klatschig, schmierig unterwegs seid, reißt die Fenster auf und lüftet die Bude nochmal ordentlich durch. Es lohnt sich auf jeden Fall. Und die Fenster braucht ihr auch gar nicht so schnell wieder zumachen. Es bleibt nämlich relativ angenehm heute. Nur 24 Grad in der Spitze. Dabei ein Mix aus Sonne, Wolken und vor allem auch Wind. Wir haben einen ordentlichen Wind heute am Start. Morgen bleibt es dann auch genauso freundlich. 22 Grad maximal. Und ab Samstag steigen die Temperaturen dann auch schon wieder. Dann war es das erstmal mit dem Durchlüften und Durchatmen. Am Sonntag erwarten uns schon wieder 33 Grad in der Spitze hier bei uns in Münster.
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1: Mit Matthias Kamps, guten Morgen, es ist 6.30 Uhr. Bundesinnenminister Alexander Dobrindt hält den Vorfall mit einer Sprengstoffdrohne am Flughafen Leipzig-Halle für einen Anschlag, der auf hochprofessionelle Täter zurückgeht. Dabei schließt Dobrindt auch fremde Mächte als Drahtzieher nicht aus. Es handele sich um ein hybrides Anschlagsszenario, sagte Dobrindt am Abend vor der Presse am Flughafen. Solche hybriden Bedrohungslagen müssten sehr professionell vorbereitet und umgesetzt werden. Man brauche dafür ein hohes Maß an Technikerfahrung und Erfahrung im Umgang mit Sprengstoff. Der Ausbau der Velorouten im Münsterland kommt nicht so richtig voran. Langfristig sind 14 Velorouten geplant. Sie sollen vor allem Pendlern den Umstieg aufs Fahrrad erleichtern. Dazu hatten 12 Kommunen der Stadtregion Münster schon vor 10 Jahren ein Konzept beschlossen. Die Velorouten sollen Strecken bis 20 Kilometer zum Job leichter möglich machen. Bislang ist nur eine Veloroute fertig, die 14 Kilometer lange Strecke zwischen Telgte und Münster. Auch der Neubau von Velorouten läuft eher schleppend. Die Stadt plant in den kommenden 2 Jahren 7 neue Velorouten-Kilometer. Die Gewerkschaft Nahrung Genuss Gaststätten NGG Münsterland ruft heute zu einem Warnstreik in der Süßwarenindustrie auf. Bei Sanotakt am Hessenweg in Münster läuft seit 6 Uhr ein 24-Stunden-Warnstreik. Die Süßwarenindustrie, zu der auch die Hersteller von Nahrungsergänzungsmitteln gehören, stecke tief in der Krise, heißt es von der NGG. Im Tarifstreit gäbe es keine Einigung. Der nächste Volksbank Münster Marathon am 13. September könnte ein Rekordlauf werden. Damit rechnen die Veranstalter und die Organisatoren. Bislang haben sich schon deutlich mehr Läuferinnen und Läufer angemeldet als im vergangenen Jahr. Es gibt nur noch wenig freie Plätze. Die Staffeln waren dagegen schon lange ausgebucht. Auch der Streckenrekord für Münster könnte fallen, denn es sind erneut viele Top-Sportlerinnen und Sportler am Start. Damit sie alle die richtige Strecke finden, wird am 1. September abends die wichtige blaue Linie gezogen. 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
2: Schönen guten Morgen am Donnerstag. Wir können endlich wieder durchatmen. Angenehme 16 Grad messen wir aktuell am Bodenturm und am Hafen. Dabei heute ein Mix aus Sonne und Wolken und einem leichten Wind den gesamten Tag über. Die Temperaturen bleiben auch angenehm sommerlich warm. 24 Grad in der Spitze.
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3: Ich muss die ganze Zeit lachen, weil ich die ganze Zeit noch auf meinem Apfel rumkaue und mir denke, meine Güte, du kriegst den gar nicht durch. Das war das Etikett. Ich habe die letzten 2 Minuten auf dem Apfel-Etikett rumgekaut.
2: Du bist ja.
3: Sorry, konnte ich euch nicht ersparen, diese eklige Nummer. So, die Straßen sind frei und ich habe 3 Blitzer für euch. Die gibt's nur hier bei Antenne Münster. Los geht's am Max-Clemens-Kanal. Da blitzt es auf Höhe Hülshorster Stiege. Auf dem Schifffahrter Damm steht einer. Das ist da auf Höhe Hessenweg in dem 30er-Bereich. Und zu guter Letzt schauen wir nochmal zu euch nach Wolbeck. Auf die Alverskirchner Straße, da blitzt es beim Tennisplatz. Euch eine gute Fahrt, kommt gut an. Und wenn ihr unterwegs noch was seht, was ich jetzt hier nicht genannt habe, meldet euch gerne rein. 0251 28 95 40.
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3: Ach, endlich sind die zumindest heißen Tage erstmal durch und wir können so ein bisschen durchatmen. Oder?
2: Toll.
3: Ich war gestern mit dem Kinderwagen unterwegs, wenigstens einfach mal kurz vor die Tür. Mhm. Weißt du, hältst du ja auch nicht aus, wenn du den ganzen Tag in der Bude hockst, Jalousie runter, depressiv. War trotzdem nervig, bin richtig eingegangen, das Kind konnten wir danach auch auswringen, wie so einen nassen Waschlappen.
2: Ja, das ist natürlich so. Sommer ist ja eigentlich prädestiniert dafür, so draußen Sachen zu machen, Aktivitäten, irgendwie draußen zu sein. Aber wenn es zu heiß ist, dann ist es natürlich super, super nervig. Und deswegen freuen wir uns, dass wir heute die perfekten Sommertemperaturen bekommen. 24 Grad, das ist so meine Wohlfühltemperatur, da kann man es wirklich aushalten.
3: Ist so, ne? Und damit können wir dann auch wieder endlich diese draußen Sachen machen, zum Beispiel ins Maislabyrinth gehen. Da hat Münster nämlich ein nagelneues dazu gewonnen und genau das stellen wir euch auch gleich vor in 3 Songs.
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0: 7 haben wir es. Hier ist Antenne Münster, Marlene und Tino. Schönen guten Morgen. Und wir wollen über eine neue Attraktion sprechen, die Münster dazu gewonnen hat. Und jetzt bei den angenehmen Temperaturen gibt's auch tatsächlich die beste Chance für euch, die auch wirklich mal auszuprobieren. Marlena, bist du jemand, der sich gut orientieren kann?
1: Leider gar nicht.
0: Hast du so eine Links-Rechts-Schwäche?
1: Nein, Links-Rechts-Schwäche habe ich nicht, okay. Das kann ich. Aber ich denke mir häufig irgendwie, oh, hier warst du doch schon mal. Mhm. Hier warst du und dann laufe ich eine Runde im Kreis und dann denke ich mir, ah, hier war ich ja gerade wirklich
0: vor
1: schon.
0: Vor 10 Minuten, ja.
1: So ungefähr. Kurzer auf dem Flashback. Level. Warum?
0: Okay, weil in Münster ein neues Maislabyrinth quasi eröffnet wurde. Das ist bei Wildermanns Hofladen in Rooksel. Und wir haben unsere Reporterin Laila Rheinländer mal hingeschickt. Die sollte das mal ausprobieren. Und ehrlich gesagt waren wir uns ja zwischendurch nicht so ganz sicher, ob wir sie überhaupt noch mal jemals wiedersehen.
1: Umso schöner, dass du es offensichtlich doch wieder rausgeschafft hast. Laila, wie schwer war es denn wirklich für dich?
2: Also ich bin schon ein, zwei Mal im Kreis gelaufen, aber genau das macht ja den Spaß aus. Für alle, die gar nicht rausfinden, gibt es zwischendurch aber auch eine kleine Karte im Labyrinth als Hilfe. Die kann man aufklappen, wenn man gar nicht mehr weiter weiß. Außerdem gibt es ein Quiz mit verschiedenen Stationen. Man rätselt sich quasi Stück für Stück durch das Labyrinth, wodurch man dann auch den Weg rausfindet. Am Ende kann man mit seinem ausgefüllten Quizbogen verschiedene Preise gewinnen.
0: Okay, also das klingt schon mal so ein bisschen mehr als einfach nur durch Mais laufen. Was kann man da sonst noch so machen?
2: Es gibt zwischendurch immer wieder kleine Mitmachstationen. Zum Beispiel könnt ihr ein Schubkarrenrennen machen, in einer Buddelgrube graben oder euch einfach mal kurz hinsetzen und eine kleine Pause machen. Und wenn ihr den Ausgang gefunden habt, könnt ihr euch im Hofladen noch mit einem Eis oder einem kühlen Getränk belohnen. Das ist gerade echt perfekt bei dem Wetter.
1: Also erst ein bisschen knobeln, vielleicht noch einen Preis gewinnen und danach ein leckeres Eis zur Belohnung. Klingt nach einem ziemlich guten Ferien- und Ausflugstipp. Könnt ihr gerne mal auschecken. Wildermanns Hofladen in Rooksel, jetzt auch mit Maislabyrinth.

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1: Um 7 Uhr mit Matthias Kamps. Guten Morgen. Der Ausbau der Velorouten im Münsterland kommt nicht so richtig voran. Langfristig geplant sind 14 Velorouten, die vor allem Pendlern den Umstieg vom Auto aufs Fahrrad erleichtern sollen. Antenne Münster-Chefreporter Matthias Menne, die Pläne dafür waren ja sehr schön.
2: Genau, das Fahrrad wird bislang zumeist für kurze Wege zur Arbeitsstelle bis 5 Kilometer genutzt. Die Velorouten sollen auch Strecken bis 20 Kilometer zum Job leichter möglich machen. 14 Routen in der Region sind geplant. Dazu hatten 12 Kommunen der Stadtregion Münster schon vor 10 Jahren ein Konzept beschlossen. Aber passiert ist noch nicht allzu viel. Der Ausbau bestehender Radwege lässt auf sich warten und auch der Neubau von Velorouten läuft eher schleppend. Die Stadt Münster plant in den kommenden 2 Jahren 7 neue Velorouten-Kilometer. Münsters Rad will sich demnächst auch mit einer Machbarkeitsstudie für eine Veloroute Richtung Hamm beschäftigen. Die einzige Veloroute, die fertig ist, ist die 14 Kilometer lange Strecke zwischen Telgte und Münster.
1: Immerhin, aber warum sind Velorouten für die Mobilitätswende so wichtig?
2: Möglichst schnell und möglichst sicher sollen die Radfahrenden auf den Velorouten zur Arbeit kommen. Als gut ausgebaute Verbindungsstrecken sollen die Gemeinden im Münsterland und die äußeren Stadtteile mit dem Zentrum Münsters verbunden werden. Quasi als Anti-Stau-Programm wurden alltagstaugliche Routen von der Promenade in die Außenstadtteile und weiterführend in die Umlandgemeinden der Stadtregion Münster entwickelt. Aber dafür müssen die Velorouten auch wirklich den gewünschten Komfort bieten, denn sonst bleiben viele Pendler doch lieber beim gewohnten Auto.
1: Antenne Münster-Chefreporter Matthias Menne zum Ausbau der Velorouten im Münsterland. Vielen Dank. Jetzt weitere Meldungen kurz im Überblick. Der Vorfall mit einer Sprengstoffdrohne am Flughafen Leipzig-Halle geht auf hochprofessionelle Täter zurück. Das erklärte Bundesinnenminister Alexander Dobrindt am Abend in Leipzig. Dabei schließt Dobrindt auch fremde Mächte als Drahtzieher nicht aus. FIFA-Spitze stärkt Infantino den Rücken. Die Führungsspitze des Fußball-Weltverbandes, um den schwer in die Kritik geratenen FIFA-Chef, hat nach einer Notfallsitzung in Marokko Einigkeit demonstriert. Die FIFA räumte allerdings auch Fehler bei den WM-Investorenplänen ein. An mehreren Orten ist der Wasserstand im Rhein jetzt so niedrig wie noch nie. Das bedroht vor allem die Schifffahrt. Bundesverkehrsminister Steffen Bilger hat heute Hafenbetreiber, Vertreter der Binnenschifffahrt und betroffene Unternehmen zu einer Konferenz in Bonn eingeladen, um Lösungen zu finden. Am 13. September ist der nächste Volksbank Münster Marathon und er könnte ein Rekordlauf werden, das schätzen Veranstalter und Organisatoren. Schon jetzt haben sich deutlich mehr Läuferinnen und Läufer angemeldet als im vergangenen Jahr und es gibt nur noch wenig freie Plätze. Auch der Streckenrekord für Münster könnte fallen, denn es sind erneut viele Top-Sportlerinnen und Sportler am Start. Damit sie alle die Strecke durch die Stadt und die Stadtteile finden, wird am 1. September abends die legendäre, wichtige blaue Linie auf den Straßen gezogen.
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3: Wir können wieder durchatmen. 16 Grad messen wir aktuell in Plogendorf und im Erfurtviertel. Es ist richtig angenehm draußen. Reißt also nochmal die Fenster auf, wenn ihr könnt. Im Laufe des Tages bleibt es aber auch relativ angenehm. 24 Grad heute in der Spitze. Dazu ein Mix aus Sonne, Wolken und Wind. Regen ist keiner gemeldet.
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4: Wir starten mit einer Warnmeldung. Vorsicht bitte in Nienberge auf der Steinfurter Straße. Da liegt auf Höhe der Bushaltestelle Gewerbegebiet Uhlenkotten, ein totes Tier auf der Straße. Hat Matthias gerade reingemeldet per WhatsApp. Viele Grüße gehen raus. Danke fürs Melden, Matthias. Ansonsten sieht's gut aus, die Straßen sind frei und ich habe noch 3 Blitzer für euch. Die gibt's nur hier bei Antenne Münster. Wir starten am Max-Clemens-Kanal, da blitzt es auf Höhe Hülshorster Stiege. Weiter geht's auf dem Schifffahrter Damm, Höhe Hessenweg, da in dem 30er-Bereich steht einer. Und in Wolbeck auf der Alverskirchner Straße, da blitzt es beim Tennisplatz. Euch eine gute Fahrt und solltet ihr noch was sehen, macht's gerne wie Matthias, schreibt uns bei WhatsApp. Ihr könnt aber auch gerne anrufen oder eine WhatsApp-Sprachnachricht schicken. Geht alles über die gleiche Nummer. Münster 28 95 40.
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3: Ihr habt es gerade bei Matze in den Nachrichten gehört. Fahrradfahren können wir Münsteraner ganz gut. Vor allem aber, wenn es um kurze Strecken geht. Sobald die Strecke länger als 5 Kilometer ist, hört es dann auch bei uns wieder auf.
4: Alles hat seine Grenzen.
3: So.
4: Jetzt ist die Frage, wie sieht es im Rest von NRW aus? Wie ist die Stimmung zum Radfahren außerhalb von Münster? Genau das klären wir gleich mit euch in 2 Songs.

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1: Katzen sind aus unserer Welt nicht wegzudenken. Und genau wie wir sind sie mal sanft und mal kuschelig und manchmal auch sehr sauer. Sie sind ja sogar immer wieder Bestandteil unserer Sprache. Da beißt sich die Katze in den eigenen Sack. Nee, wir lassen die Katze aus dem Sack und sie beißt sich in den eigenen Schwanz. Und Models laufen über den Catwalk und wenn's keinem gefällt, dann war's für die Katz. Katzen sind die einzigen Haustiere, die dir jeden Tag das Gefühl geben, dass du bei ihnen wohnst. Wer also viel angehimmelt werden will, der braucht halt einen Hund. Und bei besonders heftigen Katzenliebhabern bekommt dann die Katze wie in der Werbung ihr Essen auf so einen weißen Porzellanteller drapiert und obendrauf kommt ein Blättchen Petersilie.
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0: Fanta 4 mit Clueso und zusammen um gleich 7:15 hier bei Antenne Münster. Schönen guten Morgen.
1: Moin.
0: Wir wollen mit euch diese Woche übers Radeln sprechen. Die Leze, unser bester Freund, ne? Und mit der Leze zur Arbeit oder zum Einkaufen? Klar, selbstverständlich. Kein Ding. Das machen wir. Überhaupt gar kein Thema. Vielleicht fahren wir auch nochmal zum Aasee, um ein kleines Picknick zu machen. Auch okay. Aber mit dem Rad in den Urlaub fahren, da hört es dann auf. Also ich meine jetzt hier nicht Fahrrad hinten auf den Gepäckträger vom Auto schnallen, sondern so wirklich. Wir setzen uns aufs Fahrrad, fahren von Münster aus los und dann geht's in Urlaub. Das passiert einfach viel zu selten noch.
1: Ja, und das, obwohl wir Münsteraner ja eigentlich Fahrradmeister sind. Ne? Also die Frage ist, wenn es bei uns schon so läuft, wie sieht es dann eigentlich im Rest von NRW aus? Dazu gibt es jetzt einen Fahrrad-Klimatest vom ADFC und unser Kollege José Nassiani hat sich für uns damit beschäftigt. Sag mal, José, wie fällt das Zeugnis für NRW denn im Allgemeinen aus?
2: Naja, ganz ehrlich, nicht besonders gut. Mehr als 55.000 Menschen haben in NRW abgestimmt und die Gesamtnote liegt bei 3,88. Also in der Schule hätte man gesagt, eine 4+. Besonders genervt sind Radfahrer in NRW von zu schmalen Radwegen, schlecht geschalteten Ampeln und Autos, die Radwege blockieren. Der ADFC sagt deshalb ganz klar, vom Ziel, Fahrradland Nummer 1 zu werden, ist NRW noch weit entfernt. Vor allem die Städte und Gemeinden sollten deutlich mehr investieren.
0: Oh, das klingt jetzt so negativ. Mhm. Ich finde, das ist ein bisschen bedrückend, denn so ganz wild ist es ja wahrscheinlich nicht. Es gibt ja Hoffnung, ne?
2: Absolut. Es gibt auch leuchtende Beispiele. Münster konnte Platz 1 in seiner Größenklasse verteidigen. Wettringen im Kreis Steinfurt, Regen im Kreis Borken und Olfen im Kreis Coesfeld sind bundesweit sogar die besten kleineren Städte. Gleichzeitig zeigen auch Bochum und Witten als Aufholer im Ruhrgebiet, dass Investitionen wirken. Es gibt hier neue Radwege, bessere Verbindungen und mehr Sicherheit. Der ADFC will deshalb nicht immer nur meckern, sondern macht den Städten und Gemeinden auch Mut. Fahrradfreundlicher könne jede Stadt werden, heißt es, wenn der politische Wille da sei.
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0: Im besten Mix hier bei Antenne Münster. 21 Minuten nach 7 haben wir es an diesem Donnerstagmorgen, an dem wir endlich mal wieder durchatmen können, Freunde. Es hat sich ordentlich abgekühlt über Nacht. 17 Grad messen wir aktuell hier bei uns im Zentrum Nord und bei euch in Mecklenbeck. Und im Laufe des Tages bleibt es heute auch relativ angenehm. Temperaturen bis zu 24 Grad heute in der Spitze. Dazu ein Mix aus Sonne und Wolken und Wind. Gar kein Regen gemeldet, relativ freundlich. Morgen kühlt es sich sogar noch einen Tag mehr ab. Da haben wir nur 22 Grad in der Spitze. Wenn wir jetzt aber schon mal aufs Wochenende spinksen, lassen die hohen Temperaturen nicht mehr lange auf sich warten. Die kommen auf jeden Fall wieder zurück. Samstag wird schon wieder ein bisschen heißer, 27 Grad in der Spitze. Und Sonntag knacken wir dann wieder die 30 Grad. Kennen wir ja noch von vorgestern und Montag, da war es ja noch so heiß. Sonntag dann 33 Grad in der Spitze, da wird es wieder ordentlich heiß. Dazu das gesamte Wochenende aber richtig schönes Wetter, gar keine Wolken gemeldet, Sonne pur.
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1: Um 7.30 Uhr mit Matthias Gams. Guten Morgen. Der Vorfall mit einer Sprengstoffdrohne am Flughafen Leipzig-Halle war ein Anschlag, der auf hochprofessionelle Täter zurückgeht. Das schätzt Bundesinnenminister Alexander Dobrindt und schließt auch fremde Mächte als Drahtzieher nicht aus. Es handelt sich um ein hybrides Anschlagsszenario, sagte Dobrindt am Abend vor der Presse am Flughafen. Solche hybriden Bedrohungslagen müssten sehr professionell vorbereitet und umgesetzt werden. Man brauche dafür ein hohes Maß an Erfahrung im Umgang mit Sprengstoff und Technik. Vor 10 Jahren haben 12 Kommunen der Stadtregion Münster ein Konzept für 14 Velorouten beschlossen. Der Ausbau kommt aber bislang nicht recht voran. Bislang ist eine Veloroute fertig, die 14 Kilometer lange Strecke zwischen Telgte und Münster. Auch der Neubau von Velorouten läuft eher schleppend. Die Stadt plant in den kommenden 2 Jahren 7 neue Veloroutenkilometer. Velorouten sollen vor allem Pendlern den Umstieg aufs Fahrrad erleichtern und Strecken bis 20 Kilometer zum Job leichter möglich machen. Die Gewerkschaft Nahrung Genuss Gaststätten NGG Münsterland ruft heute zu einem Warnstreik in der Süßwarenindustrie auf. Beim Unternehmen Sanotakt am Hessenweg in Münster läuft seit 6 Uhr ein 24-Stunden-Warnstreik. Die Süßwarenindustrie, zu der auch die Hersteller von Nahrungsergänzungsmitteln wie Sanotakt gehören, stecke tief in der Krise, heißt es von der NGG. Im Tarifstreit gäbe es bislang keine Einigung. Die Gewerkschaft fordert 5,8% mehr Lohn, mindestens aber 230 Euro mehr pro Monat. Beim Sanotaktwerk in Münster sind über 300 Mitarbeitende zum Streik aufgerufen. Langsam steigt die Vorfreude auf den nächsten Volksbank Münster Marathon am 13. September. Veranstalter und Organisatoren können sich vorstellen, dass diese 24. Auflage ein Rekordlauf werden könnte. Bislang haben sich schon deutlich mehr Läuferinnen und Läufer angemeldet als im vergangenen Jahr. Über 12.300 sind es bislang. Es gibt nur noch wenig freie Plätze. Auch der Streckenrekord für Münster könnte fallen, denn es sind erneut viele Top-Sportlerinnen und Sportler am Start. Für sie wird am 1. September abends die wichtige blaue Linie auf Münsters Straßen gezogen. 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
2: Aktuell mit 17 Grad. Die messen wir bei euch in Gievenbeck und in Gremmendorf im Laufe des Tages. Bis zu 24 Grad in der Spitze. Relativ angenehm heute. Wir haben nämlich auch einen leichten Wind. Dazu ein Mix aus Sonne und Wolken und kein Regen gemeldet.
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3: Mit freien Straßen, einer Warnmeldung und 3 Blitzern für euch. Los geht's in Nienberge auf der Steinfurter Straße. Da liegt an der Bushaltestelle Gewerbegebiet Uhlenkotten ein totes Tier auf der Fahrbahn. Fahrt dort bitte ganz besonders vorsichtig. Die neuesten Blitzer, die gibt's nur hier bei Antenne Münster. 3 Stück sind es, wie gesagt. Und wir starten in Mauritz auf der Schillerstraße. Da blitzt es bei dem Tischtennisverein in der 30er-Zone. Auf dem Schifffahrterdamm geht's weiter. Auch da in dem 30er-Bereich vor der Kreuzung zum Hessenweg. Und in Wolbeck habe ich noch einen gesehen, auf der Alverskirchner Straße beim Tennisplatz. Euch eine gute Fahrt und wenn ihr noch was gesehen habt, ihr kennt das Spiel, meldet euch gerne rein. 0251 28 95 40.
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3: Am Donnerstag, den 6. August und es ist mal wieder soweit. Es ist die Zeit des Jahres, wo die GfK, also die Gesellschaft für Konsumforschung, ihre Datenanalysten aus dem Keller kommen lassen. Die dürfen einmal raus im Jahr und dann dürfen die ihre Zahlen mitbringen und dürfen ihre Forschungsergebnisse präsentieren.
2: Und es geht um die Frage, welcher Song wird der Sommerhit 2026? Das soll heute im Laufe des Tages beantwortet werden. Und weil Tino und ich, ihr kennt uns mittlerweile, nicht die geduldigsten sind, haben wir schon mal vorweggegriffen und einfach mal unsere eigene Forschung betrieben.
3: Ja, und ich finde auch eine viel bessere Forschung. So. Wir haben nämlich euch gefragt, welcher Song ist euer Sommerhit 2026? Selbst wenn es der am Ende nicht wird, ist es doch viel wichtiger, dass wir ihn einfach toll finden, oder? Also, dass ihr ihn toll findet. Eure Antworten gibt's gleich in 2 Songs.

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0: 20 Minuten vor 8. Hier ist Antenne Münster mit der großen Frage. Welcher Song wird der Sommerhit 2026? Wird es Du bist gut genug? Wird es Shakira und Die Die oder am Ende doch ein ganz anderer Song?
1: Ja, wenn es Du bist gut genug wirst, dann haben wir es ja wirklich mit einer alten Bekannten zu tun, ne?
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1: Shireen David hat nämlich schon 2024 den Sommerhit geliefert, damals mit Bauch, Beine, Po, kennen wir glaube ich alle. Sie weiß also offensichtlich, wie man es macht mit dem Sommerhit.
0: Es scheint ganz so, ne? Mhm. Letztes Jahr wusste sie es nicht, da war es der hier. Kennt ihr? Spielen wir gerne hoch und runter, lieben wir Golden von den K-Pop Demon Hunters Cast. Ja, und der Song dieses Jahr wird, wie gesagt, im Laufe des Tages von der GfK, also der Gesellschaft für Konsumforschung, bekannt gegeben. Aber Marlena und ich, wir sind jetzt nicht die Geduldigsten. Wir können es nicht abwarten. Und deswegen haben wir noch ein anderes Institut beauftragt. Nicht die GfK, Gesellschaft für Konsumforschung. Wir haben gesagt, wir machen das besser, professioneller. Mhm. Einfach, weißt du, eine Aussage, auf die man auch bauen kann. Wir haben euch gefragt, was ist euer Sommerhit 2026?
3: Everybody loves the sunshine von Roy. Weiß nicht mehr, wer heißt. Es gibt gute Vibes. Everybody loves the sunshine.
4: Summertime Sadness, weil das bringt die Sommerstimmung wieder zurück.
5: Red Hot Chili Peppers, Can't Stop. Geht immer. Ganzes Jahr.
6: Paschanam, Sommergewitter. Das ist perfekt einfach. Ich habe so ein Gefühl, ich bin im Auto, ich fahre gerade in den Urlaub. In Deutschland kennt man das ja, dass abends dann immer auch Sommergewitter gibt. Das passt einfach zum Sommer in Deutschland.
7: Bett im Kornfeld von Jürgen Drews. Das ist mein Sommersong 2026. Ich liebe ihn einfach. Das bringt mir gute Laune.
8: Der neue Song von Shakira von der WM, Die Die. Der vibet gut, wenn man im Auto unterwegs ist, Sonne scheint.

0: oder Fake?
1: Es ist immer so ein bisschen der Marker, dass unsere Sendung halb rum ist. Mhm. Ich bin zur Hälfte dann schon immer ein bisschen traurig und zur anderen Hälfte bin ich aber total glücklich, weil es meine Lieblingsrubrik ist.
2: So, das ist es nämlich bei mir auch. Ich freue mich tagtäglich auf kurz vor acht, weil wir dann immer Fakt oder Fake spielen. Das ist so das Highlight für mich morgens. Unser Team tischt uns eine Story auf und wir müssen raten, ist die Fakt oder ist die Fake, ist die ausgedacht oder stimmt die wirklich? Bist du bereit?
1: Ich bin sowas von bereit, vor allem, weil der Titel ja schon ganz nett klingt. Mhm. Die heutige Story dreht sich um Liebe.
2: Was auch immer dahinter steckt, wir werden es jetzt gemeinsam mit euch herausfinden.
3: Ein Mann aus Portugal hat sich für eine Rekordsumme sehr viel Liebe aus Münster importieren lassen.
1: Ein Mann aus Portugal hat sich für eine sehr, sehr große Geldsumme viel Liebe aus Münster
2: importieren lassen.
1: Was kann man denn, also ich würde jetzt nicht denken so, also Liebe ist ja nicht käuflich in gewisser Weise. So. Es muss irgendwas anderes
2: mein
1: sein.
2: Mein erster Gedanke war tatsächlich Menschenhandel.
1: Ja, so. Und das machen wir nicht.
2: Nein, das machen wir nicht.
1: So. Und deswegen müssen wir jetzt erstmal im ersten Schritt gucken, was könnte denn stellvertretend Liebe für Liebe sein? Vor allem, wenn es aus Münster kommt.
2: Blumen. So viele Blumen gibt es ja nicht.
1: Nee. Ist Münster bekannt für Blumen
2: nein,
1: auch?
2: Nein.
1: Hätte ich jetzt auch nicht
2: auf
1: gedacht.
2: Auf jeden Fall nicht.
1: Was wird denn in Münster vielleicht hergestellt?
2: Vielleicht ist es wieder was Kirchliches.
1: Mhm, okay.
2: Liebe in der Kirche. Hm. Ein Pastor hat er sich importieren lassen.
1: Ein Pastor, da sind hier wir wieder beim Menschenhandel.
2: Ja, stimmt, du hast vollkommen recht.
1: Nee. Also wir müssen ein bisschen von dem Menschenhandel weg, Marlena. Ich glaube, das wird auch nicht so gern gehört da draußen.
2: Nee, da hast du wohl recht.
1: Lass uns mal was ganz Verrücktes machen. Irgendwie ist es gerade bei mir präsent, Skulpturenprojekte. Nächstes Jahr. Ne, steht
2: oh,
1: wieder
2: das
1: an.
2: Ist ein Kunststück.
1: Es ist ein Kunstobjekt ist, ne? eine Skulptur, die sich irgendwie um das Thema Liebe dreht. Und dieser Portugiese, der war zu Besuch hier in Münster und hat sich das angeguckt und fand das ganz, ganz toll und hat das Ding dann einfach gekauft und hat sich das dahin liefern lassen.
2: Na, das kann ja sehr gut sein. Die Frage ist, was für ein Kunstobjekt soll das sein?
1: Das ganz viel Liebe. Wir zwei Kunstbanausen definitiv nicht raus. Nicht in dieser Sendung, nicht in diesem Leben. Da sind wir einfach viel zu unbewandert,
2: ja,
1: was das Thema angeht.
2: Ja, das stimmt, da hast du recht. Ein riesengroßes Herz.
1: Das wäre jetzt tatsächlich so mein erster Versuch zu sagen, ich gehe auf Skulpturenprojekte. Das ist was ganz Klassisches, wo für Münster steht und so. Und der war hier Tourist, der hat das geliebt, der hat das toll gefunden. Der war eine Woche hier übrigens, ne? Und der ist jeden Tag zu dieser Skulptur gegangen.
2: Weil er so begeistert war.
1: Er hat sie umarmt auch, manchmal auch ein Küsschen gegeben.
2: Jetzt wird's wieder komisch.
1: Und vielleicht ist er objektophil und hat sich darin verliebt.
2: Okay.
1: In einen Gegenstand. Die sind übrigens auch verheiratet.
2: Aha.
1: Die leben bis heute glücklich zusammen. Die Skulptur in seinem Garten und er.
2: Also du bist sicher. Du bleibst bei den Skulpturen.
1: Ich bleib bei dieser Theorie. Das ist meine Theorie, ja.
2: Okay.
1: Boah, jetzt stell dir mal vor, was eine absurde Geschichte ich mir jetzt schon wieder zusammengesponnen habe.
2: Wenn das wirklich stimmt.
1: Also
2: Skulptur, das liegt ja nahe. Das ist schon nicht schlecht.
1: Ja. Also ich sage, es ist wahr und es ist genau das, was ich gesagt habe.
2: Okay. Ja, ja komm, ich schließe mich dir an. Ich bleib immer noch, ich hänge noch beim Menschenhandel.
1: Okay.
3: Das stimmt. Er hat für eine 250.000 Euro Viva Love ersteigert. Das ist ein für den Pferdesport sehr vielversprechendes Fohlen gewesen. Sein Name bedeutet so viel wie es lebe die Liebe und sein Kaufpreis ist der höchste je gezahlte für ein Pferd aus der Pferderegion Westfalen.
2: Ja, Pferde.
1: Nicht Menschenhandel,
2: Westfalen.
1: Tierhandel.
2: So.
1: Tierhandel,
2: Pferde. Da lag ich ja sogar noch einen Tag näher.
1: Ja, das
2: Sagen
1: stimmt.
2: Wir mal so, wie es ist. Da lagst du komplett falsch.
1: Ich glaube, du versuchst hier gerade irgendwie Ruhm einzubechern, der nicht weiter davon entfernt sein könnte, zu dir zu kommen. Du hast, Mäuschen, so machen wir das schon mal gar nicht.
2: Ja.
1: Nein, also, okay, aber krass, ne? Was für Preise für Pferde da auch.
2: Ja, und dass das Pferd Viva Love, da muss man aber auch drauf kommen. Wow,
1: ja,
2: okay, Respekt.
1: Aber gut, ich fand, wir waren heute sehr kreativ.
2: Ich fand,
1: oder?
2: Du warst sehr kreativ.
1: Ja.
2: Ich fand das toll. Ich war bei meiner Idee
1: gemacht.
2: Und da bin ich leider dann auch stecken geblieben. Naja, wie auch immer, jetzt J-Lo on the floor für euch.
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1: Mit Matthias Kamps. Guten Morgen. Am Flughafen Leipzig-Halle wurde eine Drohne mit Sprengvorrichtung entdeckt und unschädlich gemacht. Bundesinnenminister Alexander Dobrindt spricht von einem hybriden Anschlagsszenario, das auf hochprofessionelle Täter zurückgehe. Drohnensichtungen kenne man bereits, aber das sei eine neue Gefahrenqualität. Diana Kramer berichtet für Antenne Münster.
2: Die Behörden sind alarmiert. Dass eine Drohne bewaffnet mit Sprengstoff sich hier auf einem Flughafengelände befinde, stelle eine neue Bedrohungslage dar, sagte Dobrindt. Die mutmaßlichen Drahtzieher sehe er nicht im Amateurbereich, für ihn kämen eher staatliche Akteure in Frage. Der Innenminister spricht von fremden Mächten. Der Botschafter der Ukraine in Deutschland, Makeyev, wird da deutlicher. Er vermutet Russland hinter dem Drohnenvorfall, sagte er bei Welt TV. Die Drohne war im Frachtbereich des Flughafens entdeckt worden, ganz in der Nähe einer ukrainischen Transportmaschine.
1: Der Ruf nach einer Frau als Staatsoberhaupt in Deutschland wird immer lauter. Nach führenden SPD-Politikern sprechen sich auch einflussreiche CDU-Politiker dafür aus, nächstes Jahr eine Frau zur Nachfolgerin von Bundespräsident Frank-Walter Steinmeier zu wählen. Auch Baden-Württembergs Ministerpräsident Cem Özdemir von den Grünen plädiert für einen solchen Schritt. Unionsfraktionschef Thorsten Frey machte deutlich, dass er persönlich daraus auf eine Frau im höchsten Staatsamt hoffe. Der Ausbau der Velorouten im Münsterland kommt nicht richtig voran. Langfristig geplant sind 14, die vor allem auch Pendlern den Umstieg vom Auto aufs Fahrrad erleichtern sollen. Die Velorouten sollen Strecken bis 20 Kilometer zum Job leichter möglich machen. Antenne Münster-Chefreporter Matthias Menne berichtet.
3: 14 Routen in der Region sind geplant. Dazu hatten 12 Kommunen der Stadtregion Münster schon vor 10 Jahren ein Konzept beschlossen. Aber passiert ist noch nicht allzu viel. Oft sind es dann doch noch enge und bucklige, in die Jahre gekommene Radwege, die ins Umland führen. Der Ausbau zur Veloroute lässt auf sich warten und auch der Vorrang für Radfahrer an Ampeln oder Kreisverkehren ist oft ein frommer Wunsch. Und auch der Neubau von Velorouten läuft eher schleppend. Die Stadt Münster plant in den kommenden 2 Jahren 7 neue Velorouten-Kilometer. Münsters Rad will sich demnächst mit einer Machbarkeitsstudie für eine Veloroute Richtung Hamm beschäftigen. Die einzige Veloroute, die fertig ist, ist die 14 Kilometer lange Strecke zwischen Telgte und Münster.
1: Ob mit Schockanrufen, dem Enkeltrick oder als falsche Polizisten. Der Schaden aus solchen Delikten wird immer größer, heißt es aus dem Bundeskriminalamt. Das gilt vor allem für die Betrugsmasche falscher Polizist. Dabei geben sich die Täter am Telefon als Polizisten aus, die aus verschiedenen Gründen Geld und Wertgegenstände in Sicherheit bringen müssten. Vor allem ältere Menschen fallen auf diesen Betrug immer häufiger herein. Vergangenes Jahr betrug der Schaden dadurch 49,5 Millionen Euro. Im Vorjahr waren es 30 Millionen. 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
4: Freundlicher Start in diesen Donnerstag. Mix aus Sonne und Wolken, dazu ein leichter Wind. Und genauso bleibt es auch den gesamten Tag über. Regen ist keiner gemeldet. Dazu 24 Grad in der Spitze, gerade noch ziemlich angenehm mit 18 Grad. Die messen wir in Plogendorf und im Erfurtviertel.
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5: Mit den neuesten Blitzern, die gibt es nur hier bei Antenne Münster. Es sind 4 Stück und wir starten in Telgte. Und zwar auf der Grevener Straße. Statt einwärts blitzt es direkt beim Ortseingang, hat Simone gerade gemeldet. Vielen Dank und liebe Grüße gehen raus, Simone. Weiter geht's in Albachten. Auf der Straße Oberort, da blitzt es an der Ecke zum Möseler Hoog. In Mauritz steht einer auf der Schillerstraße, das ist da beim Tischtennisverein in der 30er-Zone. Und wir schauen auch nochmal nach Wolbeck, auf die Alverskirchner Straße, da blitzt es beim Tennisplatz. Ich wünsche euch allen eine gute Fahrt, kommt gut an und wenn ihr unterwegs noch was seht, macht gerne wie Simone, meldet euch rein, entweder per WhatsApp oder ihr könnt auch gerne einfach anrufen. Meinetwegen schickt eine Brieftaube vorbei, da braucht ihr die Nummer nicht. Für alles andere 0251 28 95 40.
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5: Und wir schicken euch gleich auf eine richtig schicke Fahrradroute. Wir wollen ja diese Woche mal übers Radfahren sprechen und dabei auch so ein bisschen über den Tellerrand hinausschauen.
4: Ja, ihr habt es ja schon bei Matze in den News gehört. Wir Münsteraner sind sehr gut im Fahrradfahren. Vor allem aber, wenn es um kurze Strecken geht. Alles über 5 Kilometer ist dann schon ganz schön schnell raus und das wollen wir ändern. Wir schicken euch nämlich diese Woche auf die schönsten Radstrecken in ganz NRW. Und heute stellen wir euch den Bergischen Panorama-Radweg vor. Das machen wir gleich in genau 3 Songs.
0: Zusammen.

0: zur Arbeit, zum Wochenmarkt, an den Aasee, um den Aasee, da lassen wir Münsteraner uns das ziemlich gut gefallen. Da nehmen wir auf jeden Fall die Leetze.
1: Ja, und jeder Meter mehr, das ist schon wieder vorbei. Mhm. Sobald die Strecke länger ist, werden wir dann doch wieder etwas bequemer und setzen uns in den Bus oder ins Auto. Und deswegen wollen wir ein bisschen die Ausdauer trainieren. Wir schicken euch diese Woche auf die schönsten Radstrecken in ganz NRW.
0: Daniel Dählich aus unserem Team, der hat recherchiert und der möchte euch heute den Bergischen Panorama-Radweg schmackhaft machen. Daniel, Bergisch. Da bin ich ehrlich, das klingt echt ziemlich anstrengend.
2: Ja, ich weiß, aber Panorama heißt ja auch tolle Aussicht und das entschädigt, glaub's mir. Du denkst vielleicht an Quälerei, steile Berge und nur was für Durchtrainierte, ist aber völliger Quatsch, denn der Bergische Panorama-Radweg ist überwiegend entspannt zu radeln, verspricht Sebastian Kaiser von Tourismus NRW.
3: Die Steigungen werden entsprechend durch Tunnels und Viadukte relativiert und man hat deswegen eigentlich ein entspanntes Radeln.
2: Das Logo des Radwegs ist übrigens ein orangefarbenes Rechteck mit einer sanft ansteigenden Linie und die soll den Radweg darstellen, ne? Sanft ansteigend durchs Bergische Land und das funktioniert auf großen Teilen sehr gut.
1: Du versuchst es uns wirklich schmackhaft zu machen, aber der Radweg, der geht vom Ruhrgebiet durchs Bergische Land ins Sauerland, über 100 Kilometer, das mache ich definitiv nicht mal eben so.
2: Sollst du ja auch nicht. Der Bergische Panorama-Radweg ist darauf ausgelegt, dass du immer wieder stehen bleiben willst, Landschaft schauen, Industriegeschichte erleben oder kurz mal abkühlen im Wasser. Alles ist da möglich. In Wuppertal hast du einen tollen Blick über die Stadt und die Schwebebahn. Bei Solingen können wir die Messeindustrie erleben oder auch mit dem Sessellift zu Schloss Burg hochfahren. Und wenn du keinen Elektroantrieb am Rad hast, kannst du das sogar im Sessellift mitnehmen.
3: So wird dann halt selbst eine Tour durch das hügelige Bergland zu einer entspannten Panorama-Ausfahrt.
2: Dann geht's an mehreren Talsperren vorbei und das Ende ist dann Olpe am Biggesee oder der Start, je nachdem, wie wir fahren wollen.
0: Viel Natur und Abwechslung mit tollen Panoramablicken, das ist der Bergische Panorama-Radweg. Und du sagst, wer gern mal etwas länger unterwegs ist, für den wird das eine richtig schöne Tour, ne?
2: Ja, grundsätzlich schon, aber vorher doch mal kurz in die Karte schauen, denn unterwegs gibt's nämlich größere Strecken ohne Bahnhöfe und der Bergische Fahrradbus ist auch eingestellt worden. Das solltet ihr vorher wissen, dass ihr da nicht irgendwo im Nirgendwo strandet.
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2: Ja, grundsätzlich schon, aber vorher doch mal kurz in die Karte schauen, denn unterwegs gibt's nämlich größere Strecken ohne Bahnhöfe und der Bergische Fahrradbus ist auch eingestellt worden. Das solltet ihr vorher wissen, dass ihr da nicht irgendwo im Nirgendwo strandet.
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0: Dermot Kennedy schickt euch mit einem schönen feuchten Schmatzer in den Donnerstag. 20 nach 8 haben wir's. Kiss Me war das hier im besten Mix bei Antenne Münster. Und wir schauen schnell auf die Straßen. Ich erinnere euch an die vier Blitzer. Die gibt's nur hier bei Antenne Münster. Los geht's in Telgte auf der Grevener Straße. Es blitzt stadteinwärts direkt am Ortseingang in Albachten. Auf der Straße Oberort steht einer. Das ist da auf Höhe Möseler Hoog. In Mauritz habe ich einen gesehen auf der Schillerstraße. Das ist beim Tischtennisverein in der 30er-Zone. Vom Tischtennis zum Tennisplatz, und zwar in Wolbeck auf die Alverskirchner Straße. Da steht der letzte Blitzer, den ich gesehen habe. Wenn ihr jetzt noch was hinzufügen wollt, noch einen weiteren Blitzer, Staus, sonstige Meldungen, ruft uns gerne mal eben kurz durch. 0251 28 95 40.
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1: Um 8.30 Uhr mit Matthias Kamps. Guten Morgen. Der Vorfall mit einer Sprengstoffdrohne am Flughafen Leipzig-Halle war ein Anschlag, der auf hochprofessionelle Täter zurückgeht. Das schätzt Bundesinnenminister Dobrindt und schließt auch fremde Mächte als Drahtzieher nicht aus. Es handele sich um ein hybrides Anschlagsszenario, sagte Dobrindt am Abend vor der Presse am Flughafen. Sicherheitsexperten sehen derzeit noch zu wenig Maßnahmen des Staates, um die Infrastruktur vor solchen Vorfällen zu schützen. Dass jetzt nicht mehr passiert ist, liegt nicht an der Drohnenabwehr in Deutschland. Es sei vielmehr ein technischer Defekt und ein Zufall gewesen, dass es nicht zu einer Explosion und zu einer Katastrophe in Leipzig gekommen ist, das erklärte Verteidigungsexperte Nico Lange im ZDF. Vor 10 Jahren haben 12 Kommunen der Stadtregion Münster ein Konzept für 14 Velorouten beschlossen. Der Ausbau kommt aber nicht so recht voran. Bislang ist eine Veloroute fertig. Die 14 Kilometer lange Strecke zwischen Telgte und Münster. Auch der Neubau von Velorouten läuft eher schleppend. Der Staat plant in den kommenden 2 Jahren 7 neue Velorouten-Kilometer. Velorouten sollen vor allem Pendlern den Umstieg aufs Fahrrad erleichtern und Strecken bis 20 Kilometer zum Job leichter machen. Weiterhin herrscht in unserer Stadt ein großer Bedarf an Beratung in besonderen Lebenslagen. Das zeigt der Jahresbericht der Ehe-, Familien- und Lebensberatung des Bistums Münster für das vergangene Jahr. 2025 nutzten demnach fast 13.000 Menschen die Angebote des Bistums. Mehr als 33.500 Gespräche wurden geführt. Die Ratsuchenden haben vor allem Hilfe gesucht, weil sie einsam sind, heißt es im Jahresbericht. Es ging aber auch um Konflikte in Beziehungen oder um gesellschaftliche Umbrüche. Die Vorfreude auf den nächsten Volksbank Münster Marathon am 13. September steigt langsam immer mehr an. Veranstalter und Organisatoren können sich gut vorstellen, dass diese 24. Auflage ein Rekordlauf werden könnte. Bislang haben sich schon deutlich mehr Läuferinnen und Läufer angemeldet als im vergangenen Jahr. Über 12.300 sind es bislang. Es gibt nur noch wenige freie Plätze. Auch der Streckenrekord könnte für Münster fallen, denn es sind erneut viele Top-Sportlerinnen und Sportler am Start. Für sie wird am 1. September abends die wichtige blaue Linie auf Münsters Straßen gezogen. 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
2: Heute mit einer angenehmen Brise und 18 Grad. Die messen wir aktuell in Sentrup und am Dom. Im Laufe des Tages wird es heute auch angenehm warm. Nicht so heiß wie die letzten Tage. 24 Grad in der Spitze. Mix aus Sonne und Wolken und Wind den gesamten Tag.
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3: Guten Morgen, liebe Autofahrer. Ich habe 5 Blitzer für euch und die gibt's nur hier bei Antenne Münster. Los geht's in Mauritz. Auf der Warendorfer Straße wird Richtung stadtauswärts von der Kanalbrücke herausgelasert. Das hat Jenna gerade reingemeldet. Vielen lieben Dank. Weiter geht's in Telgte auf der Grevener Straße und zwar Richtung stadteinwärts. Da blitzt es beim Ortseingang. In Albachten steht einer auf der Straße Oberort, da an der Ecke zum Möseler Hoog. In Mauritz nochmal auf der Schillerstraße blitzt es in der 30er-Zone beim Tischtennisverein. Und in Wolbeck auf der Alverskirchner Straße steht einer beim Tennisplatz. Euch eine gute Fahrt und solltet ihr noch einen weiteren Blitzer hinzufügen wollen, meldet euch gerne rein über 0251 28 95 40.
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3: Das sind wir zwei Hübschen und wir wünschen euch einen guten Start in diesen Donnerstag.
2: Jetzt mit guter Musik, Loi mit Gold. Schönen guten Morgen, ihr Lieben.

0: Lost Frequency und Bastille.
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0: Mit Head Down um 8.40 Uhr hier bei Antenne Münster. Und ich höre es schon. Ich höre es an den Frühstückstischen dieser Stadt. Mir ist so langweilig. Ne? Wie oft habt ihr ihn schon gehört hier in Münster?
2: Ja, Grüße an alle Mamis und Papis da draußen. Ihr hört Antenne Münster am Donnerstag. Knapp 3 Wochen Sommerferien sind rum. Und wenn ihr nicht in den Urlaub fahrt, dann überlegt ihr euch wahrscheinlich die ganze Zeit irgendein anderes spannendes Programm für die Kids, wie man irgendwie beschäftigt.
0: Ja, und heute kommt vielleicht ein Punkt dazu. Anja Bruckner aus dem Frühteam hat einen Ausflugstipp für euch, nämlich den Sachsenhof in Greven. Anja, was gibt's da?
3: Eine Zeitreise gibt's da. Der Sachsenhof ist ein Freilichtmuseum und die ganzen Hütten und Häuschen, die sehen so ein bisschen aus wie vor 1200 Jahren. Also wir sind da im Frühmittelalter unterwegs und da können wir uns angucken, wie das Leben eigentlich damals so abgelaufen ist. Entweder könnt ihr da einfach hinfahren und einen QR-Code abscannen, dann bekommt ihr Einblicke zu der Zeit aufs Handy. Aber es gibt in den Ferien gerade jetzt auch einige Events, wo dann Menschen so richtig vorleben, wie das Leben damals funktioniert hat. Die haben dann auch die passenden historischen Kostüme an und die zeigen den Besuchern dann zum Beispiel alte Handwerkstechniken aus der Zeit. Kinder können das dann auch immer direkt gerne mal selber ausprobieren.
2: Also der perfekte Spot für Families, sagst du?
3: Auf jeden Fall. Was vor allem auch ganz cool ist für Familien, das Ganze kostet nichts. Der Eintritt auf den Sachsenhof ist frei und von Münster aus ist das auch gar nicht so wahnsinnig weit. Mit dem Auto sind es ungefähr 20 Minuten und mit dem Rad auch nur knapp über eine Stunde. Also wer Bock hat, kann das Ganze direkt noch mit einer Fahrradtour verbinden. Die führt auch noch über den Ems-Radweg, sieht also auch noch schön aus. Also ich glaube, das ist ein guter Ausflugstipp für so einen schönen Sommertag.
2: Das sagt Anja Bruckner aus unserem Frühteam in diesem Sinne. Ganz, ganz viel Spaß auf dem Sachsenhof in Greven.
1: Ja.

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1: Wir schicken euch und eure Lieblingsarbeitskollegen auf ein Team-Event, bei dem wirklich nur die Coolen mitmachen dürfen.
2: Ja, da dürfen wir auch mal diskriminieren. Die Schnarchnasen, die bleiben alle zu Hause. Wir sacken euch ein. Also die Coolen fahren euch mit VIP-Shuttle ins Designer Outlet Ochtrup. Ihr geht da schön mit unserem Portemonnaie shoppen. Wir laden euch zum Essen ein und abends geht's dann zurück nach Münster und ihr schaut euch Der Teufel trägt Prada 2 im Sommernachtskino an.
1: Michelle, die hat sich bei uns beworben mit einer ganz spannenden Konstellation.
3: Hallo liebes Antenne Münster-Team, hier ist Michelle. Ich habe uns, die liebe Anne und mich, bei Ziemlich Beste Kollegin angemeldet, weil Anne für mich nicht einfach eine Kollegin ist. Sie ist die Mama meiner besten Freundin und dadurch schon lange ein ganz besonderer Mensch in meinem Leben. Wir lachen viel bei der Arbeit, sind immer füreinander da und lieben unsere gemeinsamen Feiern im Betrieb. Jetzt fehlt uns nur noch ein gemeinsamer Shoppingtag, den wir wahrscheinlich niemals vergessen werden. Ganz liebe Grüße, sonnige Grüße.
2: Michelle arbeitet also mit der Mama ihrer besten Freundin zusammen. Da tun sich bei mir direkt 2000 Fragen auf.
1: Ja, ich frage mich, wird die beste Freundin nicht neidisch, wenn Michelle mit ihrer Mama shoppen geht, statt mit ihr?
2: Ja, zum Beispiel, ne? Das sollten wir klären. Wollen wir Michelle mal anrufen?
1: Das machen wir gleich. Kurz nach 9, Michelle, kannst du dich schon mal drauf einstellen? Wir klingeln jetzt sofort durch.
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1: Mit Matthias Kamps. Guten Morgen. Nach dem Vorfall mit einer Sprengstoffdrohne am Flughafen Leipzig-Halle fordern die Grünen im Bundestag Beratungen des Nationalen Sicherheitsrates. Fraktionschefin Katharina Dröge sagte der deutschen Presseagentur, der Sicherheitsrat müsse umgehend zusammenkommen, um über die Lage und die notwendigen Konsequenzen daraus zu beraten. In einer solch ernsten Situation dürften auch Bundeskanzler Merz und Verteidigungsminister Pistorius nicht fehlen. Die schwarz-rote Bundesregierung hatte den Nationalen Sicherheitsrat im vergangenen Jahr gegründet, um auf Krisen und Bedrohungen aller Art schnell und effektiv reagieren zu können. Die Vorfälle mit künstlichen Intelligenzen reißen nicht ab. Nach den KI-Firmen OpenAI und Anthropic muss auch der Facebook-Konzern Meta einräumen, dass seine KI-Software sich in Computersysteme eines anderen Unternehmens gehackt hat. Ähnlich wie bei einigen Vorfällen der beiden Rivalen lag das Problem auch hier in einer Fehlkonfiguration des Systems bei demselben Testpartner wie Meta unter anderem dem Sender CNN mitteilt. Durch die falschen Einstellungen hatte die KI Zugang zum Internet, was eigentlich gar nicht vorgesehen war. Meta machte keine Angaben zu den Unternehmen, in dessen Systeme die KI des Konzerns durch die Ausnutzung einer Schwachstelle eindrang. Vor 10 Jahren haben 12 Kommunen der Stadtregion Münster ein Konzept für 14 Velorouten beschlossen. Diese Velorouten sollen vor allem Pendlern den Umstieg aufs Fahrrad erleichtern und Strecken bis 20 Kilometer zum Job leichter möglich machen. Das Projekt kommt aber bislang eher schleppend voran. Bislang ist eine Veloroute komplett fertig. Die 14 Kilometer lange Strecke zwischen Telgte und Münster. Für andere sind Teilstücke fertig. Auch der Neubau von Velorouten läuft eher schleppend. Die Stadt plant, in den kommenden 2 Jahren 7 neue Velorouten-Kilometer zu bauen. Ob mit Schockanrufen, dem Enkeltrick oder als falsche Polizisten, der Schaden aus solchen Delikten wird immer größer, heißt es aus dem Bundeskriminalamt. Mit der Masche falscher Polizist haben Betrüger im vergangenen Jahr über 49,5 Millionen Euro ergaunert. 2024 waren es noch knapp 30 Millionen. Fiona Reinhardt berichtet für Antenne Münster.
2: Über 4.600 Fälle von falschen Polizisten wurden im vergangenen Jahr gemeldet. Das sind 700 mehr als im Jahr zuvor. Die falschen Polizisten rufen ihre Opfer entweder an oder klingeln persönlich an der Haustür. Dann erfinden sie Geschichten, zum Beispiel über Einbrüche in der Nähe, und überzeugen ihre Opfer so davon, ihnen Bargeld, Schmuck oder andere Wertgegenstände zu geben. Auch mit Hilfe des Enkeltricks konnten Betrüger im vergangenen Jahr mehrere Millionen erbeuten. In diesem Bereich gab es im Vergleich zum Vorjahr zwar weniger Fälle, die Beute fiel aber höher aus.
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3: Gerade wieder mit ein bisschen mehr Wolken, aber das regelt sich im Laufe des Tages. Da gibt es ein ausgewogenes Spiel aus Sonne und Wolken. Okay. Ich hatte Wortfindungsstörung, Entschuldigung.
4: Sprachstörigkeit.
3: Ja, dazu dann auch noch eine Prise Wind. Und das war's dann auch für heute. 24 Grad in der Spitze, aktuell noch ein Tacken kühler. 18 Grad messen wir in Kinderhaus und in Hiltrup.
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5: Guten Morgen, liebe Autofahrer, und willkommen inmitten der Speed Week hier bei uns in Münster. Die neuesten Blitzer, die gibt's nur hier bei Antenne Münster, und es sind 7 Stück. Los geht's auf der B54 statt einwärts. Da blitzt es am Autobahnkreuz Nord. 80 sind dort erlaubt. Wir schauen nach Gremmendorf auf die Hohmannstraße. Da steht einer in der 20er-Zone. Dann habe ich einen Blitzer von Katharina bekommen.
6: Guten Morgen, Antenne Münster. Katharina hier. Ich wollte einen Blitzer melden, und zwar auf der Warndorfer Straße stadtauswärts auf Höhe der Brücke. Da steht die Polizei. Groß schaffen noch. Ciao.
5: Das wünschen wir dir auch. Vielen Dank fürs Reinmelden, Katharina. Also Mauritz-Warendorfer Straße, da steht die Polizei in Richtung Stadt auswärts auf der Kanalbrücke und lasert von oben herab. Wir bleiben in Mauritz, schauen auf die Schillerstraße. Da ist der Tischtennisverein, und in der 30er-Zone, dort blitzt es. Genauso auch in Telgte auf der Grevener Straße, statt einwärts direkt am Ortseingang. In Albachten blitzt es, auf der Straße Oberort, Höhe Möseler Hoog. Und in Wolbeck habe ich noch einen gefunden, auf der Alverskirchner Straße beim Tennisplatz. Euch eine gute Fahrt, kommt gut an. Und wenn ihr noch was seht, macht's gerne so wie Katharina. Meldet euch per WhatsApp-Sprachnachricht über 0251 28 95 40.
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3: Und nächste Woche Freitag schicken wir euch und eure besten Arbeitskollegen ins Designer-Outlet nach Ochtrup. Schön auf unsere Kosten shoppen, schick essen gehen und abends Sommernachtskino hier in Münster. Und die Michelle, die hat sich bei uns mit einer ziemlich besonderen Konstellation beworben.
5: Die arbeitet nämlich mit der Mama ihrer besten Freundin zusammen.
3: Ja, ein ziemlich moralisches Dilemma, sag ich da.
5: Finde ich auch. Wenn Michelle gewinnt, fährt sie mit der Mutter ihrer besten Freundin shoppen. Was sagt denn da die beste Freundin dazu?
3: Genau das wollen wir klären und deswegen rufen wir Michelle gleich zusammen an, machen wir

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1: Wir sind auf der Suche nach dem Dreamteam. Die, die sich gegenseitig blind vertrauen können, die genau wissen, jetzt braucht es eigentlich nur einen Kaffee und einen Kuchen und dann ist die Stimmung wieder gerettet. Wir suchen die besten Arbeitskollegen und die schicken wir nächsten Freitag auf einen Shopping-Trip ins Designer Outlet Ochtrup. Und zwar inklusive Restaurantbesuch und danach geht es auch nochmal ab wieder zurück nach Münster ins Sommernachtskino. Und da schauen die sich dann den Film Der Teufel trägt Prada 2 an.
2: Und beworben für das alles hat sich unter anderem die Michelle. Die hat uns erzählt, dass ihre beste Arbeitskollegin die Mutter ihrer besten Freundin ist.
1: Ja, und als wir das gehört haben, haben sich direkt 17 Fragen bei uns aufgetan. Das ist ja schon ein Gewissenskonflikt. Und deswegen haben wir uns gedacht, wir rufen die Michelle mal fix an.
2: Schönen guten Morgen, Michelle.
3: Guten Morgen.
1: Du musst uns mal ganz kurz verraten, wie kam es dazu, dass du mit der Mama deiner besten Freundin zusammenarbeitest?
3: Ja, das war tatsächlich ein Zufall. Wir, das weiß ich noch genau, ich bin in meiner alten Firma nach Schichtende zu Anne gefahren. Da habe ich mich mit meiner besten Freundin dann da getroffen. Also wir haben uns früher immer ganz oft donnerstags getroffen, tatsächlich. Ja, und dann habe ich halt erzählt, dass ich irgendwie nicht mehr so zufrieden bin in der Firma. Und dann sagte sie, einer hat bei uns gekündigt in der Abteilung, also im Kundendienst. Versuch es doch einfach mal und bewerb dich bei uns. Ich so, oh, das klingt gut. Dann habe ich natürlich gefragt, was dann meine Aufgaben sind. Ja, und dann dachte ich so, das passt auf jeden Fall. Dann versuche ich es doch mal. Ja, dann habe ich mich beworben. Ja, dann habe ich es einfach mal versucht, mich beworben und ja, wurde tatsächlich genommen.
1: Ja, man sagt ja immer, Vitamin B, das schadet nur dem, der es nicht hat. Ne?
3: So. Das stimmt.
1: Also von daher kam der Tipp aus der Family. Und jetzt verstehst du dich mit deiner besten Freundin logischerweise sehr gut. Mit der Mama verstehst du dich auch sehr gut. Das scheint eine ganz tolle Familie zu sein. Das scheinen Menschen zu sein, mit denen man gerne seine Zeit teilt.
3: Oh ja, sehr gerne.
2: Okay, und ihr seid wirklich so du und Anne auf der Arbeit. Ein Herz und eine Seele. Das hast du uns ja schon verraten. Jetzt ist es so, wenn wir euch gemeinsam auf diesen Shopping-Tag.
1: Ja, man sagte immer, Vitamin B, das schadet nur dem, der es nicht hat. Ne?
3: So. Das stimmt.
1: Also von daher kam der Tipp aus der Family. Und jetzt verstehst du dich mit deiner besten Freundin logischerweise sehr gut. Mit der Mama verstehst du dich auch sehr gut. Das scheint eine ganz tolle Familie zu sein. Das scheinen Menschen zu sein, mit denen man gerne seine Zeit teilt.
3: Oh ja, sehr gerne.
2: Okay, und ihr seid wirklich so du und Anne auf der Arbeit. Ein Herz und ein

0: Gar nicht. Sie wird sich unfassbar freuen für uns. Die wird auf jeden Fall sagen, habt einen wunderschönen Tag. Aber ein bisschen neidisch wäre sie bestimmt. Sie wäre bestimmt auch sehr gerne dabei.
1: Ich glaube auch. Ne? Michelle, danke dir für deine Bewerbung. Damit landest du auf jeden Fall schon mal im Lostopf. Ganz, ganz liebe Grüße an die Anne und deine Freundin. Vielleicht könnt ihr uns verdrahten. Wir können auch gute Freunde gebrauchen. Wenn das so eine tolle Family ist, reden wir gleich einfach nochmal drüber. Erstmal bis hierhin, danke, dass du mit uns gequatscht hast.
0: Sehr gerne. Danke euch auch.
2: Und wenn ihr euch jetzt denkt, Mensch, ich habe genau so eine Anna auch auf der Arbeit. Meine Lieblingskollegin oder meinen Lieblingskollegen. Und mit dem möchte ich auch gerne einen gemeinsamen Shoppingtag im DOC inklusive Essen und Sommernachtskino abends erleben. Dann bewerbt euch genau jetzt. Diese Woche sammeln wir noch eure Bewerbung und nächsten Montag losen wir dann aus. Das Bewerbungsformular gibt's auf unserer Homepage antennemünster.de. 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
1: Katzen sind aus unserer Welt nicht wegzudenken. Und genau wie wir sind sie mal sanft und mal kuschelig und manchmal auch sehr sauer. Sie sind ja sogar immer wieder Bestandteil unserer Sprache. Da beißt sich die Katze in den eigenen Sack. Nee, wir lassen die Katze aus dem Sack und sie beißt sich in den eigenen Schwanz. Und Models laufen über den Catwalk und wenn's keinem gefällt, dann war's für die Katz. Katzen sind die einzigen Haustiere, die dir jeden Tag das Gefühl geben, dass du bei ihnen wohnst. Wer also viel angehimmelt werden will, der braucht halt einen Hund. Und bei besonders heftigen Katzenliebhabern bekommt dann die Katze wie in der Werbung ihr Essen auf so einen weißen Porzellanteller drapiert und obendrauf kommt ein Blättchen Petersilie.
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1: Um 9.30 Uhr mit Matthias Kamps. Guten Morgen. Der Anschlag mit einer Sprengstoffdrohne am Flughafen Leipzig-Halle geht auf sehr professionelle Täter zurück. Das schätzt Bundesinnenminister Alexander Dobrindt und schließt auch fremde Mächte als Drahtzieher nicht aus. Der Minister sprach am Abend vor der Presse am Flughafen in Leipzig von einem hybriden Anschlagsszenario. Sicherheitsexperten sehen derzeit noch zu wenig Maßnahmen des Staates, um die Infrastruktur zu schützen. Die Grünen im Bundestag fordern umgehend Beratungen des Nationalen Sicherheitsrates. Die schwarz-rote Bundesregierung hatte das Gremium im vergangenen Jahr gegründet, um auf Krisen und Bedrohungen aller Art schnell und effektiv reagieren zu können. Neben Mitgliedern der Bundesregierung und Sicherheitsbehörden können auch Vertreter der Länder eingeladen werden. Vor 10 Jahren haben 12 Kommunen der Stadtregion Münster ein Konzept für 14 Velorouten beschlossen. Der Ausbau kommt aber bislang nicht so richtig voran. Bislang ist eine Veloroute fertig, die 14 Kilometer lange Strecke zwischen Telgte und Münster. Auch der Neubau von Velorouten läuft eher schleppend. Die Stadt plant in den kommenden zwei Jahren 7 neue Velorouten-Kilometer. Velorouten sollen vor allem Pendlern den Umstieg aufs Fahrrad erleichtern und Strecken bis 20 Kilometer zum Job leichter machen. Weiterhin herrscht in unserer Stadt ein großer Bedarf an Beratung in besonderen Lebenslagen. Das zeigt der Jahresbericht der Ehe-, Familien- und Lebensberatung des Bistums Münster für das vergangene Jahr. 2025 nutzten demnach fast 13.000 Menschen die Angebote des Bistums. Mehr als 33.500 Gespräche wurden geführt. Die Ratsuchenden haben vor allem Hilfe gesucht, weil sie einsam sind. Es ging aber auch um Konflikte in Beziehungen oder um gesellschaftliche Umbrüche, heißt es in dem Jahresbericht. Die Vorbereitungen für den nächsten Volksbank Münster Marathon am 13. September nehmen immer mehr Fahrt auf. Veranstalter und Organisatoren können sich gut vorstellen, dass diese 24. Auflage ein Rekordlauf werden könnte. Bislang haben sich schon deutlich mehr Läuferinnen und Läufer angemeldet als im vergangenen Jahr. Über 12.300 sind es bislang. Jetzt gibt es nur noch wenige freie Plätze. Auch der bisherige Streckenrekord für Münster könnte fallen, denn erneut gehen viele Top-Sportlerinnen und Sportler an den Start. 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
2: Gerade mit wirklich angenehmen 19 Grad, die messen wir in Gelmer und im Duisbergpark. Im Laufe des Tages bleibt es heute auch wirklich angenehm, sommerlich warm. 24 Grad in der Spitze, dazu ein Mix aus Sonne und Wolken und einem leichten Wind. Regen ist gar keiner gemeldet.
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4: Es wird geblitzt in Münster wie bekloppt. Klar, wir sind inmitten der Speed Week. 8 Stück sind es. Also quatsche ich nicht ewig rum. Gehen wir sie einzeln durch. Mauritz, habe ich gleich 2 Blitzer gesehen. Den ersten in der Schillerstraße. Das ist in der 30er-Zone beim Tischtennisverein. Und wir bleiben nochmal in Mauritz. Wir gucken auf die Warendorfer Straße. Da blitzt es stadtauswärts von der Kanalbrücke herunter. Da steht die Polizei und lasert. Wir schauen ins Zentrum Nord, auf die Kanalstraße. Da blitzt es auf Höhe der Wibbeltstraße. Auf der B54 Richtung Stadteinwärts beim Autobahnkreuz Nord blitzt es, da sind 80 erlaubt. In Gremdorf steht einer auf der Hohmannstraße. In Telgte auf der Grevener Straße stadteinwärts beim Ortseingang steht einer. In Albachten auf der Straße Oberort Höhe Möseler Hoog und in Wolbeck habe ich noch einen gesehen. Auf der Alverskirchner Straße blitzt es beim Tennisplatz. Wenn ihr da jetzt noch 2, 3 Blitzer hinzufügen wollt, gerne, ich habe noch ein bisschen Platz. Meldet euch gerne rein. 0251 28 95 40.
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0: Schaus mit Love Tonight um 20 Minuten vor 10. Antenne Münster ist hier, jetzt mit einer ziemlich süßen Story.
1: Mhm, vielleicht habt ihr schon mitbekommen, vor ein paar Wochen wurde eine 70 Jahre alte Flaschenpost im Rhein gefunden. Ein französischer Brief mit einer Adresse drauf im Kreis Euskirchen im Süden von Nordrhein-Westfalen.
0: Ja, natürlich wurde dann nach der Absenderin gesucht. Das Problem an der Sache ist, diese Adresse, die gibt es so heute gar nicht mehr und liegt mittlerweile sogar in einem völlig anderen Kreis.
1: Unser Kollege Niklas Lünebach hat die Absenderin jetzt tatsächlich gesucht und auch gefunden.
2: Es ist der 16. Juli 1958. Die Drachenfels, ein alter Raddampfer, schippert über den Rhein. Irgendjemand kritzelt einen Brief auf die Rückseite der Speisekarte an Bord, steckt sie in eine Flasche und wirft diese über Bord. Knapp 70 Jahre später, im Juli 2026, wird in Oberwesel in der Nähe von Koblenz das Rheinufer neu gebaut. Ein Bauarbeiter findet die Flaschenpost und übergibt sie dem Bürgermeister Jan Zimmer.
3: Ja, wir haben mittwochs immer Baubesprechungen und der Bauleiter hat dann irgendwann gesagt, Herr Zimmer, ich habe doch eine Flasche für Sie. Und ich dachte, ich hätte irgendeine Wette gewonnen oder so, keine Ahnung. Ist dann rausgekommen, ist das eine alte Flasche mit der Speisekarte und dem Brief.
2: Auf der Karte steht eine Adresse aus dem Rheinland. Die gibt es aber mittlerweile gar nicht mehr. Es wird in Archiven gekramt, alte Karten werden rausgesucht und tatsächlich...
4: Von der Erbstadt Glessen bin ich angeschrieben worden, dass die Flaschenpost gefunden wurde und nach Recherchen ergeben hätten, dass ich die Tochter von der Absenderin sein müsste.
2: Und ja, Annette Niesen ist die Tochter der Absenderin Annie Gruß und diese lebt sogar noch, stolze 91 Jahre alt mittlerweile. Sie hat damals als Schiffsköchin auf der Drachenfels gearbeitet, aber der Brief ist auf Französisch.
4: Und also meine Mutter kann kein Französisch. Also ja, vielleicht war es ein Matrose, der auf Französisch geschrieben hat. Ich weiß es nicht, sie weiß es auch nicht mehr.
2: Ein Jahr nachdem die Flaschenpost geschrieben wurde, lernt Annie ihren späteren Mann kennen. Hätte sie Französisch verstanden, wäre das vielleicht ganz anders gekommen. Denn übersetzt steht da: Ich liebe Annie von ganzem Herzen. Von einem Verehrer wusste sie damals aber nichts.
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0: 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Im besten Mix hier bei Antenne Münster. 9.47 Uhr haben wir es und damit sind Tino und ich jetzt raus. Wir verabschieden uns in den Feierabend.
1: Ne? Und zwar mit Nelly Furtado. Mhm. Ganz peinlich. Habe ich als Kind immer Maniator gesagt.
0: Maniator.
1: Weil ich so gut Englisch kann. Aber es ist Maneater. Naja, egal. Ihr bleibt bitte dran. Hier geht's weiter mit Johanna Tänzer. Mhm. Wir wünschen euch ganz, ganz viel Spaß. Und dann rocken wir morgen gemeinsam in Richtung Wochenende. Ab 6 Uhr sind wir wieder da.

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1: Mit Marc Weiß. Schönen guten Morgen. Im Iran-Krieg hat US-Präsident Trump in den letzten Tagen immer wieder neue Friedensgespräche mit dem Iran angekündigt und die Hoffnung so auf eine Waffenruhe geweckt. Passiert ist aber so gut wie nichts. Stattdessen hat sich der Iran jetzt an ganz anderer Stelle umgeschaut und mit dem Oman gesprochen. Der Golfstaat liegt auf der anderen Seite der Straße von Hormus. Beide Länder haben sich nach iranischen Angaben auf eine neue Schifffahrtsroute durch die blockierte Meerenge geeinigt. Mehr dazu von Christian Böde aus dem News-Team.
2: Der Iran und der Oman haben sich auf geografische Koordinaten für die neue Schifffahrtsroute geeinigt. Ein iranischer Außenamtssprecher sagte, eine entsprechende Vereinbarung sei fast fertig. Voraussetzung sei allerdings, dass kein Dritter eingreift oder dazwischen geht. Das meldet die staatliche Nachrichtenagentur IRNA. Die Einigung der beiden Staaten garantiere auch nicht eine sichere Schifffahrt durch die für den Ölhandel kritische Meerenge. Vieles hänge davon ab, ob die US-Marine weiter iranische Häfen blockiere, heißt es. Eine komplette Wiedereröffnung gibt es nach iranischen Angaben aber nicht. Wie sich der Deal zwischen dem Iran und dem Oman auf den weltweiten Ölhandel auswirkt, bleibt abzuwarten. Aber die USA waren an dem Deal wohl nicht beteiligt. US-Präsident Trump hatte noch am Dienstag eine Öffnung der Straße von Hormus im Laufe der Woche in Aussicht gestellt. Die iranische Führung hatte in der Vergangenheit aber immer wieder klargemacht, dass sie nicht mit den USA verhandeln will. Teheran will von Schiffen Gebühren kassieren, um die Meerenge zu passieren. Die USA lehnen das vehement ab.
1: Infos von Christian Böder, vielen Dank. Jetzt weitere Themen in der Zusammenfassung. Es gibt den nächsten Fall einer KI, die sich selbstständig gemacht und wie ein Hacker gehandelt hat. Nach den Vorfällen bei OpenAI und Anthropic ist es diesmal die KI des Facebook-Mutterkonzerns Meta. Auch sie hat bei einem Test nach Angaben des Konzerns eine fremde Firmensoftware gehackt. Über Schäden ist nichts bekannt. Deutschlands Industrieunternehmen, vor allem die Maschinenbauer, haben im Juni mehr Aufträge bekommen. Es gab ein Plus von über 3%, meldet das Statistische Bundesamt. Laut Wirtschaftsministerium haben vor allem die staatlichen Beschaffungen für die Bundeswehr und die Infrastruktur die Auftragsbücher gefüllt. Die extreme Hitze Ende Juni hat offenbar deutlich mehr Tote in Deutschland gefordert als bisher angenommen. Das Robert-Koch-Institut hat jetzt alle Zahlen der Bundesländer auf dem Tisch und demnach gab es in der Woche vom 22. bis 28. Juni fast 10.000 hitzebedingte Sterbefälle in Deutschland. Damit sind in diesem Sommer schon jetzt insgesamt fast 12.000 Menschen an den Folgen von Hitze gestorben. Das ist mehr als in jedem einzelnen Gesamtjahr seit 2016. In der besagten Juniwoche lagen die Temperaturen in vielen Regionen um die 40 Grad. Hitze ist vor allem für ältere Menschen gefährlich. Mit gut 6.000 wurden die meisten Todesfälle in der Altersgruppe 85 plus verzeichnet. Knapp 3.000 der Gestorbenen waren zwischen 75 und 84, knapp 1.800 zwischen 65 und 74 Jahren alt. Und das waren die Nachrichten mit Marc Weiß.
3: Das Wetter. Heute können wir endlich ein bisschen durchatmen. Es ist nicht mehr ganz so heiß bei 22 bis maximal 26 Grad. Dazu gibt Sonne und Wolken im Wechsel. Morgen sieht das genauso aus, bevor es am Wochenende dann wieder heiß wird.
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3: Guten Morgen, Autofahrer. Hier kommen die längsten Staus. Los geht's mit der A4 Aachen Richtung Köln zwischen Kreuz Köln West und Köln Eiffeltor. 4 Kilometer, 17 Minuten plus. Dann A4 Olpe Richtung Köln zwischen Overath und Bergisch Gladbach-Bensberg. Ihr braucht 40 Minuten mehr, 6 Kilometer Stau. A46 Heinsberg Richtung Düsseldorf zwischen Jüchen und Kapellen. 4 Kilometer, 17 Minuten plus. A46 Düsseldorf Richtung Wuppertal zwischen Wuppertal-Barmen und Wuppertal-Oberbarm. 4 Kilometer, Viertelstunde plus. Und die A61 Mönchengladbach Richtung Koblenz. Die ist zwischen dem Kreuz Jackerath und Bettburg aktuell gesperrt. Da hat es einen Unfall gegeben auf dem linken und mittleren Fahrstreifen. Der Verkehr wird an der Unfallstelle gerade vorbeigeführt. Und deswegen gibt es Stau zwischen dem Dreieck Jackerath und Bettburg. 1 Kilometer, 17 Minuten plus. Gute Fahrt euch.
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3: Tag zusammen. Hallo am Donnerstag. Johanna Tänzer ist hier. Seid ihr auch so erleichtert? Endlich wieder durchschlafen, endlich wieder atmen können. Leute, für mich ist das der größte Segen, dass es endlich mal abgekühlt ist. Und auch hier in der Redaktion sind alle irgendwie sehr, sehr glücklich heute. Also genießen wir das. Das ist Miles Smith mit Night.

0: Olivia Rodrigo mit Drop Dead. Hallo am Donnerstag. Es ist Tag 4 in unserer Fahrradwoche. Diese Woche dreht sich bei uns ja alles ums Rad und heute geht's ums Thema E-Bike. Ganz ehrlich, ich habe mich damit auch schon mal so ein bisschen beschäftigt. Mir ist aufgefallen, wie viele Leute mittlerweile so ein Ding haben. Ich finde es schon krass, weil die sind ja jetzt auch nicht so günstig. Aber wenn man mal drauf achtet, das haben schon echt viele. Und ich bin schon auch interessiert. Ich glaube, das macht schon auch viel Spaß. Mehr vielleicht als mit einem normalen Fahrrad. Aber meine Kollegin Hazel ist da. Und du sagst, man muss auch schon ganz schön aufpassen, ne, wenn man zum ersten Mal mit so einem Ding fährt.
1: Ja, also... Auf jeden Fall. Ich war nämlich auf einem E-Bike und habe mich voll auf den Purpose gelegt.
0: Ja. Hä, warum ist das Ding einfach irgendwie losgegangen? Wie?
1: Also pass auf, ich war in New York.
0: Ja. Yeah. Natürlich.
1: Natürlich, hallo. Einmal kurz erwähnen, dass ich in New York war. Und ich bin davor aber 15 Jahre kein Fahrrad gefahren.
0: Okay.
1: Ich frage mich nicht, warum, es ist nie zustande gekommen. Aber ich habe seitdem immer eins im Keller gehabt. Und dann hatte meine beste Freundin die glorreiche Idee gehabt, dass wir mit dem E-Bike, keine Ahnung, nach Buxtehude fahren damit. Und ich habe das voll unterschätzt. Und dann habe ich mich aufs E-Bike geschmissen und ich glaube, die Amis haben es nicht so mit dem TÜV. Und ich bin dann drauf, bin volle Pull in so einen Imbissbuden gefahren.
0: So ein Foodtruck oder
1: ja,
0: was?
1: Ja, so ein Foodtruck, der hat Mangos verkauft, die Arme. Und ich da voll rein und das Erste, was ich gemacht habe, ich so, sieht mich jemand. Und dann habe ich mich voll entschuldigt. Ich hätte kein Englisch gesprochen, hätte mir so leid getan. Überlagen diese Mangos mit diesen ganzen Gewürzen. Ich habe mich so geschämt.
0: Oh nein. Ja, schöner kleiner Fail. Geschämt. Aber ey, ich fühle das sehr, weil ganz ehrlich, ich bin auch mit so E-Scootern ja schon überfordert. Ganz ehrlich, ich bin ja auch schon irgendwo in Graben gefahren.
1: Ja, da ist mir auch mein Hund hinterhergelaufen abends. Ich habe keine guten Erfahrungen.
0: Hazel, wir sollten ohne Helm, glaube ich, nicht das Haus verlassen. Also, wie wir uns aber fürs richtige E-Bike entscheiden, was wir da beachten sollten und so, darüber sprechen wir gleich noch hier. Ob Jonas Blue ein E-Auto fährt, keine Ahnung, weiß ich auch nicht, aber hier ist er mit Fast Car.
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1: Um 10.30 Uhr mit Matthias Kamps. Guten Tag. Nach dem Anschlag mit einer Sprengstoffdrohne am Flughafen Leipzig-Halle fordern die Grünen im Bundestag umgehend Beratungen des Nationalen Sicherheitsrates. Die schwarz-rote Bundesregierung hatte dieses Gremium im vergangenen Jahr gegründet, um auf Krisen und Bedrohungen aller Art schnell und effektiv reagieren zu können. Neben Mitgliedern der Bundesregierung und Sicherheitsbehörden können auch Vertreter der Länder eingeladen werden. Weiterhin suchen viele Menschen in unserer Stadt Beratung in besonderen Lebenslagen. Das zeigt der Jahresbericht der Ehe-, Familien- und Lebensberatung des Bistums Münster für das vergangene Jahr. 2025 nutzten demnach fast 13.000 Menschen die Angebote des Bistums. Mehr als 33.500 Gespräche wurden geführt. Die Ratsuchenden brauchen vor allem Hilfe, weil sie einsam sind. Es ging aber auch um Konflikte in Beziehungen oder um gesellschaftliche Umbrüche, heißt es in dem Jahresbericht. In Hiltrup brauchen Autofahrer und Radler noch etwas länger Geduld. Die Bauarbeiten an der Kreuzung Merkur-Eck-Westfalenstraße ziehen sich nach einem Bericht der Westfälischen Nachrichten noch etwas in die Länge. So sei die Baustelle schon 2 Wochen später gestartet als geplant. Nun seien im Untergrund noch unerwartete Leitungen aufgetaucht, die für zusätzliche Arbeit sorgen. In der kommenden Woche soll die Kreuzung asphaltiert werden. Eigentlich sollte das bereits erledigt sein. Ist dann alles fertig, sollten im Berufsverkehr in dem Bereich vorerst keine Staus mehr kommen. 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Es bleibt weiterhin trocken. Morgen geht es mit 12 Grad frisch in den Tag, mehr als 22 werden es nicht mehr. Das Wochenende wird dann schnell wieder deutlich wärmer. Jetzt sind 19 Grad im Kreuzviertel und in Angelmodde. Der Antenne Münster Verkehr, es rollt soweit, gute Fahrt. Die aktuellen Blitzer, nur bei Antenne Münster. Geblitzt wird an der Schulte-Hermann-Straße in Rooksel in der 30er-Zone, an der Kanalstraße im Zentrum Nord, Höhe Wibbeltstraße, an der Warendorfer Straße auswärts an der Kanalbrücke, in Gremmendorf an der Hohmannstraße in der 20er-Zone, an der Grevener Straße in Telgte, ortseinwärts beim Ortseingang, dann am Oberort in Albachten, Höhe Möseler Hoog und an der Alverskirchener Straße beim Tennisplatz. Seht ihr mehr, bitte eben anrufen oder WhatsApp schicken, Münster 28 95 40. Danke.
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2: Hallo zusammen, wünsche euch einen ganz schönen Donnerstag. Johanna Tänzer hier. Für immer jung sein, ne? Das wünschen sich viele. Aber auch alle Longevity-Maßnahmen haben das noch nicht geschafft, dass das wirklich bisher machbar ist. Aber du kannst halt einen Song drüber machen, ne? Forever Young, David Guetta und Alphaville. Jetzt für euch.

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1: Unsere große Fahrradwoche ist, Achtung, in voller Fahrt. Haha, ja kommt, ein Wortwitz muss ja wohl sein. Wir sprechen heute über E-Bikes. Wenn ihr euch auch eins zulegen wollt, dann hat mein Kollege Stefan Rejek ein paar Tipps für euch. Er hat nämlich unter anderem mit dem ADFC, das ist der ADAC für Fahrräder, gesprochen. Stefan, was muss ich denn beachten, wenn ich mir ein E-Bike anschaffen will?
2: Also theoretisch kannst du einfach eins kaufen und drauf losfahren, brauchst also keinen Führerschein oder so und auch sonst gelten die gleichen Regeln wie beim normalen Fahrrad. Fahren. Also gibt es auch keine Helmpflicht, ist aber vor allem bei E-Bikes natürlich zu empfehlen. Und zum Thema Kinder sagt der ADFC, erstmal Normalfahrrad fahren lernen und frühestens ab 12 dann E-Bike fahren.
1: Okay, ganz ehrlich, früher dachte ich ja immer, so ein E-Bike, das ist nur was für Ältere. Aber die sieht man ja überall und das macht schon echt Bock, mit so einem Teil auch rumzucruisen, ne?
2: Ja klar, aber so ein Elektromotor ist auch nicht ganz ohne. Da sollte man sich sowieso vorher ehrlich fragen, ob man sich das Ganze zutraut. Vor allem ältere Menschen haben da oft Probleme. Viele fahren dann auch mit Angst, dadurch wird man unsicher und dann ist das Unfallrisiko natürlich viel höher. Aber kann man auch alles lernen, hat mir Frau Schwarz vom ADFC erklärt.
3: Für ältere Menschen oder Menschen, die nach längerer Zeit wieder zum ersten Mal im Sattel sitzen, empfehlen wir spezielle E-Bike-Kurse. Gibt es zum Beispiel auch vom ADFC vor Ort oder anderen Anbietern. In einigen Städten.
2: Ja, und da lernt man eben das E-Bike von vorn bis hinten richtig kennen und lernt auch das Fahrverhalten. Für diese Kurse braucht man aber meistens schon ein eigenes E-Bike. Wenn ihr also erstmal eine Probefahrt machen wollt, die bietet eigentlich jeder vernünftige Fahrradladen selbst an.
1: Geil, ich glaube, ich muss auch erstmal so einen E-Bike-Führerschein machen, weil ich bin schon mit dem E-Scooter überfordert. Aber hey, sag mal, was muss denn eigentlich so ein E-Bike kosten?
2: Also anständige gibt's schon ab 600, 700 Euro. Nach oben gibt's da wie immer keine Grenzen. Da geht's dann um sowas wie hydraulische Bremsen, einen tauschbaren Akku und so weiter. Was man aber auf jeden Fall dazu kaufen muss, ist ein gutes Schloss.
3: Da sind vor allem Bügel- oder Faltschlösser zu empfehlen aus gehärtetem Stahl. Man kann sich da auch bei den Herstellerskalen für Sicherheit orientieren und sollte definitiv nicht am Geld sparen.
1: Ein guter Punkt. Und auch noch ein kleiner Tipp, wenn euer Akku voll ist, dann nicht noch länger laden und auch einen leeren Akku nicht zu lange leer lassen. Dann hat nämlich der Akku ein deutlich längeres Leben. Dank dir, Stefan.
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1: Mit Marc Weiß. Schönen guten Tag. An den Sonntagen könnten schon bald wieder deutlich mehr Laster über die deutschen Autobahnen rollen, zumindest vorübergehend. Das sagte Bundesverkehrsminister Bilger im Interview mit der Bild. Mit der Aufhebung des Wochenendfahrverbotes für Lkw und einigen anderen Maßnahmen will er möglicherweise die Folgen des Niedrigwassers auf deutschen Flüssen für die Wirtschaft dämpfen. Wegen der niedrigen Pegelstände ist der Schiffsverkehr inzwischen dramatisch eingeschränkt auf vielen Flüssen. Bilger hat dazu zu einem Krisentreffen mit Vertretern aus Schifffahrt, Hafen, Wirtschaft und Behörden heute nach Bonn eingeladen. Mehr Infos dazu von Christian Böder.
2: Auch mehr Gütertransporte auf der Schiene werden geprüft, um Lieferengpässe zu vermeiden, sagt Bilger. Problematisch ist allerdings, dass entlang des Rheinufers derzeit umfangreiche Bauarbeiten und Streckensanierungen laufen. Im Vorfeld des Treffens haben mehrere Verbände gefordert, dass auch langfristig etwas gegen die Gefahren von Niedrigwasserextremen auf deutschen Flüssen getan wird, unter anderem die Deutsche Industrie- und Handelskammer. Der Bund müsse für eine verlässliche und widerstandsfähige Infrastruktur auf den Wasserstraßen sorgen, sagt der IHK-Ressortleiter für Infrastruktur Binding. Aus seiner Sicht gibt es für viele Unternehmen kaum Alternativen zur Binnenschifffahrt. Er nannte auch Zahlen. Wenn wegen des Niedrigwassers etwa ein Viertel weniger über den Rhein transportiert werden kann, dann bedeutet das 3 Millionen Tonnen Güter pro Monat weniger. Umgerechnet sind das fast 120.000 Lasterladungen. Damit Schiffe auch bei niedrigen Pegelständen ungehindert fahren können, müssten die Wasserwege zur Not angepasst werden, etwa durch tiefere und breitere Fahrrinnen und ein modernes Management der Gewässersohle.
1: Infos von Christian Böde aus dem News-Team. Vielen Dank. Jetzt weitere Themen in der Zusammenfassung. Die seit Mittwoch vermisste Dreijährige aus dem schleswig-holsteinischen Preetz ist tot. Einsatzkräfte entdeckten das als vermisst gemeldete autistische Mädchen leblos. Vorhin meldet die Polizei in Kiel. Seit gestern hatte ein Großaufgebot nach dem Kind gesucht. Nach dem Vorfall mit einer Sprengstoffdrohne am Flughafen Leipzig-Halle fordern die Grünen Beratungen des Nationalen Sicherheitsrates. Fraktionschefin Dröge sagte, in einer solch ernsten Situation dürften auch Kanzler Merz und Verteidigungsminister Pistorius nicht fehlen. Innenminister Dobrindt hält es für möglich, dass ein anderer Staat hinter dieser Sprengstoffdrohne steckt. Die Deutschen sind, was ihren Körper angeht, offenbar sehr selbstbewusst. Rund 70% können es sich laut Umfrage grundsätzlich vorstellen, sich in erotischen Posen auf OnlyFans zu zeigen. Davon allerdings nur 20% mit vollem Namen. 50% würden es anonym tun, also ohne Namen und ohne das Gesicht zu zeigen. So steht es in einer Umfrage für die Erotikmesse Venus in Berlin. Und die Messe sagt, diese Umfrage sei repräsentativ erhoben worden. Den Sprecher der Messe überrascht das nicht. Erotik sei heute kein Tabu mehr, sondern eine Form von Selbstverwirklichung und sogar Unternehmertum, sagte er. OnlyFans ist eine Bezahlplattform für Erotikinhalte. Gegen Bezahlung gibt es Bilder oder auch Videos der Creator, die daran dann natürlich auch verdienen. Und das waren die Nachrichten mit Marc Weiß.
3: Das Wetter. Heute ist es heiter und trocken und nicht mehr ganz so heiß wie die letzten Tage. Die Temperaturen, die liegen bei 22 bis 26 Grad. Und morgen geht's ganz ähnlich weiter mit Sonne und Wolken im Wechsel und auch bis zu 26 Grad.
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3: Und das hier sind gerade die längsten Staus. A3 Köln Richtung Oberhausen. Zwischen Duisburg-Wedau und Oberhausen-Lierich 3 Kilometer Stau, Viertelstunde plus. A40 Duisburg Richtung Essen. Zwischen Mülheim-Winkhausen und Mülheim-Heimaterde 2 Kilometer, 10 Minuten plus. A59 Duisburg Richtung Dienstlaken. Zwischen Kreuz Duisburg und Kreuz Duisburg Nord 4 Kilometer, Viertelstunde kommt on top. A553 Bliesheim Richtung Brühl. Zwischen Kreuz Bliesheim und Brühl Süd 1 Kilometer, 10 Minuten kommen oben drauf. Und die A565 Meckenheim Richtung Bonn. Zwischen Bonn-Poppelsdorf und Bonn-Endenich 1 Kilometer Stau, 10 Minuten plus. Gute Fahrt euch.
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3: Guten Tag zusammen. Hallo, Johanna Tänzer hier für euch am Donnerstag. Und ich bin ja so ein kleiner Serienjunkie, ne? Also ich liebe wirklich Serien gucken. Und jetzt im August gibt's für mich viel zu tun. Für euch vielleicht auch. Die neue Staffel von Ted Lasso zum Beispiel ist rausgekommen auf Apple TV. Dann jetzt auf Netflix die neue Staffel Ich und die Walter Boys, wenn ihr auf so Romantic Comedy und so steht. Guckt euch das an. Aber es gibt auch sehr, sehr coole Serien im Free TV. Der Pass zum Beispiel. Was die Serie kann, das verraten wir euch gleich hier im Seriencheck.

0: Angst vor dem Kreuzruck? Freiwillig?
1: Es gibt keinen Fall mehr.
2: Mhm. Von wegen. Es gibt sogar gleich mehrere neue Mordfälle in der Serie Der Pass. Auf 3 Staffeln hat es eines der Serienhighlights der letzten Jahre gebracht. Absolute Empfehlung auch von mir, wenn ihr wirklich auf gut gemachte Thriller-Serien steht. So, und die 2. und 3. Staffel, die laufen jetzt auch endlich im Free-TV von Der Pass. Und zwar heute ab 20.15 Uhr bei Nitro. Hier kommt der Seriencheck mit Jörg Albrecht.
3: Ich dachte, wir arbeiten zusammen.
4: Du glaubst wirklich, du hast alles im Griff?
3: Nein, aber ich versuche wenigstens den richtigen Weg zu finden.
4: Es gibt keinen. Der einzige Weg geht am Arsch vorbei.
5: Am Arsch sind sie wirklich gewesen am Ende der 8 Folgen von Der Pass. Die beiden Ermittler Ellie Stocker und Gedeon Winter. Zwar war der sogenannte Krampus-Killer tot, die 2 Polizisten aber fast auch. Das heißt, nur von ihr wissen wir bislang, dass sie knapp einen Giftcocktail überlebt hat. Er dagegen wird in der letzten Szene der 1. Staffel von Kugeln getroffen.
3: Wir müssen davon ausgehen, dass der Einbruch nur vorgetäuscht war. Jemand hat den Täter ins Haus gelassen.
5: Die Berchtesgadener Kommissarin Stocker ist also wieder im Dienst, steht allerdings noch gehörig neben sich. Bei einem Einsatz hat sie einen kompletten Aussetzer.
3: Ich habe überreagiert.
6: Sie haben mir eine geladene Waffe ins Gesicht gehalten.
3: Ich hätte niemals abgedrückt.
6: Das ist sehr beruhigend.
5: Was dagegen mit Ösi-Kollege Winter nach den Schüssen passiert ist, bleibt erst einmal offen. Dafür treffen wir auf ein paar Neuzugänge. Darunter ein seltsames Salzburger Brüderpaar aus reichem Haus und eine Anfängerin im Kommissariat. Die Polizistin Jela, deren Vater seit Jahren im Knast sitzt.
7: Ich will nicht mehr die Drecksarbeit machen. Ich kann mehr.
6: Du warst schon ehrgeizig als Kind.
5: Jela, die beobachtet hat, wie Ellie Stocker ausgetickt ist, wittert ihre Chance, um bei den aktuellen Ermittlungen endlich aus dem Schatten zu treten.
7: Ich wollte mit Ihnen über meine Zukunft sprechen.
3: Aber nicht jetzt. Wir haben ja einen Fall zu lösen.
5: Wieder treibt ein Serienmörder ein blutiges Spiel. Sein erstes Opfer ist eine junge Touristin. Bevor die Geschichte aber so richtig in Fahrt kommt, zieht einen der Pass wieder in den Bann mit seiner düsteren Atmosphäre. Häufig wäre es besser gewesen, wenn man es bei einer starken Serie, bei einer Staffel belassen hätte. Gut, dass man das bei Der Pass nicht getan hat.

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1: Um 11.30 Uhr mit Matthias Kamps. Guten Tag. In NRW sind in diesem Jahr bisher deutlich mehr Menschen beim Baden oder Schwimmen ertrunken als im vergleichbaren Vorjahreszeitraum. Nach einer Zwischenbilanz der Deutschen Lebensrettungsgesellschaft DLRG waren es 50 und damit 15 mehr als 2025. Vor allem im Juni ist die Anzahl der tödlichen Badeunfälle deutlich angestiegen. Die meisten Menschen ertranken in Flüssen, zwei starben in Schwimmbädern. Mit 42 Opfern waren die meisten männlich. Weiterhin ist der Jackpot im Lotto 6 aus 49 nicht geknackt. Seit dem 27. Mai steht der Jackpot bei 50 Millionen Euro. In 21 aufeinanderfolgenden Ziehungen wurden 6 richtige mit Superzahl auf keinem abgegebenen Tippschein angekreuzt. Sollte er bei der nächsten Ziehung am Samstag aber geknackt werden, ginge es in der kommenden Runde übrigens wieder mit 50 Millionen Euro im Jackpot los. Nach einer Regeländerung sind alle überschüssigen Gewinne in einen Überlauf-Jackpot geflossen, der dann wieder bei der gesetzlichen Höchstgrenze liegt. In Hiltrup brauchen Autofahrer und Radler auf der Hohen Geest weiter Geduld, aber nicht mehr lange. Die Bauarbeiten an der Kreuzung Merkur-Eck-Westfalenstraße ziehen sich nach einem Bericht der Westfälischen Nachrichten noch etwas in die Länge. So sei die Baustelle schon 2 Wochen später gestartet als geplant. Nun seien im Untergrund noch unerwartete Leitungen aufgetaucht, die für zusätzliche Arbeit sorgen. In der kommenden Woche soll die Kreuzung dann asphaltiert werden. Das sollte eigentlich bereits erledigt sein. Ist aber alles fertig, sollten im Berufsverkehr in dem Bereich vorerst keine Staus mehr kommen. 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Es bleibt auch weiterhin trocken. Morgen geht es mit 12 Grad aber frisch in den Tag. Mehr als 22 Grad werden es dann nicht. Das Wochenende wird schnell wieder deutlich wärmer. Jetzt sind 20 Grad in Kinderhaus und im Geistviertel. Der Antenne Münster Verkehr, da rollt es soweit. Gute Fahrt. Die aktuellen Blitzer nur bei Antenne Münster. Geblitzt wird in Angelmodde an der Angelstraße, in Alt-Angelmodde in der 30er-Zone. Hier um die Ecke im Zentrum Nord an der Kanalstraße vor der Wibbelstraße, auch dort in der 30er-Zone. Dann an der Warendorfer Straße auswärts bei der Kanalbrücke steht ein Blitzer. An der B54 in Richtung Münster, Höhe Münster Nord bei der Autobahn. Und in Gremmendorf wird geblitzt an der Hohmannstraße in der 20er-Zone. Und wenn ihr weitere entdeckt, bitte eben anrufen oder WhatsApp schicken. Münster 28 95 40. Danke.
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2: Aufgepasst! Fans von Kamrad, die sollten gleich ganz gut zuhören. Ich spiele euch nämlich die ganz neue Single, Love Sober. Vorher gibt's aber noch zum Beispiel Leona Lewis mit Bleeding Love. Johanna Tänzer ist hier, wünsche euch einen ganz, ganz schönen Donnerstag.

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0: The Rembrandts, I'll be there for you. Und schon haben wir alle die Serie Friends vor Augen, ne? Schönen Donnerstag. So, kleine Englischstunde. Was heißt to be sober? Sober sein. Genau, nüchtern sein. Richtig. So, das kann man jetzt auf den Verzicht von diversen alkoholischen Getränken beziehen, aber man kann es auch auf die Liebe beziehen. Und so hat es Kamrat gemacht. Das hier hat er uns über seine neue Single Love Sober erzählt.
1: Love Sober sein bedeutet, dass man die Realität sieht. Bei aller Verliebtheit auch mal ganz kurz die Situation so zu betrachten, wie sie ist und mal nüchtern zu betrachten und sich zu fragen, kriege ich hier überhaupt die Liebe zurück, die ich auch brauche? Und wenn nicht, dann darf man genau wie in dem Lied auch glücklich sein, dass man das realisiert hat und sich verabschieden. Und wenn doch, dann soll diese wunderschöne Liebe weitergehen.
0: Ja, und Kamrat ist ja mit seiner Jugendliebe zusammen und auf die zwei trifft glücklicherweise Letzteres zu.
1: Ich glaube, dementsprechend bin auch ich Love Sober, aber in der Form von, das ist total geil, dass wir das hier haben und dass man das anerkennen kann.
0: Also eine absolut positive Unaufgeregtheit in Sachen Liebe bei ihm. Die unangenehmen Aufregungen, die holt er sich nämlich woanders, zum Beispiel beim Videodreh zum Song, weil ja, er wollte ja nur im Cabrio in Lissabon über die schöne rote Brücke fahren. Naja, aber so stehend im Auto ist nicht ganz so gut angekommen.
1: Und haben relativ schnell 3 oder 4 Polizisten auf Motorrädern hinter uns gesehen auf dieser Brücke, weil es natürlich absolut verboten ist, sowas da zu machen und nicht nur unangeschnallt zu fahren, sondern quasi auch sich noch auf diesen Beifahrersitz so halb zu stellen. Und mussten dann mit der Polizei runter, dann mussten wir mit denen lange reden, mit der Ausrede, ja, ich bin aus Deutschland, ich bin Sänger, tut mir total leid, wir fahren sofort wieder ins Hotel. Konnten wir uns rausreden aus der Nummer, aber da ging einem kurz die Pumpe, dass vielleicht das Musikvideo im Knast endet.
0: Ist zum Glück nicht passiert. Hier ist für euch Kamrat. Neu bei uns mit Love Sober.

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1: Mit Marc Weiß. Schönen guten Tag. Der Polizei in Thüringen ist ein mutmaßlicher Spion ins Netz gegangen. Wie sie jetzt erst öffentlich bekannt gegeben hat, wurde der 33-jährige Mann aus der Ukraine schon am Wochenende gefasst und sitzt seitdem in U-Haft. Der Mann soll einen Rüstungsbetrieb in Bayern ausgespäht haben. Das melden die zuständige Generalstaatsanwaltschaft München und das bayerische LKA. Mehr zum Fall von Christian Böder aus dem News-Team.
2: Der Ukrainer soll für einen nicht näher genannten ausländischen Nachrichtendienst gearbeitet haben. Für den soll er im Juni das Betriebsgelände eines bayerischen Rüstungsunternehmens fotografiert haben und die Daten dann an seinen Auftraggeber weitergeleitet haben. Nach Angaben der Generalstaatsanwaltschaft dienten die Aufnahmen wohl dazu, eine Sabotageaktion gegen das Unternehmen vorzubereiten. Bei dem mutmaßlichen Spion handelt es sich um einen sogenannten Low-Level-Agenten. Das sind Menschen, die von ausländischen Nachrichtendiensten angeworben werden, um relativ einfache Operationen für sie durchzuführen, wie Ausspähen oder einfache Sabotageaktionen. Viele von diesen sogenannten Wegwerfagenten werden über Chats in sozialen Medien oder Messenger-Diensten kontaktiert. Dort tasten die Geheimdienste dann ab, ob eine gewisse kriminelle Energie vorhanden ist und locken dann mit geringen Geldbeträgen, warnt das Bundeskriminalamt auf seiner Homepage.
1: Christian Böder mit Infos. Vielen Dank. Jetzt die weiteren Themen in der Zusammenfassung. Die seit Mittwoch vermisste Dreijährige aus dem schleswig-holsteinischen Preetz ist wohl tot. Einsatzkräfte entdeckten das als vermisst gemeldete autistische Mädchen vorhin leblos, meldet die Polizei in Kiel. Seit gestern hatte ein Großaufgebot der Polizei nach dem Kind gesucht. Die extreme Hitze Ende Juni hat offenbar deutlich mehr Tote in Deutschland gefordert als bisher angenommen. Das Robert-Koch-Institut hat jetzt alle Zahlen der Bundesländer auf dem Tisch und demnach gab es in der Woche vom 22. bis zum 28. Juni fast 10.000 hitzebedingte Sterbefälle. Damit sind in diesem Sommer schon jetzt insgesamt fast 12.000 Menschen an den Folgen von Hitze gestorben. Es könnte sein, dass demnächst auch sonntags jede Menge Lkw bei uns fahren. Bundesverkehrsminister Bilger zieht die Aufhebung des Sonntagsfahrverbotes zumindest in Betracht. Als eine Reaktion auf die durch die Trockenheit eingeschränkte Schifffahrt, das sagte er der Bild. Wenn der Verkehr auf Wasserstraßen wie dem Rhein komplett zum Erliegen kommen sollte, dann müsse man schauen, wie man auf die Straße oder die Schiene ausweichen könne. Bilger hat wegen des extremen Niedrigwassers im Rhein und anderen deutschen Flüssen für heute zum Spitzengespräch nach Bonn eingeladen. Teilnehmen sollen Vertreter von Schifffahrt, Häfen und Wirtschaft. Langfristig müsse Deutschland seine Wasserstraßen besser auf trockene Phasen vorbereiten, sagte Bilger. Dazu gehöre unter anderem der Ausbau der Fahrrinnen in den Flüssen. Der Klimawandel finde statt und wir müssten uns daran gewöhnen, dass solche Situationen öfter auftreten, so der Minister. Und das waren die Nachrichten mit Marc Weiß.
3: Das Wetter.
4: Heute können wir endlich ein bisschen durchatmen. Es ist nicht mehr ganz so heiß bei 22 bis maximal 26 Grad. Dazu gibt es Sonne und Wolken im Wechsel. Morgen sieht das genauso aus, bevor es am Wochenende dann wieder heiß wird.
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4: Hallo Autofahrer, hier steht ihr gerade am längsten. A3 Köln Richtung Oberhausen, zwischen Duisburg-Wedau und Oberhausen-Lierich. 3 Kilometer, knappe 20 Minuten plus. Weiter auf der A4 Aachen Richtung Köln, zwischen Kreuz Köln-West und Köln-Eiffeltor. 5 Kilometer stockender Verkehr, 18 Minuten kommen oben drauf. A46 Heinsberg Richtung Düsseldorf zwischen Grevenbruch und Kapellen. 3 Kilometer stockender Verkehr, 10 Minuten plus. Und A52 Roermond Richtung Düsseldorf zwischen Kreuz Mönchengladbach und Mönchengladbach Nord. 2 Kilometer, 11 Minuten müsst ihr mehr einplanen. Gute Fahrt euch!
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4: Schönen guten Mittag, Johanna Tänzer ist hier und ich hätte ja gedacht, es wird der hier.
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4: Blumengarten, aber der war wohl nicht gut genug. Eben wurde der offizielle Sommerhit des Jahres 2026 bekannt gegeben und es ist der offizielle WM-Song von Shakira, Die Die, spiele ich euch jetzt.

0: Es ist Sommer und zum Sommer gehört auch ein Sommerhit. Ihr habt es eben bei mir vielleicht schon gehört. Der offizielle Sommerhit des Jahres 26 kommt von Shakira und heißt Die Die. Die Die habe ich euch eben hier schon gespielt. Shakira und Burna Boy, die hätten den Musiksommer 2026 geprägt wie kaum ein anderer Act. Das sagt das Marktforschungsunternehmen GfK Entertainment. Die ermitteln immer diese Sommersongs und eben auch die Charts. Also Shakira holt sich die Pole Position. Aber was war denn eigentlich so euer Sommerhit?
1: Everybody Loves the Sunshine von Roy. Es gibt gute Vibes. Everybody Loves the Sunshine.
2: Everybody Loves the Sunshine.
3: Summertime Sadness, weil das bringt die Sommerstimmung wieder zurück.
4: Fett im Kornfeld von Jürgen Drews. Das ist mein Sommersong 2026. Ich liebe ihn einfach.
5: Der neue Song von Shakira von der WM, Die Die, wenn man im Auto unterwegs ist, Sonne scheint, ich finde der Vibe ganz gut.
0: Yes, sie hatte einen guten Riecher, Shakira.

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1: Um 12.30 Uhr mit Sophie Seemann. Guten Tag. Im Prozess um den tödlichen Anschlag mit einem Auto auf eine Verdi-Demonstration in München ist der Angeklagte wegen Mordes und versuchten Mordes zu lebenslanger Haft verurteilt worden. Das Oberlandesgericht stellte bei dem 25-Jährigen außerdem die besondere Schwere der Schuld fest. Bei dem Anschlag im Februar vergangenen Jahres kamen eine 37 Jahre alte Mutter und ihr zweijähriges Kind ums Leben. In Nordrhein-Westfalen sind dieses Jahr deutlich mehr Menschen beim Baden oder Schwimmen ertrunken als im Vorjahreszeitraum. Nach einer Zwischenbilanz der Deutschen Lebensrettungsgesellschaft DLRG waren es 50 und damit 15 mehr als 2025. Vor allem im Juni ist die Anzahl der tödlichen Badeunfälle deutlich angestiegen. Die meisten Menschen ertranken in Flüssen, zwei starben in Schwimmbädern. Mit 42 Opfern waren die meisten männlich. Die Kapitänsfrage bei SC Preußen Münster ist kurz vor dem Ligastart am Samstag bei Wien Wiesbaden geklärt. Nico Kulis ist der neue Spielführer der Preußen. Er folgt auf Jorrit Hendricks, der zu Fortuna Düsseldorf wechselte. Kulis wechselte 2022 von Holstein Kiel zum SCP, der damals noch in der Regionalliga spielte. Mit Preußen schaffte der 27-Jährige den Durchmarsch in die zweite Liga. 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Ein Sonnewolkenmix bei maximal 24 Grad, ist es auch windig. Morgen dann auch ein Sonnewolkenmix bei maximal 22 Grad und aktuell sind auch 22 Grad bei euch in Rumphorst und Bergfidel. Der Antenne Münster Verkehr, die Straßen sind soweit frei und die neuesten Blitzer nur bei Antenne Münster. In Mauritz, Warendorfer Straße Richtung Stadt auswärts bei der Kanalbrücke. Und in Albachten, Oberort, Höhe Möseler Hoog, auf der B54 Richtung Stadteinwärts beim Autobahnkreuz, da sind 80 erlaubt. Schifferdamm bei der Baustelle in der 30er-Zone und Angelmorde-Angelstraße, Höhe Alt-Angelmorde in der 30er-Zone, da auch. Wenn ihr noch was seht, Staus, Blitzer, Störungen, meldet es mal gern, ruft einfach an oder schickt eine WhatsApp an die Münster 28 95 40. Gute und sichere Fahrt euch.
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2: Guten Tag zusammen, Johanna Tänzer hier. Und Leute, es kann sein, dass ich morgen nicht mehr zur Arbeit komme. Ich habe nämlich eine sehr seriöse E-Mail bekommen von einem Jürgen Geisinger. Er ist deutscher Unternehmer, Investor und Philanthrop. Und er möchte, weil er schon so viel gespendet hat, aber auch zufällig ausgewählten Personen 3.500.000 Euro zukommen lassen. Und Leute, ich wurde ausgewählt. Ich muss

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0: Alex Warren. Mit Fever Dream. Hallo am Donnerstag. Hey, diese Woche sprechen wir ja über das Thema Radfahren, ne? Und dazu muss sich natürlich auch der Mann äußern, dem Radlerhosen wie keinem anderen stehen.
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3: Ja, nee, ist klar. Es ist die große Frage in diesen Tagen. Fahrradhelm, ja oder nein? Und da muss ich sagen, ja, bin ich dafür. Sieht ja auch gut aus. Man darf ihn nur nicht aufsetzen. Was sind also die Vorteile vom Fahrradfahren? Das liegt ja auf der Hand. Du musst an der roten Ampel nicht halten. Kannst direkt durch die Fußgängerzone oder auch mal durch den Karstadt abkürzen, wenn er geöffnet hat. Und mit dem Rad ist es ja durchaus erwünscht, mit Ständer zu fahren. Ja, besonders in der weißen Radlerhose. Da kann man sich das Hallo sparen, wenn man beim Eiskaffee vorfährt. Ja, die Radlerhose, berühmt-berüchtigt. So nach dem Motto, Klingelingeling, hier kommt der Eiermann. Beziehungsweise Ding-Dong, da steht ein Pferd auf dem Flur. Ihr merkt schon, ich bin ein großer Freund des Fahrradfahrens. Ist doch schön, man ist draußen und du tust was für dich. Ja, die Rechnung ist doch ganz einfach. Pro 5 Kilometer Radfahren verbrennt der Körper ein Spaghetti-Eis. Und trinken musst du ja auch noch was. Ist ja kein Zufall, dass er Radler heißt, oder? Also, es gibt keinen Grund, sich nicht sofort in den Sattel zu schwingen. Runter vom Sofa, rauf aufs Rad.
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1: Mit Sarah Heinz. Guten Tag. Die Sommerfans bei uns freuen die Temperaturen dieses Jahr vielleicht. Es gibt aber auch Schattenseiten der Hitze. Das zeigen die neuen Zahlen, die das Robert-Koch-Institut jetzt vorgelegt hat. Es geht davon aus, dass es bei uns in diesem Sommer schon fast 12.000 hitzebedingte Todesfälle gegeben hat. Danny Hopper aus dem News-Team, fast 10.000 davon gehen allein auf die extrem heiße Woche Ende Juni zurück.
2: Genau, da hatten wir ja tagelang in vielen Teilen Deutschlands Temperaturen um die 40 Grad. Und das RKI sagt, die Auswirkungen dieser besonders heißen Woche sowie der Folgewoche zeigten sich erst jetzt, auch weil Zahlen aus den Bundesländern oft erst mit Verzögerung beim RKI ankommen. Denn ursprünglich war es in der besagten Juniwoche von etwas mehr als 5.000 Todesfällen ausgegangen. Mehr als die Hälfte von ihnen war älter als 85. Oft war es eine Kombination aus Hitze und Vorerkrankungen wie Herz-Kreislauf-, Lungen- oder Nierenerkrankungen. Fest steht aber jetzt schon, in diesem Jahr sind bisher schon deutlich mehr Menschen wegen der Hitze gestorben als in jedem einzelnen Gesamtjahr seit 2016.
1: Viele fordern deswegen ja auch einen besseren Hitzeschutz.
2: Die Bundesärztekammer, rund 80 weitere europäische Gesundheitsorganisationen und mehrere Umweltverbände haben eine gemeinsame Erklärung veröffentlicht. Darin fordern sie unter anderem, dass extreme Hitze als ernsthafte Gesundheitsgefahr anerkannt wird, weil wir es in Zukunft wahrscheinlich einfach viel häufiger damit zu tun haben werden. Gefordert wird, dass Krankenhäuser, Pflegeeinrichtungen, Kitas und Schulen klimafest gemacht werden, zum Beispiel durch Klimaanlagen, kühle Räume und schattige Plätze. Und auch der europäische Arbeitsschutz müsse an die Hitze angepasst werden, heißt es. Auch auf die Gefahren durch Waldbrände wird nochmal hingewiesen, weil zum Beispiel die Feinstaubpartikel noch lange nach Erlöschen der Flammen für Todesfälle sorgen könnten.
1: Danke, Danny, für die Infos. Mehr Meldungen jetzt in der Zusammenfassung. Nach dem Autoanschlag auf eine Verdi-Demo letztes Jahr im Februar wurde der Fahrer jetzt zu einer lebenslangen Haftstrafe verurteilt. Das Oberlandesgericht München stellte außerdem die besondere Schwere der Schuld fest. Dadurch wird eine Freilassung auf Bewährung nach 15 Jahren deutlich erschwert. Bei dem Anschlag waren eine Frau und ihr zweijähriges Kind gestorben. Wegen des Niedrigwassers könnte sich Bundesverkehrsminister Bilger vorstellen, vorübergehend die Sonn- und Feiertagsfahrverbote für Lkw aufzuheben, um die Schiffladungen auf die Straße zu verlagern. In einer knappen halben Stunde dürfte weiter über das Thema gesprochen werden. Dann startet in Bonn die Niedrigwasserkonferenz. In Herne hat in diesen Minuten die Kranger Kirmes begonnen. 11 Tage soll das Fest andauern. Insgesamt werden über 4 Millionen Besucherinnen und Besucher erwartet. Kurz nach dem letzten Vorfall hat es schon wieder eine KI gegeben, die sich unerlaubt selbstständig gemacht hat. Diesmal war es die KI vom Facebook-Mutterkonzern Meta. Ähnlich wie bei den KIs der Entwickler OpenAI und Anthropic hat auch die Meta-KI sich bei einem Test in eine fremde Firmensoftware gehackt und dafür wohl den offenen Zugang zum Internet genutzt. Der Zugang hätte laut Meta aber gar nicht offen sein dürfen. Der Fehler liege angeblich bei der Partnerfirma für den Test. Dort wurde die Testumgebung falsch eingestellt und das Netz nicht gesperrt, so Meta. Und das waren die Nachrichten mit Sarah Heinz.
3: Das Wetter. Heute ist es heiter und trocken und nicht mehr ganz so heiß wie die letzten Tage. Die Temperaturen, die liegen bei 22 bis 26 Grad. Und morgen geht's ganz ähnlich weiter mit Sonne und Wolken im Wechsel und auch bis zu 26 Grad.
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3: Hallo Autofahrer, hier steht ihr gerade am längsten. A3 Köln Richtung Oberhausen zwischen Duisburg-Weder und Oberhausen-Lierich. 4 Kilometer, ihr braucht eine Viertelstunde mehr. A4 Aachen Richtung Köln zwischen Kreuzköln-West und Köln-Eiffeltor. 5 Kilometer, 25 Minuten plus. Und A61 Koblenz Richtung Mönchengladbach. Zwischen dem Dreieck Sinzig und dem Kreuz Meckenheim. 8 Kilometer zurzeit. Ihr braucht eine knappe Stunde mehr. Da hat es einen Unfall gegeben. Der mittlere Fahrstreifen ist blockiert und auch der linke. Also da staut sich's. Gute und sichere Fahrt euch.
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3: Hi zusammen. Johanna Tänzer hier. Hoffe, ihr habt einen guten Donnerstag bisher. Ich bin ganz stolz, ich habe heute mal eigenes Essen mit auf die Arbeit gebracht, so einen schönen Couscous-Salat gemacht. Ich habe die neidischen Blicke der Kollegen eben schon ganz klar gesehen. Aber Leute, da sage ich euch ganz, ganz klar. 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

0: Swims, Mr. Know-It-All, hallo am Donnerstag. Leute, es ist wieder soweit, ne? Wenn wir eins hier können in NRW, dann sind das Volksfeste. Klein geht gar nicht. Nee, ich sag nur Rheinkirmes in Düsseldorf oder ab heute wieder die Kranger Kirmes. Kollege Robert Jans ist da, die läuft jetzt seit 13 Uhr, ne?
1: Genau, heute geht's los. Moment mal, ich meine natürlich
2: Johanna, heute geht es los. Die Kranger Kirmes startet. Alles einsteigen.
0: Ja, alles klar, Robert. Ja, es wird auf jeden Fall wieder eine fette Nummer. Ich habe auch gehört, an den 11 Tagen werden insgesamt mehr als 4 Millionen Besucher erwartet, ne?
1: Das ist
2: richtig. Die Veranstalter sprechen auch vom größten Volksfest in NRW, denn es ist so groß. Und es ist wirklich alles am Start, was man auf einer Kirmes braucht, ne? Wasserbahn, Riesenrad, Achterbahn, Autoscooter, einfach alles. Und die nächste Fahrt geht rückwärts. Ja, insgesamt rund 50 Fahrgeschäfte. Ich würde sagen, let's go!
0: Robert, bitte beruhige dich doch wieder, ja? Hier, kleiner Reminder, du arbeitest beim Radio, nicht auf der Kirmes. Es gibt ja auch noch das große Feuerwerk, ne?
2: Okay.
1: Nein, also, reicht jetzt. Also ja, zweimal sollte es bei der Kranger Kirmes ein Feuerwerk geben. Morgen am Freitag und nächste Woche Sonntag. Allerdings ist das aktuell noch nicht so ganz sicher, weil es herrscht laut Deutschem Wetterdienst eine hohe Waldbrandgefahr. Die Entscheidung, ob es ein Eröffnungsfeuerwerk geben wird, die wird erst kurzfristig dann morgen getroffen.
0: Ich weiß aber auf jeden Fall, wer hingeht und den Autoscootersprecher entführt, damit er genau das hier machen kann.
3: Ready for takeoff? Dann wollen wir mal. Los geht's.
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1: Um 13.30 Uhr mit Sophie Seemann. Guten Tag. Einen Tag nach dem Fund einer Sprengstoffdrohne am Flughafen Leipzig-Halle sind noch viele Fragen offen. Vor allem ist unklar, woher die Drohne stammte und wie sie unbemerkt auf die Start- und Landebahn des Flughafens gelangen konnte. Außerdem wird weiter nach einem zweiten unbekannten Gegenstand gesucht. In der Nacht von Dienstag auf Mittwoch wurde am Flughafen Leipzig-Halle eine Drohne gefunden, an der ein Sprengsatz befestigt war. Untersuchungen der Kriminaltechnik ergaben, dass es sich offenbar um hochexplosiven Sprengstoff handelte, wie ihn das Militär verwendet. Im vergangenen Jahr haben Menschen aus dem Bistum Münster fast 1,9 Millionen Euro an die Caritas International gespendet. Das zeigt der Jahresbericht 2025 des weltweit tätigen katholischen Hilfswerks. Die meisten Gelder gingen demnach für das Erdbeben in Myanmar und Thailand ein. Spenden flossen aber auch in die Nothilfe in Gaza und in der Ukraine. Die Kapitänsfrage bei SC Preußen Münster ist kurz vor dem Ligastart am Samstag bei WN Wiesbaden geklärt. Nico Kulis ist der neue Spielführer der Preußen, er folgt auf Jorrit Hendricks, der zu Fortuna Düsseldorf wechselte. Kulis wechselte 2022 von Holstein Kiel zum SCP, der damals noch in der Regionalliga spielte. Mit Preußen schaffte der 27-Jährige den Durchmarsch in die zweite Liga. 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Freundliches Sommerwetter haben wir auch heute. Einen Sonne-Wolken-Mix bei maximal 24 Grad. Ist es auch windig. Morgen dann auch wieder ein Sonne-Wolken-Mix bei 22 Grad maximal. Und aktuell sind auch 22 Grad bei euch in Hiltrup und im Kreuzviertel. Der Antenne Münster Verkehr, die Straßen sind soweit frei und die neuesten Blitzer nur bei Antenne Münster. In Mauritz-Warendorfer Straße statt auswärts bei der Kanalbrücke in Albachten-Oberort Höhe Möseler Hoog. Auf der B54 statt einwärts beim Autobahnkreuz, Schifffahrter Damm bei der Baustelle. Wenn ihr noch was seht, Straßenbildzerstörung, meldet sie mal gern, ruft einfach an oder schickt nur WhatsApp an die Münster 28 95 40. Gute und sichere Fahrt euch.
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2: Tagchen zusammen, Johanna Tänzer ist hier. Leute, seid ihr auch so froh, dass man heute mal wieder durchatmen kann? Es ist angenehm, es ist fast kalt. Aber nein, es ist natürlich immer noch Sommer und 26 Grad gibt es ja irgendwie immer noch maximal heute. Ist immer noch ordentlich warm. Deswegen stellen wir euch auch weiterhin die besten Badeseen vor. Und gleich geht's an den Biggesee.

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0: Hey, wir stellen euch ja weiter fleißig die besten Badeseen in NRW vor. Am Wochenende soll es ja wieder richtig heiß werden. Und so eine kleine Abkühlung im Badesee, das ist doch schon was Feines, ne? Heute geht's ins Sauerland an den Biggesee. Thorsten Ortmann, der war für euch da.
1: Das Strandbad hier am Biggesee liegt direkt am Sonderner Kopf. Und wenn man reinkommt, dann fällt sofort diese riesengroße blaue Badeinsel auf. Die besteht aus 2600 Schwimmkörpern mit einer Gesamtfläche von 1300 Quadratmetern. Und von der Badeinsel aus kann man natürlich super ins Wasser springen. Redouan ist so mutig und hat versprochen, du springst jetzt von hier aus direkt in den Biggesee, ne?
2: Let's go!
1: Bei mir ist jetzt Lars Haasfeld. Er ist hier der Chef des Strandbads und auch des angrenzenden Campingplatzes. Herr Haasfeld, die Bigge ist ja im Prinzip die zweitgrößte Talsperre in NRW. Also es gibt eine Menge, was man hier machen kann. Was ist das im Einzelnen?
3: Man kann schwimmen, man kann tauchen. Wir haben eine Tauchschule hier ansässig. Man kann Stand-Up-Paddleboards mieten oder auch sein eigenes mitbringen, Tretboot fahren, alles was geht.
1: Hier wird gerade eine große Kiesburg gebaut. Ich wollte mal ganz kurz hören, wie es euch hier gefällt.
4: Ich finde es super.
5: Ich finde es toll, weil hier filtert man hier so schöne Steine, wie zum Beispiel hier der.
6: Es ist ziemlich schön hier.
7: Mir gefällt es hier auch gut, gerade mit den Fischen.
5: Wir haben ganz viele, sogar so graue Fische.
1: Hier am Biggesee gibt es natürlich auch Gastronomie. Und zwar gibt es hier ein italienisches Restaurant, das heißt Al Lago. Und der Chef ist Giuseppe. Was ist so die Spezialität des Chefs?
8: Gemischte Fleischteller oder die Tagliatelle mit dem Lachs oder die Frutti di Mare.
1: Man kann ja auch Cocktails bestellen. Was gibt es da so Leckeres?
8: Pina Colada, Swimming Pool, Sex and Beach.
1: Und es sind ja auch durchaus erschwinglich, 5 Euro. Ja, soweit unsere Eindrücke hier vom Strandbad am Biggesee. Es gibt hier jede Menge zu entdecken, zum Beispiel die Atta-Höhle. Das ist eine 400 Millionen Jahre alte Tropfsteinhöhle. Es gibt hier in der Nähe einen Kletterpark und es gibt hier sogar einen Affen- und Vogelpark in der Nähe. Und hier kann man Berber- und Totenkopf-Äffchen aus nächster Nähe bestaunen und ihnen sogar ein paar Leckerlis geben.
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1: Mit Sarah Heinz. Guten Tag. Der Autoanschlag auf eine Gewerkschaftsdemo in München hatte vor anderthalb Jahren für Entsetzen gesorgt. Eine Frau und ihre zweijährige Tochter kamen dabei damals ums Leben. Mehr als 40 weitere Menschen wurden zum Teil lebensgefährlich verletzt. Am Oberlandesgericht München ist heute das Urteil gefallen. Der 25-jährige Afghane wurde zu lebenslanger Haft verurteilt. Mehr dazu hat Danny Hoppe.
2: Für das Gericht ist klar, dass der 25-Jährige damals mit voller Absicht von hinten mit seinem Auto in den Demonstrationszug gefahren war. Der vorsitzende Richter sagte, der Tatort sei ein einziges Trümmerfeld gewesen. Der Afghane habe mit dem Auto willkürlich ausgewählte Menschen angreifen und töten wollen als Reaktion auf die Situation in islamischen Ländern. Vorher hatte auch schon die Bundesanwaltschaft gesagt, in der Wahrnehmung des Angeklagten habe die Attacke dem Willen Allahs entsprochen. Auch sie hatte von einer Reaktion auf das Handeln der USA und anderer westlicher Staaten in Gaza und Afghanistan gesprochen. Dazu seien persönliche Wut, Enttäuschung und Verbitterung gekommen. Der 25-Jährige selbst hatte während des Prozesses keine Angaben zu seinem Motiv gemacht. Das Oberlandesgericht München hat eine besondere Schwere der Schuld festgestellt, das heißt, eine Freilassung auf Bewährung nach 15 Jahren ist sehr unwahrscheinlich. Viele der Opfer des Anschlags leiden bis heute massiv unter den Folgen der Attacke. Einige von ihnen sind noch immer arbeitsunfähig.
1: Danke für die Infos, Danny. Noch mehr wichtige Meldungen sind das jetzt kurz und kompakt. Eins der ukrainischen Flugzeuge, neben dem am Leipziger Flughafen eine Drohne mit Sprengstoff gefunden wurde, war wohl mit militärischer Munition beladen. Das zeigt ein Medienbericht, der auf vertrauliche Informationen der Polizei zurückgeht. Demnach soll die Maschine vorher aus Frankreich gekommen und für den Weitertransport gedacht gewesen sein, hieß es. In Thüringen wurde ein mutmaßlicher Agent aus der Ukraine festgenommen. Der Mann soll zuvor für einen ausländischen Nachrichtendienst ein Rüstungsunternehmen in Bayern ausgespäht haben, so die Generalstaatsanwaltschaft München und das bayerische LKA. So sollte wohl eine Sabotageaktion gegen das Unternehmen vorbereitet werden, hieß es. Durch die niedrigen Wasserpegel ist im Rhein bei Köln-Deutz ein Blindgänger aus dem Zweiten Weltkrieg gefunden worden. Die Bombe wird heute entschärft. Etwa 360 Menschen im Umkreis von 400 Metern wurden evakuiert. In diesem Radius liegt auch der Sender RTL. Im letzten Jahr haben weniger Betriebe ihre Azubis nach der Ausbildung übernommen. Laut Zahlen vom Institut für Arbeitsmarkt und Berufsforschung hat jeder vierte Auszubildende im letzten Jahr kein Übernahmeangebot bekommen. Außerdem bleibt immer noch fast jede dritte Ausbildungsstelle unbesetzt. Und die Experten vom IAB rechnen damit, dass das so bleibt, obwohl es immer mehr Bewerber ohne Zusage gibt. Das würde meistens daran liegen, dass die Bewerber nicht qualifiziert genug seien oder am falschen Ort wohnen würden, hieß es. Und das waren die Nachrichten mit Sarah Heinz.
3: Das Antenne Münster Wetter heißt heute so ein bisschen durchschnaufen, denn die Hitze macht kurz Pause. Heute und morgen so ein bisschen Sonne. Ein paar Wolken sind zwar auch mit dabei, aber es bleibt trocken bei bis zu maximal 24 Grad. Am Wochenende, da geht's nach jetzigem Stand schon wieder ordentlich nach oben. Da gibt's wieder Sonne satt und spätestens am Sonntag auch wieder Temperaturen über 30 Grad. Aktuell ganz angenehm, 22 sind's nämlich gemessen bei euch in Angelmodde und auch am Germania Campus. Der Antenne Münster Verkehr. Da müsst ihr aufpassen auf der A1 Richtung Münster, Dortmund Richtung Münster, zwischen Münster Süd und Münster Nord. Da hat vor ein paar Minuten noch ein Pferdeanhänger gebrannt. Da ist auch eine Spur aktuell blockiert. Fahrt da auf jeden Fall besonders aufmerksam. Und wenn ihr Staus oder Blitzer für uns habt, dann sagt gerne Bescheid. Die neuesten Blitzer, die gibt's nämlich immer hier bei Antenne Münster. Und da haben wir einen auf der Roxeler Straße im Moment in beiden Richtungen in der 50er-Zone. Wenn was ist, gerne melden 0251 28 95 40, auch immer per WhatsApp-Sprachnachricht.
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3: Am Donnerstagnachmittag mit Anja Bruckner heute und ab Samstag, ab übermorgen, da hat das Leben für Preußen-Fans endlich wieder einen Sinn, denn die neue Saison startet. Liga 3 dieses Jahr und bis dahin kümmern wir uns so ein bisschen ums Aufwärmprogramm, denn unser Podcast Preußen Privat, der hat eine neue Folge, kommt heute raus mit Neuzugang Ryan Johansson und wie der das Klischee widerlegt, dass alle Fußballer vielleicht nicht so ganz schlau sind. Das hört ihr gleich gegen 14:45 am Donnerstagnachmittag. Ich bin Anja Bruckner, wünsche euch einen schönen.

0: Wäre, wäre Fahrradkette oder vielleicht sowas wie Mailand oder Madrid, egal, Hauptsache Italien. Das sind alles so Sätze, die kennen wir alle und die sorgen natürlich alle so ein bisschen dafür, dass das Klischee sich langfristig hält. Fußballer sind vielleicht jetzt nicht so die allerschlausten Menschen. Stimmt aber gar nicht. Und das hört ihr gerade ganz aktuell bei Preußen Privat, unserem Preußen-Podcast über Preußen Münster. Heute kommt die neue Folge raus, jetzt kurz vor Saisonstart. Am Samstag spielen die Preußen ja gegen Wien Wiesbaden. Und vorher könnt ihr euch die Zeit bis dahin vertreiben mit einem Preußen-Neuzugang, nämlich mit Offensivspieler Ryan Johansen. Der ist jetzt ganz aktuell mit dabei und der hat wirklich sehr, sehr viel entgegenzusetzen diesem Klischee, dass vielleicht Fußballer nicht so viel in der Birne haben. Alleine sprachlich. Ich zähle mal kurz auf. Er spricht fließend Deutsch, Englisch, Holländisch, Spanisch, Schwedisch und Französisch, Leute. Noch Fragen? Wir haben ihn gefragt, wie träumst du denn eigentlich? Ist das ein Mischmasch oder hast du eine Lieblingssprache nachts im Traum?
1: Es ändert sich, wirklich. Gestern kann sein, dass ich in Französisch geträumt habe. Manchmal in Schwedisch, manchmal Englisch, Deutsch, Französisch, Spanisch. Also es ändert sich wirklich.
0: Süß, oder? Vor allem ist ja auch wichtig, dass er überhaupt noch Träume hat. Und das, obwohl es ihm gerade so richtig gut geht, wie er uns gesagt hat. Er lebt nämlich jetzt in Münster mit seiner Freundin hier zusammen. Das hat er sich schon immer gewünscht. Und er hat natürlich auch einen sehr coolen Job jetzt in der neuen Preußen-Mannschaft. Trotzdem ist da noch einiges und Luft nach oben, sagt er.
1: Also erstens bin ich ja wirklich zufrieden mit meinem Leben. Ja, mit so einer Person zu leben, es war immer ein Traum, dass man mit so einer bester Freund praktisch wohnt, die mich einfach komplett 100% kennt, seit ich ja 15, 16 Jahren war und dann meinen Traumjob habe. Aber ich habe viele, viele Ziele, die ich noch erreichen will und kann. Ja, gibt's noch viel. Bin nur 25.
0: Und hoffentlich viele Tore schießen für Preußen Münster ab Samstag dann in der neuen Saison. Preußen Neuzugang Ryan Johansson, jetzt neu im Podcast Preußen Privat. 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Klickt einfach antennemünster.de. Schönen Donnerstag.

0: Donnerstag. Wir gucken zusammen nochmal eben auf die Straßen. Hier ist der Antenne Münster Verkehr. Wir informieren euch immer sofort, wenn was passiert. Achtung nochmal, A1 Dortmund Richtung Osnabrück zwischen dem Kreuz Münster Süd und Münster Nord. Da hat gerade ein Pferdeanhänger gebrannt. Eine Spur war blockiert an der Stelle, aber jetzt kommt nochmal ein Update. Gerade reingekommen als Memo an 0251 28 95 40. Hallo.
1: Hi, Lisa hier. Auf der A1 zwischen Münster Nord und Münster Süd ist nicht nur eine Spur gesperrt, es geht gar nicht weiter. Es ist, die Wagen stehen. Also hier geht gar nichts voran. Schöne Grüße.
0: Schöne Grüße zurück und haltet die Öhrchen hoch, wie man so schön sagt, oder das Köpfchen, ich weiß gar nicht mehr genau an der Stelle. Aber liebe Grüße auf die A1, da braucht ihr aktuell 20 Minuten Geduld. Zwischen Dortmund und Osnabrück, zwischen dem Kreuz Münster Süd und Münster Nord, da hat gerade ein Pferdeanhänger gebrannt. Aktuell, wie gesagt, 20 Minuten plus, aber immerhin die gute Nachricht, Tendenz fallend. Also es geht so langsam wieder voran an der Stelle. Wir halten euch natürlich auf dem Laufenden. Antenne Münster ist hier.

0: Wochenende gibt es dann wieder Vollgas, Sonne satt und spätestens Sonntag auch Temperaturen über 30 Grad. 22 aktuell gemessen am Domplatz und in Mauritz.
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Summer of 69. Und damit zum Sommer von 2016. Wir gucken mal schnell aufs Antenne Münster Wetter. Können heute ein bisschen durchschnaufen. Morgen auch nochmal. Hochsommer macht nämlich ein bisschen Pause. Es bleibt aber trocken heute und morgen und am

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1: Um 14.30 Uhr mit Sophie Seemann. Guten Tag. Das historische Niedrigwasser auf dem Rhein bringt den Güterverkehr immer stärker unter Druck. Bundesverkehrsminister Bilger bringt deswegen eine ungewöhnliche Maßnahme ins Spiel. Lkw könnten vorübergehend auch an Sonn- und Feiertagen fahren. Er sagt, es drohe die Gefahr von Versorgungsengpässen. Auch hier bei uns in Münster hat es viel zu wenig geregnet. Flüsse und Seen haben hier auch niedrige Wasserstände. Deswegen hat die Stadt Münster jetzt eine Allgemeinverfügung auf den Weg gebracht. Bis zum 31. Oktober ist es verboten, Wasser aus Flüssen und Seen zu nehmen. Im vergangenen Jahr haben Menschen aus dem Bistum Münster fast 1,9 Millionen Euro an Caritas International gespendet. Das zeigt der Jahresbericht 2025 des weltweit tätigen katholischen Hilfswerks. Die meisten Gelder gingen für das Erdbeben in Myanmar und Thailand ein. Spenden flossen aber auch in die Nothilfe in Gaza und der Ukraine. Die Kapitänsfrage bei Preußen Münster ist kurz vor dem Ligastart am Samstag bei Wien Wiesbaden geklärt. Nico Kulis ist der neue Spielführer der Preußen. Er folgt auf Jorrit Hendricks, der zu Fortuna Düsseldorf wechselte. Kulis wechselte 2022 von Holstein Kiel zum SCP, der damals noch in der Regionalliga spielte. Mit Preußen schaffte der 27-Jährige den Durchmarsch in die zweite Liga. 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
2: Das Antenne Münster Wetter, da machen wir kurz alle mal nicht mehr so heiß. Heute und morgen können wir kurz ein bisschen durchschnaufen, kurze Hochsommerpause. Heute und morgen mal Sonne, mal Wolken, morgen dann auch so bis 24 Grad, heute sogar noch etwas kühler. Aber dann macht das dann doch wieder einen Sprung nach oben Richtung Wochenende. Da gibt es nach jetzigem Stand Sonne satt und auch spätestens am Sonntag wieder Temperaturen über 30 Grad. 22 aktuell gemessen bei euch im Erfurtviertel und im Südpark. Der Antenne Münster Verkehr mit einer Gefahrenmeldung für die A1 Dortmund Richtung Osnabrück. Die ist nämlich aktuell jetzt gesperrt worden zwischen dem Kreuz Münster Süd und Münster Nord. Aktuell brennt da immer noch ein Pferdeanhänger. Da war gerade erst nur eine Spur frei, aber mittlerweile ist, wie gesagt, die komplette Fahrbahn dicht. A1 Dortmund Richtung Osnabrück zwischen dem Kreuz Münster Süd und Münster Nord. Ihr verliert mindestens eine Stunde im Moment. Wir sind auch im Gespräch mit der Polizei, halten euch auf dem Laufenden, wann es da weitergeht und wie der aktuelle Plan ist im Moment, aber da braucht ihr aktuell sehr, sehr viel Geduld. Im Rest der Stadt kommt ihr gut durch und jetzt kommen wir zu den neuesten Blitzern. Die gibt es immer hier bei Antenne Münster und da blitzt einer in Albachten. Auf der Straße Oberort in beiden Richtungen, da dürft ihr 50 fahren und in Gievenbeck wird geblitzt, auch in beiden Richtungen am Rüschhausweg, da sind ebenfalls 50 erlaubt. Habt ihr Staus oder Blitzer für uns, dann ruft gerne eben an 0251 28 95 40, das ist die Nummer dafür, auch per WhatsApp.
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2: Habt ihr euch schon mal verlaufen? Und ich meine jetzt nicht irgendwo in der Stadt, sondern möglicherweise da, wo euch sonst niemand findet. In einem Maislabyrinth zum Beispiel. Ich schon, ich musste jemanden anrufen, der mich dann rausgeholt hat, weil ich bin komplett orientierungslos. Daher für mich niemals alleine ins Maislabyrinth. Wenn ihr Lust habt, das auch mal auszuprobieren, dann gibt es eine neue Anlaufstelle bei uns in Münster, nämlich in Ruxel. Und das ist nicht nur Maislabyrinth, da gibt es auch noch ganz viele andere Sachen. Sprechen wir gleich drüber. Ich bin Anja Bruckner, hi.

Olivia Dean bei Antenne Münster am Donnerstagnachmittag. Wir gucken nochmal zusammen auf die A1 Dortmund Richtung Osnabrück. Achtung nochmal zwischen dem Kreuz Münster Süd und Münster Nord. Da hat gerade ein Pferdeanhänger gebrannt. Deswegen ist die Autobahn aktuell noch gesperrt. Aber möglicherweise, wenn ich diese Worte sage, ändert sich das gerade. Wir haben nämlich von der Feuerwehr gerade gehört, in diesen Minuten soll die Fahrbahn wieder freigegeben werden. Und zwar so, dass ihr zumindest auf einem Streifen vorbeikommt. Also nochmal A1 Dortmund Richtung Osnabrück. Zwischen dem Kreuz Münster Süd und Münster Nord sollte gleich zumindest ein Fahrstreifen wieder frei sein, nachdem da ein Pferdeanhänger gebrannt hat. Das heißt, auch der Stau sollte sich langsam auflösen. Aktuell braucht ihr aber mindestens noch eine halbe Stunde länger. Also haltet die Öhrchen steif. Antenne Münster ist hier. Wir sind bei euch. Jetzt mit den Scorpions. Hier ist Wind of Change am Donnerstagnachmittag. Euch einen schönen.

0: finde die Vorstellung ein bisschen witzig, dass jemand sich in meinem Essen verläuft. Aber so geht's vielen Tieren im Moment auf den Maisfeldern hier bei uns in Münster und Umgebung. Denn da steht der Mais aktuell noch, bevor er dann irgendwann geerntet und verfüttert werden kann. Und so lange können wir vielleicht zumindest teilweise noch durchlaufen. In ganz vielen verschiedenen Maislabyrinthen in Münster. In Nienberge gibt es zum Beispiel eins. Außerdem an der Pleistermühle, da ist der Preußenadler, wo ihr durchlaufen könnt. Und ganz neu, ein Maislabyrinth jetzt auch in Münster-Ruxel. Und ich bin froh, dass ich nicht hin musste, weil ich wäre nicht mehr rausgekommen. Aber unsere Antenne Münster-Reporterin Laila Rheinländer, die hat es geschafft. Laila, erzähl, wie schwer war es für dich?
1: Also ich bin schon ein, zwei Mal im Kreis gelaufen, aber genau das macht ja den Spaß aus. Für alle, die gar nicht rausfinden, gibt es zwischendurch aber auch eine kleine Karte im Labyrinth als Hilfe. Die kann man aufklappen, wenn man gar nicht mehr weiter weiß. Mhm. Außerdem gibt es ein Quiz mit verschiedenen Stationen. Man rätselt sich quasi Stück für Stück durch das Labyrinth, wodurch man dann auch den Weg rausfindet. Am Ende kann man mit seinem ausgefüllten Quizbogen verschiedene Preise gewinnen.
0: Das finde ich, klingt schon mal sehr süß und es klingt vor allem nach mehr als einfach nur durch einen Maislabyrinth laufen. Was kannst du da sonst noch so machen?
1: Es gibt zwischendurch immer wieder kleine Mitmachstationen. Zum Beispiel könnt ihr ein Schubkarrenrennen machen, in einer Buddelgrube graben oder euch einfach mal kurz hinsetzen und eine kleine Pause machen. Und wenn ihr den Ausgang gefunden habt, könnt ihr euch im Hofladen noch mit einem Eis oder einem kühlen Getränk belohnen. Das ist gerade echt perfekt bei dem Wetter.
0: Voll. Also ich finde ein bisschen Knobeln, am Ende noch ein Preis und ein Eis auf die Hand. Perfekter Nachmittag für mich. In Münster-Ruxel gibt es ein neues Maislabyrinth. Wenn ihr es ausprobiert, viel Glück und vor allem viel Spaß dabei.

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1: Mit Sarah Heinz, guten Tag. Der Drohnenvorfall am Leipziger Flughafen hat die Politik aufgeschreckt und er rückt wieder die Frage in den Mittelpunkt, ob Deutschland gut genug gegen Gefahren aus der Luft geschützt ist. Bundesinnenminister Dobrindt jedenfalls sieht ein neues Bedrohungsszenario und auch NRW-Innenminister Reul sagt, es müsse jetzt festgelegt werden, wer für die Drohnenabwehr zuständig sei. Die Länderpolizeien, die Bundespolizei oder die Bundeswehr. Danny Hopper aus dem News-Team, außerdem sind mehr Details zum Vorfall durchgesickert.
2: Ja, und zwar zu einem der ukrainischen Flugzeuge, neben dem die Sprengstoffdrohne gefunden wurde. Es soll mit Munition beladen gewesen sein, die kurz vorher von Frankreich nach Leipzig transportiert worden war. Das melden mehrere Medien, unter anderem die Süddeutsche Zeitung. Sie berufen sich auf einen vertraulichen Bericht der Polizei. Demnach sollte die Munition weitertransportiert werden. Und der Flughafen Leipzig-Halle gilt ja als Umschlagplatz für militärische Hilfslieferungen in die Ukraine. Wer hinter dem Drohnenvorfall steckt, ist weiter unklar, aber Bundesinnenminister Dobrindt hat ja schon gesagt, das sei alles sehr professionell vorbereitet worden, deshalb geht man nicht von Amateuren aus.
1: Auch der zweite Vorfall wird ja weiter untersucht, der Zusammenstoß einer Frachtmaschine mit einem unbekannten Objekt.
2: Ja, und da weiß man immer noch nicht, was für ein Objekt das war. Das Flughafengelände wird weiter danach abgesucht. Das hat eine Sprecherin des Landeskriminalamts Sachsen am Mittag bestätigt. Die Generalstaatsanwaltschaft hält sich zu beiden Vorfällen weiter bedeckt, weder zur Sprengstoffdrohne noch zur DHL-Maschine, die mit dem Objekt in der Luft zusammengestoßen ist, werde man momentan etwas sagen, heißt das. Unklar ist auch noch, ob die Bundesanwaltschaft in Karlsruhe die Ermittlungen übernimmt. Die ist ja unter anderem für Terror und Spionage zuständig.
1: Danke, Danny. Die weiteren Themen jetzt in der Zusammenfassung. Mehrere Krankenkassen und kassenärztliche Vereinigungen sollen mindestens 220 Millionen Euro durch Immobilienfonds verloren haben. Medienberichten zufolge wurden zuvor über 500 Millionen Euro investiert, unter anderem aus dem Topf der Beitragsgelder. Die Krankenkassen werfen dem Finanzunternehmen vor, sie vorsätzlich über die Anlagerisiken getäuscht zu haben. Bis August sind bundesweit dieses Jahr mindestens 261 Menschen bei Bade- und Wasserunfällen gestorben. Laut neuen Zahlen der DLRG sind das 15 Menschen mehr als im Vorjahreszeitraum. 9 von 10 Todesfällen ereigneten sich demnach in Flüssen oder Seen. In der Nähe von Kiel wurde am Vormittag ein totes Kleinkind gefunden. Dabei handelt es sich laut Polizeiangaben wahrscheinlich um ein 3-jähriges Mädchen, das seit Mittwoch vermisst wurde. Eine Straftat schließen die Ermittler im Moment aus. Der Präsident des Münchner IFO-Instituts Füst hat einen Vorschlag gemacht, der wohl nicht überall gut ankommen könnte. Er fordert, den ermäßigten Mehrwertsteuersatz von 7% abzuschaffen und alle Waren einheitlich mit 19% zu besteuern. Das würde vor allem Lebensmittel teurer machen. Deswegen sollten Haushalte mit geringen Einkommen jährliche Gutschriften vom Staat bekommen, so Füst, in Höhe von 360 Euro. Füst schätzt, dass der Staat so pro Jahr 36 Millionen Euro mehr einnehmen könnte. Und das waren die Nachrichten mit Sarah Heinz.
3: Das Antenne Münster Wetter macht hochsommerlich heute ein kleines Päuschen, morgen auch, aber ich finde das ganz angenehm mal zum Durchschnaufen. Heute und morgen Sonne und Wolken im Wechsel bei maximal 24 Grad. Am Samstag geht's dann schon wieder richtig hoch mit den Temperaturen, da bleiben wir noch knapp unter 30. Sonntag gehen wir aber wieder drüber und das ganze Wochenende nach jetzigem Stand auch richtig viel Sonne. Aktuell 22 Grad gemessen am Preußenstadion und auch bei euch in Handorf. Der Antenne Münster Verkehr mit einer Meldung von der A1 Münster Richtung Osnabrück. Da ist im Moment zwischen Münster Nord und dem Kreuz Lotte Osnabrück immer noch ein bisschen mit Stau zu rechnen. Und vor allem der dickere Brocken, der ist schon ein Stückchen vorher, nämlich ab Hiltrup. Da braucht ihr aktuell etwa eine Dreiviertelstunde länger. Und das liegt an einem brennenden Pferdeanhänger. Im Moment kommt ihr aber schon wieder auf einer Spur durch. Das ist dann also die A1 Dortmund Richtung Osnabrück, da zwischen Kreuz Münster Süd und Münster Nord. Eine Spur mittlerweile aber immerhin wieder frei. Deswegen ist der Stau auch nicht mehr ganz so dick. So langsam löst sich das an der Stelle auf. Aber wir merken natürlich auch, dass viele jetzt von der A1 runterfahren im Kreuz Münster Süd auf die Umgehungsstraße Richtung Warendorf. Auch hier aktuell so, ja, 5 bis 10 Minuten plus müsst ihr auf jeden Fall einrechnen. Genauso auch auf der B54, nämlich vom Anschluss auf die, auf der B54, wenn ihr Richtung Nienberge dann unterwegs seid. Da braucht ihr im Moment auch 5 bis 10 Minuten länger. Die neuesten Blitzer, immer nur bei Antenne Münster. In Albachten wird geblitzt, an der Straße Oberort, da dürft ihr 50 fahren und der blitzt in beide Richtungen. Genauso wie in Gievenbeck, dort wird geblitzt auf dem Rüschhausweg, auch da ist 50 angesagt. Staus oder Blitzer könnt ihr jederzeit durchgeben, 0251 28 95 40, auch immer per WhatsApp-Sprachnachricht.
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3: Darf ich präsentieren, der Sommerhit 2026, ganz offiziell. Geil. Let's go. Die Die ist es geworden von Shakira und Burna Boy. Ich hätte jetzt gedacht, das ist einfach eine tanzbare Nummer. Lief in den ganzen Stadien jetzt zur Fußball-Weltmeisterschaft und deswegen hat das geschafft, Sommerhit 2026 zu werden. Aber nee, Shakira sagt, da steckt auch eine ganz tiefe Bedeutung hinter. Die hören wir uns gleich an, dann spiele ich euch den Song natürlich auch in voller Länge. Und vorher machen wir noch eine Reise nach 2025. Das ist nämlich der alte Sommerhit aus dem letzten Jahr. Hier ist Golden.

0: Sorry Papi, so heißt der Song von Topic und Becky G, wobei wir heute eher sagen müssen, sorry an Shirin David.
1: Du bist gut genug.
0: Und an Kit Kirik und an Blumengarten, weil Du bist gut genug hat ja nicht ganz geklappt. War nicht ganz gut genug, zumindest nicht für die Gesellschaft für Konsumforschung, denn die hat entschieden, das hier ist der aktuelle Sommerhit 2026. Hallo am Nachmittag, Antenne Münster ist hier am Donnerstag und Shakira und Burna Boy, die haben es gemacht. Offiziell gekürt zum Sommerhit des Jahres heute. Und jetzt habe ich gedacht, gut, ist ja eine eindeutige Kiste eigentlich, warum dieser Song gewonnen hat. Ist tanzbar, irgendwie alle können so ein bisschen mit wippen zumindest. Dann ist dieser Song rauf und runter gelaufen vor jedem Spiel bei der Fußball-Weltmeisterschaft dieses Jahr. Es kann ja eigentlich gar nicht anders sein, als dass dieser Song gewinnt. Aber Shakira sagt, nee, das hat jetzt nichts damit zu tun, dass er besonders tanzbar ist und auch nicht, dass das ein WM-Song ist. Das hat eine ganz, ganz tiefe Bedeutung.
2: This song is much more than just a World Cup song.
3: Dieser Song ist viel mehr als nur ein WM-Song. Er ist auch eine Botschaft für jedes Kind, dem gesagt wurde, sein Traum sei zu groß. Das Lied würdigt Fußballlegenden wie Pelé, Messi oder Ronaldo und erinnert daran, dass jeder Champion einmal ein Kind gewesen ist, das zwar zu kämpfen hatte, aber niemals aufgab, denn sie hatten jemanden, der hinter ihnen stand.
2: But never gave up because they had someone behind them.
0: Süße Geschichte, oder? In diesem Sinne hoffe ich, hinter euch steht auch gerade jemand. Shakira und Burna Boy, Die Die bei Antenne Münster.

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1: Um 15.30 Uhr mit Sophie Seemann. Guten Tag. Auf der A1 zwischen dem Kreuz Münster Süd und Nord ist heute Nachmittag ein Pferdetransporter in Brand geraten. Die Ursache ist unklar. Verletzt wurde niemand. Die Fahrerin konnte den Transporter rechtzeitig verlassen. Auch das Pferd blieb unverletzt, teilte uns die Polizei mit. Es könnte sich um einen technischen Defekt handeln. Zwischenzeitlich war die A1 im Kreuz Münster Süd und Nord Richtung Bremen voll gesperrt. Inzwischen sind wieder 2 der 3 Fahrstreifen frei. Viel zu wenig Regen, niedrige Wasserstände in den Gewässern. Vor dem Hintergrund, dass dadurch Fische, Kleinlebewesen und Pflanzen gefährdet sind, erlässt die Stadt Münster eine Allgemeinverfügung. Ab morgen ist es demnach verboten, Wasser aus Flüssen, Bächen und Seen abzupumpen. Ausgenommen sind der Dortmund-Ems-Kanal und die Ems. Für die Ems hat die Bezirksregierung eine gesonderte Allgemeinverfügung erlassen. Die Allgemeinverfügung gilt zunächst bis zum 31. Oktober. Wer dagegen verstößt, muss mit Bußgeldern bis zu 50.000 Euro rechnen. Am 13. September, dem Tag des offenen Denkmals, könnt ihr wieder historische Orte in Münster entdecken. Unter dem Motto Netzwerke, Denkmale und Infrastruktur könnt ihr unter anderem das historische Gasthaus Lasthaus in Wolbeck, Hofstellen in Lambitzbüren und Wolbeck, die Apostelkirche und den ehemaligen Überwasserfriedhof besuchen. Es gibt zahlreiche kostenfreie Führungen und das Programmheft könnt ihr euch ab sofort in der Münster-Information im Stadthaus 1 besorgen. 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
2: Das Antenne Münster Wetter ist heute so ein bisschen zum Durchatmen ganz gut, denn es ist nicht mehr so heiß. Heute und morgen Sonne und Wolken im Wechsel und das bei maximal 24 Grad. Aber Richtung Wochenende, da kommt der Hochsommer dann zurück. Dann gibt's nämlich wieder Sonne satt und spätestens am Sonntag klettern die Temperaturen dann auch wieder über die 30 Grad. 21, also echt angenehm gerade aktuell bei euch in Wolbeck und auch in der Stubengasse. Der Antenne Münster Verkehr, ihr habt es gerade bei Sophie in den Nachrichten gehört, A1 Dortmund Richtung Osnabrück. Zwischen dem Kreuz Münster Süd und Münster Nord hat vorhin ein Pferdeanhänger gebrannt. Mittlerweile sind 2 Spuren wieder frei. Eine ist immer noch gesperrt, aber so langsam geht's da wieder voran. Ihr müsst allerdings trotzdem ein bisschen mehr Zeit einplanen, nämlich im Moment noch 20 Minuten plus in der Richtung. Dann braucht ihr auch etwas Geduld auf der B51, denn viele fahren von euch natürlich jetzt runter am Kreuz Münster Süd auf die Umgehungsstraße Richtung Warendorf. Plant auch hier 10 Minuten mehr ein. Die neuesten Blitzer, immer hier bei Antenne Münster. In Ruxel wird geblitzt, an der Ruxeler Straße, in beiden Richtungen in der 50er-Zone. Den hat Tine durchgegeben, Dankeschön dafür. Und in Wolbeck wird geblitzt, an der Alverskirchener Straße, auch in beiden Richtungen in Höhe Tiergarten. Staus, Blitzer, Verkehrsbehinderung, wenn was los ist, dann sagt gerne eben Bescheid. 0251 28 95 40 ist die Nummer dafür, auch immer per WhatsApp-Sprachnachricht.
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2: Am Donnerstagnachmittag mit Anja Bruckner zur Abwechslung, denn meine Kollegin Anna Bogatzki, die geht heute Abend mit euch dahin, wo abends eigentlich schon keiner mehr hin darf, nämlich in die Körperweltenausstellung im MCC Halle Münsterland. Wenn da Feierabend ist, dann machen wir für euch nämlich die Tür nochmal auf für eine ganz exklusive Geschichte heute Abend. Worum es da geht und was Anna vorhat, das erzählt sie uns gleich selber. 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

0: schönen Donnerstag.
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0: Es hat ein bisschen was von nachts im Museum. Ich hoffe nur, da steht keiner wieder auf und läuft durch das MCC Halle Münsterland. Uah, gruselige Vorstellung, finde ich. Aber es ist eine der faszinierendsten Ausstellungen überhaupt. Seit über 30 Jahren läuft schon Körperwelten. Und endlich ist diese Ausstellung auch bei uns in Münster angekommen. Läuft im Moment im MCC Halle Münsterland noch bis Anfang September. Und für 20 von euch gibt es heute einen ganz exklusiven Abend. Denn 20 von euch dürfen heute nach Feierabend einfach nochmal rein. Wir machen für euch exklusiv die Türen nochmal auf. Anna Bogatzki aus dem Nachmittagsteam macht das nämlich später. Und vorher ist sie noch bei mir im Studio. Hallo.
2: Hallo.
0: Du hast ja die ganze Woche schon mit den Hörerinnen und Hörern um den Eintritt gespielt, ne?
2: Ja, von Montag bis Mittwoch konnten sich immer zwei Hörerinnen und Hörer betteln, wer mehr Fragen zum menschlichen Körper in 30 Sekunden beantworten kann. Derjenige, der mir die höchste Zahl bieten konnte, durfte dann im Körperquiz antreten und musste auch die Anzahl der Fragen richtig beantworten. Sonst hat der jeweils als andere die Plätze bekommen. Und das war wirklich teilweise richtig knapp, wie bei André und Ulrike gestern Nachmittag. André hat gesagt, 6 Fragen schafft er innerhalb von 30 Sekunden. Wir hören noch mal rein. Welcher Finger trägt häufig einen Ehering? Wie viele Zähne hat ein erwachsener Mensch normalerweise?
3: 32.
2: Welches Organ entgiftet den Körper?
3: Leber.
2: Wie heißt die Mitte des Bauchs, die nach der Geburt zurückbleibt?
3: Die Bauchnabel.
2: Jo. Welches Körperteil trägt das gesamte Körpergewicht beim Stehen?
3: Die Füße.
2: Wie viele Lungenflügel hat ein Mensch? Oh, da war der Gong leider schon, André.
3: Was?
2: Oh, es tut mir leid. Das war ganz knapp.
0: Ja, das war richtig knapp.
2: Das war
0: Kiste,
2: wirklich,
0: ne?
2: Knapp. Hat aber natürlich bedeutet, dass ich Ulrike mitnehme zu Körperwelten, also seine Kontrahentin. So läuft halt das Spiel, ne?
0: Ja. Jetzt warst du schon mal da und durftest schon mal ein bisschen durchgehen. Hast du ein besonderes Highlight, was du besonders spannend fandst?
2: Ja, ich fand auf einem, also diese Raucherlunge, die da ausgestellt war, die fand ich wirklich spannend, weil die war komplett schwarz. Das war echt eklig. Dann hat man aber auch noch so ein Gehirn gesehen und die Blutgefäße im Gehirn. Das war total spannend. Dann wurde ausgestellt, so ein menschlicher Körper, der so in Scheiben geschnitten war. Da konnte man wirklich alles komplett durchsehen. Also das ist nichts für schwache Nerven, aber richtig, richtig spannend.
0: Ich wäre, glaube ich, raus an der Stelle, aber ich wünsche euch natürlich ganz viel Spaß bei Körperwelten und allen 20, die nachher mit dürfen bei Anna Bogatzki aus dem Nachmittagsteam. Denn heute Abend machen wir Körperwelten exklusiv für euch nochmal auf, wenn eigentlich alles schon geschlossen ist.

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1: Mit Sarah Heinz. Guten Tag. Die Hitze zieht viele Menschen wieder ins Freibad oder an die Seen und Flüsse. Das hat aber auch dafür gesorgt, dass es dieses Jahr schon viele Badetote gab. Laut DLRG sind in den ersten 7 Monaten dieses Jahres 261 Menschen bei Bade- und Wasserunfällen gestorben. Danny Hopper aus dem News-Team, vor allem im sehr heißen Juni sind viele Menschen ertrunken.
2: Ja, mehr als 100 waren es, so viele wie das letzte Mal im Juni 2003. Die meisten davon sind in unbewachten Gewässern ertrunken, in Seen, Teichen, Flüssen oder Kanälen. Und vor allem bei jungen Menschen ist die Zahl der Badetoten nochmal raufgegangen in diesem Jahr. Das liegt laut DLRG vor allem daran, dass sich gerade junge Männer oft einfach überschätzen oder dass sie sich leichtsinnig verhalten, also zum Beispiel in Gewässer springen, die sie nicht kennen oder da schwimmen, wo gefährliche Strömungen sind. Dann kommen oft noch Alkohol und Drogen dazu und das ist dann natürlich eine gefährliche Kombination. Und dann gibt es da auch noch die, die gar nicht oder kaum schwimmen können und dann trotzdem ins Wasser gehen.
1: Auch bei uns in NRW ist die Zahl der Badetoten ja deutlich gestiegen.
2: Ja, bis Ende Juli sind bei uns schon 50 Menschen ertrunken, das sind 15 mehr als im selben Vorjahreszeitraum. Nur in Bayern gab es noch mehr Badetote. Auch in NRW waren die mit Abstand meisten Opfer jung und männlich und auch bei uns war der Juni der tödlichste Bademonat. Generell kritisiert die DLRG, dass noch immer zu wenig Kinder vernünftig schwimmen lernen. Da seien zum einen die Eltern gefordert. Gleichzeitig müssten Bund, Länder und Kommunen aber auch mehr Geld in marode Schwimmbäder und mehr Schwimmunterricht an den Schulen investieren. Dazu komme noch der Personalmangel. In ganz Deutschland fehlen laut DLRG mehr als 3000 Bademeister.
1: Danke, Danny. Noch mehr Meldungen sind das im Überblick. Nach dem Drohnenvorfall am Leipziger Flughafen hat sich auch NRW-Innenminister Reul geäußert. Es gehe nicht mehr nur um Verunsicherung, sondern auch um gezielte Bedrohung. Deswegen müsse jetzt geklärt werden, wer für die Drohnenabwehr zuständig sei. Die Böden in Deutschland sind teilweise noch trockener als in den Dürrejahren 2018 und 2022. Laut Deutschem Wetterdienst liegt das vor allem daran, dass flächendeckender Regen ausbleibe. Auch in den nächsten Tagen sei der nicht in Sicht. Für Natur und Landwirtschaft werde die Lage immer kritischer. Auf dem Mond ist womöglich ein Teil einer SpaceX-Rakete eingeschlagen. Hinweise dafür haben Astronomen der europäischen Südsternwarte gefunden. Sie beobachteten die Aufprallwolke und erkannten darin Spektrallinien von Lithiumgas. Das könnte von der Rakete kommen. Der Aufschlag wurde vorher berechnet, bisher aber noch nicht offiziell bestätigt. Gerade in der Ferien- und Urlaubszeit sind Kreuzfahrten wieder ein großes Thema. Der Markt boomt. Erst im letzten Jahr waren weltweit so viele Menschen auf einer Kreuzfahrt wie noch nie. Ein neues Umweltranking des NABU hat jetzt aber gezeigt, trotz teilweise besserer Technologien müssen Kreuzfahrtpassagiere auch heute noch deutliche Abstriche beim Klimaschutz machen. Auch die besten Anbieter seien immer noch weit von einer wirklich umweltfreundlichen Reise entfernt. Geprüft wurde für das Ranking zum Beispiel, ob die Schiffe ohne Schweröl fahren, ihre Abgase reinigen oder Landstrom im Hafen nutzen. Und das waren die Nachrichten mit Sarah Heinz.
3: Das Antenne Münster Wetter macht heute ein bisschen Hochsommerpause, sodass wir alle auch mal wieder einigermaßen gut schlafen können heute Nacht hoffentlich. Wenn ihr ein bisschen durchlüften wollt, sollte das gehen. Heute und morgen nämlich Sonne und Wolken im Wechsel. Temperaturen so zwischen 23 und maximal 24 Grad. Samstag und Sonntag, da nimmt der Sommer dann auch wieder ein bisschen Anlauf. Am Samstag kratzen wir schon so ein bisschen unter der 30 Grad Marke. Am Sonntag sind wir drüber und das ganze Wochenende nach jetzigem Stand jedenfalls richtig viel Sonne. Aktuell 23 Grad gemessen bei euch am Hafen und auch in Wolbeck. Der Antenne Münster Verkehr. Noch immer A1 Dortmund Richtung Osnabrück zwischen dem Kreuz Münster Süd und Münster Nord. Da hat vorhin ein Pferdeanhänger gebrannt. Deshalb ist da immer noch eine Spur aktuell blockiert und ihr braucht Richtung Osnabrück im Moment 15 Minuten länger. Ansonsten sieht es einigermaßen gut aus in der Stadt. Wenn ihr noch im Stau steckt, dann solltet ihr da in maximal 10 Minuten durch sein. Einmal ist nämlich noch ein bisschen was los auf der Umgehungsstraße. Da braucht ihr aktuell so 10 bis 15 Minuten plus. Und zwar Richtung Warendorf ab der Wolbecker Straße. Die neuesten Blitzer. Nur bei Antenne Münster. Einer kommt von Ali. Vielen Dank fürs Bescheid sagen. Da wird geblitzt an der Kanalstraße in beiden Richtungen zwischen der Grevener Straße und dem Bröderichweg. Außerdem in Ruxel an der Ruxeler Straße in beiden Richtungen. Da dürft ihr 50 fahren. Und geblitzt wird auch auf der Alberskirchener Straße in Wolbeck in beiden Richtungen am Tiergarten. Habt ihr Staus oder Blitzer für uns? Oder eine Verkehrsbehinderung? Dann sagt gerne eben Bescheid. 0251 28 95 40. Wünscht euch eine gute Fahrt.
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3: Am Donnerstag, den 6. August, da steht fest, der offizielle Sommerhit dieses Jahr kommt von Shakira und Burna Boy. Das hat jedenfalls die Gesellschaft für Konsumforschung so entschieden. Kann mir aber vorstellen, dass viele von euch sagen, ja, ist okay. Aber mein Sommerhit ist doch eigentlich ein ganz anderer. Wir hören gleich mal rein in eure Vorschläge, die Sommerhits, eure All-Time-Favorites, was ihr jedes Jahr aufs Neue immer wieder hören könnt. Hört ihr gleich gegen 4:15. Und bis dahin, ich finde, das geht auch als Sommerhit durch, oder? Whitney Houston, How Will I Know? Spiele ich euch sehr gerne am Donnerstagnachmittag. Ich bin Anja Bruckner. Hi.

0: Schönen Donnerstag. Der hier hätte es sein können.
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0: Du bist gut genug. Super Song, finde ich. Von Shirin David und Kitschkrieg und Blumengarten. Ist aber angeblich nicht gut genug für den Sommerhit 2026. Hallo bei Antenne Münster. Denn das hier ist der offizielle. Shakira und Burna Boy haben es gemacht. Die Gesellschaft für Konsumforschung hat den offiziellen Sommerhit 2026 gekürt. Und es ist eben nicht Shirin David geworden, wie viele gedacht haben, sondern Die Die, der WM-Song aus diesem Jahr. Jetzt sagen viele, ja guck mal, der Titel passt gar nicht, du bist gut genug, weil du hast ja verloren. Aber ich finde, ist ja Quatsch, oder? Sommerhit kann doch alles sein. Und es gibt ja auch Songs, die hören wir jahrelang immer wieder und immer wieder gerne. Welcher ist denn das bei euch? Euer Sommer-Favorite-Song all times.
2: 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Kiss me all before you go. Bringt die Sommerstimmung wieder zurück. 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
3: Sadness. Sunshine. Everybody loves the sunshine von Roy. Weiß nicht mehr, wie er heißt. Everybody loves the sunshine. Es gibt gute Vibes. Everybody loves the sunshine.
4: Fett im Kornfeld von Jürgen Drews.

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1: Um 16.30 Uhr mit Sophie Seemann. Guten Tag. Das extreme Niedrigwasser sorgt momentan für große Probleme auf dem Rhein und anderen Wasserstraßen. Bundesverkehrsminister Bilger hat darüber in Bonn mit Wirtschaftsvertretern, Verbänden und Behörden gesprochen. Um zu helfen, sind mehrere Maßnahmen geplant.
2: Erstens, es geht um langfristige Maßnahmen, also Ausbau unserer Wasserstraßen, um besser mit Niedrigwassersituationen jetzt umgehen zu können. Zweitens, mittelfristige Maßnahmen, wie beispielsweise der Umbau von Schiffen, sodass diese besser mit Niedrigwassersituationen umgehen. Und drittens, kurzfristige Maßnahmen, wie die Aussetzung des Sonn- und Feiertags, Fahrverbots für Lkw.
1: Sagt Bundesverkehrsminister Bilger beim Niedrigwasserspitzentreffen in Bonn. Und auch die Stadt Münster ergreift Maßnahmen wegen der anhaltenden Trockenheit. Auch hier sind die Wasserstände viel zu niedrig. Vor dem Hintergrund, dass dadurch Fische und Pflanzen gefährdet sind, erlässt die Stadt Münster eine Allgemeinverfügung. Ab morgen ist es demnach verboten, Wasser aus Flüssen, Bächen und Seen abzupumpen. Ausgenommen sind der Dortmund-Ems-Kanal und die Ems. Für die Ems hat die Bezirksregierung eine gesonderte Allgemeinverfügung erlassen. Die Allgemeinverfügung gilt zunächst bis zum 31. Oktober. Wer dagegen verstößt, muss mit Bußgeldern bis zu 50.000 Euro rechnen. Auf der A1 zwischen dem Kreuz Münster Süd und Nord ist heute Nachmittag ein Pferdetransporter in Brand geraten. Die Ursache ist unklar, verletzt wurde niemand. Die Fahrerin konnte den Transporter rechtzeitig verlassen, auch das Pferd blieb unverletzt, teilte uns die Polizei mit. Es könnte sich um einen technischen Defekt handeln. Zwischenzeitlich war die A1 im Kreuz Münster Süd und Nord Richtung Bremen vollgesperrt. Inzwischen sind wieder 2 der 3 Fahrstreifen frei. Die Kapitänsfrage bei Preußen Münster ist kurz vor dem Ligastart am Samstag bei WN Wiesbaden geklärt. Nico Kulis ist der neue Spielführer der Preußen. Er folgt auf Jorrit Hendricks, der zu Fortuna Düsseldorf wechselte. Kulis wechselte 2022 von Holstein Kiel zum SCP, der damals noch in der Regionalliga spielte. Mit Preußen schaffte der 27-Jährige den Durchmarsch in die zweite Liga. 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
3: Das Antenne Münster Wetter ist richtig schön zum Feierabend, aber auch echt schön angenehm, denn nur in Anführungsstrichen 23 Grad gemessen jetzt gerade bei euch im Kinderhaus und auch in Mauritz. Und das bleibt auch morgen nochmal ähnlich. Sonne und Wolken wechseln sich morgen ab bei maximal 24 Grad, bleibt aber trocken und dann Richtung Wochenende wird es dann auch wieder ordentlich heiß mit richtig viel Sonne Samstag und Sonntag. Am Samstag noch unter 30, am Sonntag klettern wir dann aber wieder über die 30 Grad Marke. Der Antenne Münster Verkehr. Mit der Meldung, die ihr gerade in den Nachrichten vielleicht schon mitbekommen habt, A1 Dortmund Richtung Osnabrück zwischen Münster Süd und Münster Nord. Da ist im Moment ein Fahrstreifen noch gesperrt, nachdem da ein Pferdeanhänger gebrannt hat. Aktuell braucht ihr noch etwa 15 Minuten Geduld auf diesem Stückchen. Außerdem braucht ihr Geduld auf der Umgehungsstraße. Und zwar, wenn ihr Richtung Warendorf unterwegs seid, ab der Wolbecker. Plant da hier mal 10 Minuten mehr ein. Die neuesten Blitzer nur bei Antenne Münster. 4 Stück sind's. Münster Nord wird geblitzt an der Kanalstraße stadteinwärts kurz vor dem Bröderichweg. In Albachten wird geblitzt an der Straße Oberort in beiden Richtungen an der Reitanlage. Danke an Yannick fürs Bescheid geben. In Ruxe wird geblitzt an der Ruxeler Straße. Beide Richtungen, da dürft ihr 50 fahren. Und in Wolbeck steht ein Blitzer an der Alverskirchener Straße, ebenfalls in beiden Richtungen in Höhe Tiergarten. Staus oder Blitzer könnt ihr jederzeit weiter durchgeben. 0251 28 95 40. Auch immer per WhatsApp-Sprachnachricht. Dankeschön dafür.
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4: Wir haben sonst immer so die schlechte Angewohnheit gehabt, dass wir so, wenn 12 Songs aufs Album müssen, dann hatten wir so 3 Tage vor Masterabgabe 11 Songs fertig. Diesmal haben wir tatsächlich bei 12 Songs auf dem Album 16 geschrieben und die sind auch schon fast alle gemischt. Also wir sind auf einem guten Weg.
3: Ja, und das Album ist mittlerweile draußen. Nikolas Müller ist das von Jupiter Jones. Und welche 16 Songs es wirklich tatsächlich dann aufs Album geschafft haben und wann ihr die Jungs live sehen könnt, das hören wir gleich.

0: Nee, doch. Morgen.
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0: Ich wollte euch eigentlich guten Morgen sagen, aber ist ja Quatsch. Trotzdem passt morgen, denn morgen kommt das neue Album von Jupiter Jones.
2: Also ich lehne mich jetzt mal ganz weit aus dem Fenster und sage, es ist, glaube ich, bis jetzt das beste Jupiter Jones Album.
0: So, das sagt Sänger Nikolaus Müller über das neue Album von Jupiter Jones, das eben morgen rauskommt. Mit vielen neuen Songs, wie zum Beispiel diesem hier. Champagner-Empfang satt. Ist auch mit drauf auf dem neuen Album, was dann morgen erscheint. Und das könnt ihr euch natürlich kaufen, könnt ihr streamen, wenn ihr wollt, überall. Und das könnt ihr euch auch live angucken. Denn Nikolaus Müller und sein Kumpel von Jupiter Jones, die sind unterwegs auf Tour am 23. September, auch bei uns in Münster in der Sputnik-Halle. Und das ist sowas wie ein kleines Heimspiel, denn Nikolaus wohnt ja schon ewig hier in der Stadt. Und das findet er auch ganz gut so.
2: Ich mag all die Leute zu sehen, die ich auch in meiner Freizeit gerne sehe. Das ist wie so ein Kumpeltreffen und dann arbeite ich ein bisschen, habe aber trotzdem Spaß dabei. Und vor allen Dingen mag ich tatsächlich Münsteraner Konzerte. Die sind immer eine ganz gute Mischung aus, na, so ein bisschen westfälischer Verhaltenheit. So, also man ist so da und macht erstmal keine großen Anstalten. Und dann merkt man aber, wie viel Herzlichkeit trotzdem da sein kann. Und das, finde ich, ist eine sehr gute Mischung, weil so fühle ich mich oft genug auch.
0: Und das könnt ihr euch live angucken am 23. September. Jupiter Jones dann in der Sputte hier bei uns in Münster. Und morgen kommt, wie gesagt, das neue Album raus. Vorher ihr bisher größter Hit. Hier sind Jupiter Jones mit Still.
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1: Mit Sarah Heinz, guten Tag. Das Niedrigwasser in unseren Flüssen bleibt ein großes Problem. Der Rhein ist laut offizieller Angaben heute wieder auf seinen historischen Tiefstand gesunken. Die Folge sind mehr Einschränkungen für die Schifffahrt und damit auch für die Wirtschaft. Bundesverkehrsminister Bilger hat sich deshalb mit Vertretern von Industrie, Häfen und Binnenschifffahrt getroffen und über Lösungen gesprochen. Danny Hoppe aus dem News-Team, was ist dabei rausgekommen?
2: Also Bilger hat am Nachmittag gleich mehrere Punkte angekündigt, die jetzt umgesetzt werden sollen. Das Fahrverbot an Sonn- und Feiertagen für Lkw soll vorübergehend aufgehoben werden. Darüber gibt es laut Bilger schon Gespräche mit den Ländern. Das heißt, es könnte an den Wochenenden voller auf den Straßen werden. Außerdem sollen jetzt mehr Transporte vom Wasser auf die Schiene verlegt werden. Das sind die beiden kurzfristigen Maßnahmen. Außerdem sollen Schiffe umgebaut oder modernisiert werden, sodass sie auch bei Niedrigwasser fahren und mehr beladen werden können. Und langfristig geht es dann noch um den Umbau der Wasserstraßen, also dass zum Beispiel die Fahrrinnen ausgebaut werden. Bilger geht davon aus, dass die Lage noch den ganzen August über herausfordernd bleiben wird.
1: Vor allem zur Aufhebung des Lkw-Fahrverbots gibt es ja schon gemischte Reaktionen.
2: Auf jeden Fall, der grünen Verkehrspolitiker Al-Wazir hält das als kurzfristige Notmaßnahme für sinnvoll, einfach um wichtige Lieferketten aufrechtzuerhalten. Kritik kommt dagegen von der Linken. Die sagt, das Niedrigwasser sei jetzt nur ein Vorwand, um das Sonntagsfahrverbot Stück für Stück auszuhöhlen. Sie befürchtet dadurch mehr Staus, mehr Lärm und mehr CO2. Auch der Logistikverband ist skeptisch. Er sieht Probleme, dann die Vorgaben bei den Lenk- und Ruhezeiten einzuhalten. Denn wenn man an Sonn- und Feiertagen fahre, müssten die Fahrer dann an anderen Tagen den Lkw stehen lassen, um keine hohen Bußgelder zu zahlen. Das sagte ein Sprecher des Verbands der RP. Also da gibt es noch ein bisschen was zu klären.
1: Danke, Danny, für die Infos. Noch mehr Themen jetzt in der Zusammenfassung. Das RKI rechnet für diesen Sommer schon jetzt mit fast 12.000 hitzebedingten Todesfällen. Das zeigen aktuelle Zahlen und Hochrechnungen. Fast 10.000 davon sollen demnach allein auf die heiße Woche Ende Juni zurückgehen. Bei einem russischen Raketenangriff auf Kiew wurden auch Lager deutscher Unternehmen getroffen. Betroffen sind das Sportartikelunternehmen Puma und ein Schmierstoffhersteller aus Ulm. Dort hieß es, dass niemand verletzt wurde, aber ein niedriger Millionenschaden entstanden sei. Bei einer Kollision von zwei Straßenbahnen in Gelsenkirchen wurden bis zu 30 Menschen verletzt. Laut Polizei trugen 7 von ihnen schwere Verletzungen davon. Bei 3 Personen sei Lebensgefahr nicht ausgeschlossen. Zuvor war es demnach zu einem Auffahrunfall gekommen. Im vergangenen Jahr wurden weniger Azubis nach ihrer abgeschlossenen Ausbildung vom Betrieb übernommen. Laut dem Unternehmen für Arbeitsmarkt und Berufsforschung ging es letztes Jahr jedem 4. Azubi so. Gleichzeitig bleibt immer noch fast jede 3. Ausbildungsstelle unbesetzt und die Experten vom IAB rechnen damit, dass das so bleibt, obwohl es immer mehr Bewerberinnen und Bewerber gibt. Dass die keine Zusage für einen Ausbildungsplatz bekommen, würde demnach meistens daran liegen, dass die Qualifikation nicht ausreiche oder sie am falschen Ort wohnen würden, hieß es. Und das waren die Nachrichten mit Sarah Heinz.
3: Das Antenne Münster Wetter geht heute ganz entspannt zu Ende mit Sonne und Wolken im Wechsel jetzt zum Feierabend. Morgen starten wir dann auch so in Richtung Wochenende. Gibt ähnliche Temperaturen wie heute mit maximal 24 Grad, also echt nochmal ein bisschen was zum Durchschnaufen. Am Wochenende, da ist dann wieder Hochsommer angesagt. Richtig viel Sonne nach jetzigem Stand, sowohl am Samstag als auch am Sonntag. Und dann kratzen wir auch wieder an der 30 Grad Marke, kommen am Sonntag auch ein bisschen drüber sogar. 22 Grad gemessen jetzt gerade hier bei uns im Zentrum Nord und bei euch in Hiltrup. Der Antenne Münster Verkehr beruhigt sich so langsam auf der A1. Da hat ja vorhin ein Pferdeanhänger gebrannt. Mittlerweile sind da aber mindestens 2 Spuren wieder frei und auch der Stau löst sich langsam auf. Das sind die guten Nachrichten. Ansonsten ist der Berufsverkehr natürlich unterwegs jetzt um kurz nach 5. Ihr braucht an den meisten Stellen nicht länger als 10 Minuten mehr. Eine nervt ein bisschen doller, nämlich 20 Minuten plus aktuell an der Umgehungsstraße Richtung Warendorf ab der Wolbecker Straße. Die neuesten Blitzer, nur bei Antenne Münster. In Münster-Nord steht ein Blitzer an der Kanalstraße, blitzt Richtung Innenstadt kurz vor dem Brüderichweg. Außerdem in Albachten am Oberort in beiden Richtungen an der Reitanlage. In Ruxel wird geblitzt an der Ruxeler Straße in beiden Richtungen, da dürft ihr 50 fahren. Und an der Alberskirchener Straße steht ein Blitzer, das ist in Wolbeck, ebenfalls in beiden Richtungen in Höhe Tiergarten. Staus oder Blitzer könnt ihr jederzeit auch durchgeben bei uns. 0251 28 95 40, auch immer per WhatsApp-Sprachnachricht.
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3: Mit Anja Bruckner, die jetzt gleich nochmal zum Who-Girl wird bei diesem Song. Super Song, finde ich. Homewrecker jetzt am Donnerstagnachmittag. Ich wünsche euch einen schönen.

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0: Das war mal Insomnia, ist jetzt New Religion. Neu gemacht von Bibi Rexha. Hier ist Antenne Münster am Donnerstagnachmittag.
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0: Heute mit Dirk Hennenberg. Der DAX hat ja zuletzt einen ordentlichen Rekordzustand erreicht. Geht die Rallye heute auch nochmal weiter?
2: Ja, der DAX bewegt sich weiter auf hohem Niveau und hält sich über der Marke von 26.000 Punkten. Nach den Rekorden sehen wir am Markt aktuell zwar leichte Gewinnmitnahmen, aber grundsätzlich bleibt die Stimmung weiterhin positiv. Entscheidend wird sein jetzt die Unternehmenszahlen. Also die Börse wird genau hinschauen, ob die Gewinne der Konzerne die hohen Bewertungen auch rechtfertigen.
0: Ja, jetzt heute kamen ja auch ein paar Quartalszahlen raus, mehrerer DAX-Schwergewichte. Wie fallen denn da die ersten Reaktionen aus an der Börse heute?
2: Ja, die DAX-Schwergewichte Deutsche Telekom, Siemens und Commerzbank haben heute Zahlen vorgelegt. Und vor allem die Telekom sorgte für gute Stimmung. Sie hat die Erwartungen deutlich übertroffen, ihr Aktienrückkaufprogramm ausgeweitet und die Aktie legte heute zeitweise fast 7% zu. So stark wie kein anderer DAX-Wert. Aber auch Siemens und die Commerzbank haben mit ihren Zahlen überzeugt. Das zeigt, viele große deutsche Konzerne sind trotz des schwierigen Umfeldes weiterhin robust unterwegs.
0: Jetzt beim Goldpreis, da gab es zuletzt eine deutliche Korrektur. Hat sich der Goldmarkt inzwischen wieder ein bisschen stabilisiert?
2: Ja, Gold hat sich zuletzt wieder leicht stabilisiert. Die Feinunze notiert aktuell bei rund 4.260 US-Dollar. Nach dem Rekordhoch von über 5.300 Dollar kam zunächst eine deutliche Korrektur. Jetzt sehen wir wieder etwas mehr Nachfrage, weil sich die Anleger langsam wieder an Gold herantrauen und erneut investieren. Gold bleibt für viele ein wichtiger Sicherheitsbaustein, gerade in unsicheren Zeiten.
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1: Um 17.30 Uhr mit Sophie Seemann. Guten Abend. Das extreme Niedrigwasser sorgt momentan für große Probleme auf dem Rhein und anderen Wasserstraßen. Bundesverkehrsminister Bilger hat darüber in Bonn mit Wirtschaftsvertretern, Verbänden und Behörden gesprochen. Um zu helfen, sind mehrere Maßnahmen geplant. Thomas Brock berichtet für Antenne Münster.
2: Die historisch niedrigen Pegelstände erschweren den Gütertransport auf Rhein, Donau, Elbe und anderen Wasserstraßen. Der Bundesverkehrsminister will deshalb mit den Ländern darüber reden, schnell Ausnahmen vom Sonn- und Feiertagsfahrverbot für Lkw zu genehmigen, also mehr Ware auf die Straße. Und auch die Schiene soll mehr übernehmen, Gespräche mit der Bahn laufen. Aber auch längerfristig sollen Projekte beschleunigt werden, etwa tiefere Fahrrinnen und mehr moderne Schiffe, die auch bei Niedrigwasser noch fahren können.
1: Und auch die Stadt Münster ergreift Maßnahmen wegen der anhaltenden Trockenheit. Auch hier sind die Wasserstände viel zu niedrig. Vor dem Hintergrund, dass dadurch Fische und Pflanzen gefährdet sind, erlässt die Stadt Münster eine Allgemeinverfügung. Ab morgen ist es demnach verboten, Wasser aus Flüssen, Bächen und Seen abzupumpen. Das gilt zunächst bis zum 31. Oktober. Wer dagegen verstößt, muss mit Bußgeldern bis zu 50.000 Euro rechnen. Und jetzt weitere Meldungen im Überblick. Nach dem Fund einer Drohne mit Sprengstoff am Flughafen Leipzig-Halle dauern die Ermittlungen weiter an. Die nördliche Start- und Landebahn bleibt vorerst gesperrt. Pferdetransporter hat heute Nachmittag auf der A1 zwischen dem Kreuz Münster-Süd und Nord gebrannt. Warum ist noch unklar, verletzt wurde niemand. Zwischenzeitlich gab es Sperrungen Richtung Bremen, jetzt ist alles wieder frei. Blumenkranz ist zum Gedenken an die Opfer in Hiroshima vor dem Stadthaus 1 niedergelegt worden. Am 6. August 1945 ist von den Amerikanern eine Atombombe über Hiroshima in Japan abgeworfen worden. Die Friedensinitiativen Münster informierten auch über Gefahren der atomaren Aufrüstung und den Folgen eines Atomkrieges. Die Kapitänsfrage bei Preußen Münster ist kurz vor dem Ligastart am Samstag bei WN Wiesbaden geklärt. Nico Kulis ist der neue Spielführer der Preußen, er folgt auf Jorrit Hendricks, der zu Fortuna Düsseldorf wechselte. Kulis wechselte 2022 von Holstein Kiel zum SCP, der damals noch in der Regionalliga spielte. Mit Preußen schaffte der 27-Jährige den Durchmarsch in die zweite Liga.
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3: Damit kommen wir zum Antenne Münster Feierabendwetter und das sieht ist schöner aus, könnte eigentlich nicht besser sein, finde ich, weil nicht ganz so heiß, 23 Grad, gemessen jetzt gerade auch nur bei euch im Geistviertel und im Kreuzviertel, also ein bisschen durchschnaufen heute Abend und morgen geht's endlich weiter, Sonne und Wolken wechseln sich morgen ab bei maximal 24 Grad, am Wochenende, da wird's wieder ein bisschen heißer. Sonne pur, nach jetzigem Stand jedenfalls am Samstag und auch am Sonntag und dann gibt's auch wieder Temperaturen um und über 30 Grad. Der Antenne Münster Verkehr hat sich so langsam wieder beruhigt. Auch auf der A1 ist aktuell wieder alles frei. Eine Stelle nervt noch ein bisschen im Feierabendverkehr. Das ist einmal die Warendorfer Straße stadtauswärts Richtung Telgte und auch die Umgehungsstraße Richtung Warendorf. Das fließt ja so eins ins andere über. Da braucht ihr aktuell 10 bis 15 Minuten Geduld. Die neuesten Blitzer nur bei Antenne Münster. Zwei Stück noch heute Abend. Einmal in Münster Nord an der Kanalstraße stadteinwärts. Kurz vor dem Bröderichweg wird geblitzt. Außerdem am Oberort in Albachten, auch in beiden Richtungen in Höhe der Reitanlage. Staus oder Blitzer könnt ihr weiter durchgeben unter 0251 28 95 40, auch immer per WhatsApp-Sprachnachricht.
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3: Ich kann mir ganz genau vorstellen, wie diese Geschichte weitergehen wird. Irgendwann stehen 5 Jungs aus Münster auf richtig großen Bühnen und sagen, ach Jungs, wisst ihr noch damals, als uns keiner auftreten lassen wollte? Ich bin mir sicher, das wird sich ändern. Go, go alleine diese Stimme, ich könnte ausrasten. Ich bin jetzt schon Fan von Kinitra. Haben wir euch vorgestellt schon bei unserem Musikspecial So klingt zu Hause. Und die Band ist tatsächlich hier aus Münster unterwegs in die Welt. Allerdings kriegen die so ein bisschen Steine in den Weg gelegt irgendwie. Und wie wir alle jetzt einfach mal Kinitra zu dem Ruhm verhelfen, den sie auch verdient haben. Und was die Jungs dagegen tun, das höre ich dir gleich. Natürlich spiele ich euch auch den Song nochmal. Go Home gegen 17:45. Ich bin Anja Bruckner, wünsche euch einen schönen Donnerstagabend.

0: gibt doch so ein Sprichwort, wenn der Berg nicht zum Propheten kommt. Irgendwer kommt nicht zu irgendwem, dann kommt der andere zu dem anderen. Wisst ihr schon, ne?
1: Es ist so eine Ehre, sowas gerade machen zu können. Und wenn uns keiner von den 600 Festivals bucht diesen Sommer, den wir angeschrieben haben, dann spielen wir so. Und ihr seid, wow, ich brauche kein Festival mehr. Danke euch.
0: So. Wenn die Festivals einfach nicht reagieren, dann kommen Kenitra einfach auf die Straße und spielen ihre Konzerte trotzdem. Und womit? Mit Recht. Go, go home. I just miss my stop in the train. So, ich bin jetzt schon Fan. Kenitra aus Münster haben wir euch letzte Woche Freitag vorgestellt in unserem Musikspecial So klingt zu Hause, weil wir finden, das ist eine Band, deren Namen solltet ihr euch merken. Wir sind sehr, sehr fest davon überzeugt, dass die Jungs nicht nur in Münster auf großen Bühnen stehen werden, sondern das geht noch weiter. Da sind wir, glauben wir, fest dran, wirklich. Und Kenitra haben eben erzählt, das läuft gerade noch nicht so gut für sie, weil sie haben wirklich 600 Festivals angeschrieben, haben gesagt, hallo, wir sind eine kleine Band, können wir auch mal spielen bei euch? Kaum einer hat mal reagiert. Und da haben sich Kenitra gedacht, gut, wir könnten den Kopf jetzt in den Sand stecken und aufhören. Oder wir nehmen einfach unsere Instrumente, stellen uns auf die Straße und spielen einfach Konzerte irgendwo, wo wir Bock haben. Und das funktioniert extrem gut. Vielleicht habt ihr das Video schon gesehen. Kenitra auf der Schillerstraßenbrücke am Kanal bei wahnsinnig schönem Licht. Alleine die Atmosphäre war schon der Hammer. Und das wollen sie jetzt einfach noch weitermachen, weil sie gesagt haben, wir spielen auf jeden Fall, egal auf welcher Bühne und wenn es eine Straße ist. Wir finden, das hat auf jeden Fall nicht nur Respekt verdient, sondern auch, dass wir diesen Song, den ersten jetzt gerade, viel, viel öfter spielen. Das mache ich gleich. Go Home spiele ich euch. Und morgen früh ab 6, da hört ihr Taha, den Sänger von Kenitra, bei uns im Interview bei Marlena Stöder und Tino Tiede. Gibt's bei Zusammenwach ab 6 morgen früh in der Morningshow. Und jetzt für euch Kenitra aus Münster. Hier ist Go Home.

Go Home, Kenitra aus Münster. Mehr über die Jungs erfahrt ihr auch auf unserer Homepage auf antennemünster.de. Da stellen wir euch die Band auch nochmal genau vor. Und Go Home heißt für mich jetzt auch, ja, ab nach Hause. Freue ich mich drauf. Ihr habt hoffentlich auch einen schönen Feierabend heute. Und ich übergebe euch in gute Hände, nämlich an Natascha Wittmark. Die übernimmt hier dann gleich ab 18 Uhr. Anja Bruckner ist raus. Macht euch einen schönen Donnerstagabend.

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1: Mit Sarah Heinz. Guten Abend. Den Krankenkassen fehlt Geld. Deshalb hat die schwarz-rote Koalition die große Gesundheitsreform auf den Weg gebracht, die für Einschnitte sorgt, für Versicherte, aber auch für Praxen und Kliniken. Für Ärger sorgt deshalb jetzt ein Bericht der Süddeutschen Zeitung. Demnach sollen mehrere Krankenkassen Millionenverluste durch umstrittene Investments verloren haben. Danny Hoppe aus dem News-Team, dabei geht es um mindestens 220 Millionen Euro.
2: Genau, das Handelsblatt hatte ja zuletzt schon über einzelne Fälle berichtet. Laut Süddeutscher Zeitung waren es aber offenbar doch ein paar mehr. Demnach sollen insgesamt 28 Krankenkassen und kassenärztliche Vereinigungen mehr als 500 Millionen Euro in Immobilienfonds investiert haben. Genannt wird zum Beispiel die Kassenärztliche Vereinigung Westfalen-Lippe mit 40 Millionen Euro oder auch die KV Baden-Württemberg. Da soll auch schon eine Klage laufen gegen Finanzunternehmen. Der Vorwurf laute vorsätzliche Täuschung über die Risiken, heißt es im Bericht. Bei dem Geld, das über die Jahre verloren wurde, soll es sich um Beitragsgelder von gesetzlich Versicherten handeln. Der linken Gesundheitsexperte Göppiner sagt, es sei eine Schande, dass Krankenkassen mit dem Geld der Menschen spekulierten. Und dabei sei es jetzt auch zweitrangig, dass die Kassen vielleicht falsch beraten worden seien. Die eigentliche Frage laute, ob Kapitalanlagen in einer Sozialversicherung überhaupt irgendetwas verloren hätten. Der Spitzenverband der gesetzlichen Krankenkassen hält sich zu den ganzen Vorwürfen weiter bedeckt.
1: Danke für die Infos, Danny. Noch mehr Meldungen jetzt im Überblick. Nach der Niedrigwasserkonferenz in Bonn hat Bundesverkehrsminister Bilger mehrere Schritte angekündigt. Zwei davon sollen kurzfristig umgesetzt werden. Zum einen soll das Fahrverbot an Sonn- und Feiertagen für Lkw vorübergehend aufgehoben werden. Außerdem sollen mehr Transporte vom Wasser auf die Schiene verlegt werden. Die Hitze sorgt bei vielen auch für gesundheitliche Probleme. Viele Gesundheitsexperten fordern deshalb unter anderem einen europäischen Hitzeschutzplan, mit dem gerade Einrichtungen wie Schulen oder Krankenhäuser klimafest gemacht werden sollen. Außerdem fordern sie Anpassungen im Arbeitsschutz. In Herne läuft seit heute Mittag die Kranger Kirmes. Das Volksfest soll 11 Tage dauern. Insgesamt werden über 4 Millionen Besucherinnen und Besucher erwartet. Immer mehr deutsche Unternehmen haben die Sorge, dass es bei uns künftig mehr hybride Angriffe geben könnte, wie zum Beispiel Cyberattacken und Drohnenangriffe. Das gaben in einer neuen Bitkom-Umfrage 87% der befragten Unternehmen an. 3/4 gehen demnach davon aus, dass die Spannungen zwischen Russland und der NATO, aber auch der Iran-Krieg die Gefahr hybrider Angriffe auf Deutschland noch erhöhen könnten. Bitkom-Präsident Wintergerst sagte, dass die deutsche Widerstandsfähigkeit mit Blick auf Wirtschaft, Staat und Gesellschaft massiv erhöht werden müsste, und zwar so schnell wie möglich. Die Umfragedaten wurden von April bis Juni erhoben, also weit vor dem Drohnenvorfall am Leipziger Flughafen. Und das waren die Nachrichten mit Sarah Heinz.
3: Das Wetter. Es bleibt weiter mild und trocken in der Nacht und morgen machen wir dann genauso weiter wie heute. Bedeutet so um die 23, 24, vielleicht hier und da mal 25 Grad. Aber ordentlich mild bei Sonnenschein. Ab und zu mal ein paar Wölkchen, aber trocken bleibt es. Das Wochenende, das wird wieder deutlich heißer. Am Samstag richtig viel Sonnenschein, bis zu 13 Sonnenstunden. Dann gehen wir auch wieder auf die 30 Grad zu und am Sonntag sind wir da auch wieder drüber.
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3: Vorsicht auf der A1 Dortmund-Köln zwischen Kreuz Leverkusen und Kreuz Leverkusen-West, Gefahr durch ein kaputtes Auto. Das steht auf dem rechten Fahrstreifen. Aktuell ist der Fahrstreifen auch gesperrt. Da läuft ein Polizeieinsatz. Die A40 Duisburg-Essen ist zwischen Mülheim-Heißen und Mülheim-Heimaterde aktuell gesperrt durch einen Unfall. Die längsten Staus ab einer Viertelstunde Zeitverlust. A3 Köln-Oberhausen zwischen Duisburg-Wedau und Oberhausen-Lierich 4 Kilometer Stau, 14 Minuten on top. A40 Duisburg-Essen zwischen Mülheim-Dümpen und Mülheim-Heimaterde vor dem Unfall 2 Kilometer Stau, eine halbe Stunde Zeitverlust. Und die 59 Duisburg-Dienstlaken zwischen Duisburg-Düssern und Kreuz Duisburg-Nord. 3 Kilometer, da kommen 20 Minuten on top.
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3: Ich weiß, ich kann das gar nicht, deswegen habe ich es auch gar nicht erst versucht. Lady Gaga probiert's mal, ein bisschen zu zaubern. Das ist sie mit Abracadabra. Ich bin Niklas Lünebach und ich sag Simsalabim.

0: Leonie mit Don't Worry macht euch einen richtig schönen Abend hier mit uns. Wenn man an einen Pass denkt, dann könnte man an mehrere Dinge denken. Zum Beispiel einen Pass beim Fußball. Oder wenn ihr am Flughafen seid und ihr kriegt einen Stempel in euren Reisepass. Ja. Dankeschön. Oder, wie es in der Serie Der Pass auch gemeint ist, ein Bergpass. Ja, viel Jodelei ist da aber nicht, denn es ist ein Thriller. Sehr packend, sehr packende Krimiserie. Mittlerweile hat die es schon auf 3 Staffeln gebracht. Und die 2. und 3., die laufen ab heute auch im Free-TV. Um 20.15 Uhr geht's los bei Nitro. Und Jörg Albrecht macht mal den Seriencheck.
1: Ich dachte, wir arbeiten zusammen.
2: Du glaubst wirklich, du hast alles im Griff?
1: Nein, aber ich versuche wenigstens den richtigen Weg zu finden.
2: Es gibt keinen. Der einzige Weg geht am Arsch vorbei.
3: Am Arsch sind sie wirklich gewesen am Ende der 8 Folgen von Der Pass. Die beiden Ermittler Ellie Stocker und Gedeon Winter. Zwar war der sogenannte Krampus-Killer tot, die 2 Polizisten aber fast auch. Das heißt, nur von ihr wissen wir bislang, dass sie knapp einen Giftcocktail überlebt hat. Er dagegen wird in der letzten Szene der 1. Staffel von Kugeln getroffen.
1: Wir müssen davon ausgehen, dass der Einbruch nur vorgetäuscht war. Jemand hat den Täter ins Haus gelassen.
3: Die Berchtesgadener Kommissarin Stocker ist also wieder im Dienst, steht allerdings noch gehörig neben sich. Bei einem Einsatz hat sie einen kompletten Aussetzer.
1: Ich habe überreagiert.
4: Sie haben mir eine geladene Waffe ins Gesicht gehalten.
1: Ich hätte niemals abgedrückt.
4: Das ist sehr beruhigend.
3: Was dagegen mit Ösi-Kollege Winter nach den Schüssen passiert ist, bleibt erst einmal offen. Dafür treffen wir auf ein paar Neuzugänge. Darunter ein seltsames Salzburger Brüderpaar aus reichem Haus und eine Anfängerin im Kommissariat. Die Polizistin Jela, deren Vater seit Jahren im Knast sitzt.
5: Ich will nicht mehr die Drecksarbeit machen. Ich kann mehr.
4: Du warst schon ehrgeizig als Kind.
3: Jela, die beobachtet hat, wie Ellie Stocker ausgetickt ist, wettert ihre Chance, um bei den aktuellen Ermittlungen endlich aus den Schatten zu treten.
5: Ich wollte mit Ihnen über meine Zukunft sprechen.
1: Aber nicht jetzt. Wir haben ja einen Fall zu lösen.
3: Wieder treibt ein Serienmörder ein blutiges Spiel. Sein erstes Opfer ist eine junge Touristin. Bevor die Geschichte aber so richtig in Fahrt kommt, zieht einen der Pass wieder in den Bann mit seiner düsteren Atmosphäre. Häufig wäre es besser gewesen, wenn man es bei einer Staatenserie, bei einer Staffel belassen hätte. Gut, dass man das bei Der Pass nicht getan hat.

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1: Um 18.30 Uhr mit Sophie Seemann. Guten Abend. Das extreme Niedrigwasser sorgt ja momentan für große Probleme auf dem Rhein und anderen Wasserstraßen. Bundesverkehrsminister Bilger hat darüber in Bonn mit Wirtschaftsvertretern, Verbänden und Behörden gesprochen. Um zu helfen, sind mehrere Maßnahmen geplant. Thomas Brock berichtet für Antenne Münster.
2: Die historisch niedrigen Pegelstände erschweren den Gütertransport auf Rhein, Donau, Elbe und anderen Wasserstraßen. Der Bundesverkehrsminister will deshalb mit den Ländern darüber reden, schnell Ausnahmen vom Sonn- und Feiertagsfahrverbot für Lkw zu genehmigen, also mehr Ware auf die Straße. Und auch die Schiene soll mehr übernehmen, Gespräche mit der Bahn laufen. Aber auch längerfristig sollen Projekte beschleunigt werden, etwa tiefere Fahrrinnen und mehr moderne Schiffe, die auch bei Niedrigwasser noch fahren können.
1: Und auch die Stadt Münster ergreift Maßnahmen wegen der anhaltenden Trockenheit. Auch hier sind die Wasserstände viel zu niedrig. Vor dem Hintergrund, dass dadurch Fische und Pflanzen gefährdet sind, erlässt die Stadt Münster eine Allgemeinverfügung. Ab morgen ist es demnach verboten, Wasser aus Flüssen, Bächen und Seen abzupumpen. Das gilt zunächst bis zum 31. Oktober. Wer dagegen verstößt, muss mit Bußgeldern bis zu 50.000 Euro rechnen. Und jetzt weitere Meldungen im Überblick. Nach dem Fund einer Drohne mit Sprengstoff am Flughafen Leipzig-Halle dauern die Ermittlungen weiter an. Die nördliche Start- und Landebahn bleibt vorerst gesperrt. Pferdetransporter hat heute Nachmittag auf der A1 zwischen dem Kreuz Münster Süd und Nord gebrannt. Warum ist noch unklar? Verletzt wurde niemand. Zwischenzeitlich gab es Sperrungen Richtung Bremen. Jetzt ist alles wieder frei. Blumenkreuz ist zum Gedenken an die Opfer in Hiroshima vor dem Stadthaus 1 niedergelegt worden. Am 6. August 1945 ist von den Amerikanern eine Atombombe über Hiroshima in Japan abgeworfen worden. Die Friedensinitiativen aus Münster informierten auch über Gefahren der atomaren Aufrüstung und den Folgen eines Atomkrieges. Die Kapitänsfrage bei Preußen Münster ist kurz vor dem Ligastart am Samstag bei WN Wiesbaden geklärt. Nico Kulis ist der neue Spielführer der Preußen. Er folgt auf Jorrit Hendricks, der zu Fortuna Düsseldorf wechselte. Kulis wechselte 2022 von Holstein Kiel zum SCP, der damals noch in der Regionalliga spielte. Mit Preußen schaffte der 27-Jährige dann den Durchmarsch in die zweite Liga.
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3: Das Wetter. Da passiert jetzt heute Abend und in der Nacht nichts mehr Spektakuläres. Morgen auch nicht. Da bleibt es genauso wie heute. Bei milden, ja, so um die 24, 25 Grad. Immer mal wieder Sonnenschein und Wolken im Wechsel und es bleibt trocken. Trocken bleibt es auch am Samstag. Da wird es aber wieder ordentlich heißer. Wir kratzen wieder an den 30 Grad. Am Sonntag liegen wir bei 32 Grad. Und danach, ja, wenn wir mal vorsichtigen Blick auf die nächste Woche werfen, auch da viel Sonnenschein, Temperaturen um die 30, vielleicht ein bisschen drunter und auch kein Regen hier.
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3: Die A40 Duisburg-Essen ist aktuell zwischen Mülheim-Heißen und Mülheim-Heimaterde gesperrt nach einem Unfall. Die A46 Wuppertal-Düsseldorf zwischen Hahn-Ost und Rastplatz Stroppmütze. Vorsicht, Gefahr durch Gegenstände auf dem linken Fahrstreifen. Dann noch die längsten Staus. A3 Köln-Oberhausen zwischen Duisburg-Wedau und Oberhausen-Lierich. 3 Kilometer sind 10 Minuten länger. A4 Aachen-Köln zwischen Kreuz-Köln-West und Köln-Eiffeltor. 4 Kilometer, 10 Minuten plus. Und die A559 Köln-Gremberg Richtung Köln-Porz. Zwischen Kreuz Köln-Gremberg und Dreieck Köln-Porz. 2 Kilometer, 10 Minuten kommen da on top.
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3: Ich bin Niklas Lüdebach und ich sag euch, was ich will, was ich wirklich, wirklich will.

0: Taylor Swift. I knew it. I knew you.
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0: Medusa und Dermot Kennedy sind das. Und jetzt gibt es hier den absolut offiziellen Sommerhit 2026.
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0: Jedes Jahr im August, da wird gewählt und ausgezeichnet, nämlich eben der offizielle Sommerhit des Jahres hier bei uns in Deutschland. Letztes Jahr, wir erinnern uns nochmal zurück, da ist es Golden geworden von Huntrix. Und in diesem Jahr ist es, Trommelwirbel, Shakira und Burna Boy mit Die Die. Annick Manikör aus der Musikredaktion. Ist jetzt so eine halbe Überraschung, dass es der Song geworden ist, ne?
3: Ja, Die Die ist schon im Vorfeld hoch gehandelt worden als offizieller Sommerhit 2026. Aber ganz vorne mit bei den Kandidaten war eben auch Gut Genug von Kitschkrieg, Blumengarten und Shirin David.
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3: Und die Hits von Ugel, die gerade über

0: Aber Shakira hat sich durchgesetzt.
1: Ja, nur sie war dann wohl wirklich gut genug. Aber jetzt die Frage, warum? Wie hat sie sich den Titel geholt?
0: Hauptsächlich durch ihre Chartsplatzierung. Seit 10 Wochen schon ist sie in den deutschen Single-Charts, davon seit 5 Wochen auf Platz 1. Und Dr. Matthias Gilott, der Geschäftsführer der GfK Entertainment, der sagt unter anderem, dass Shakira und Burna Boy mit Die Die den Musiksommer 2026 geprägt haben wie kaum ein anderer Act. Als offizieller WM-Song verband der Titel die Begeisterung für das Turnier mit einer Präsenz, die nun weit über die Fußballbühne hinausreicht.
1: Ja, zum Beispiel bis hierhin zu uns ins Radio. Das ist der offizielle Sommerhit 2026 für euch. Shakira und Burna Boy mit Die Die.

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1: Mit Sarah Heinz. Guten Abend. Die Hitze macht nicht nur der Natur sehr zu schaffen, sondern auch unserer Gesundheit. Das zeigen aktuelle Zahlen vom RKI. Das Institut geht davon aus, dass es bei uns in diesem Sommer schon fast 12.000 hitzebedingte Todesfälle gegeben hat. Danny Hoppe aus dem News-Team, fast 10.000 davon gehen allein auf die extrem heiße Woche Ende Juni zurück.
2: Genau, da hatten wir ja tagelang in vielen Teilen Deutschlands Temperaturen um die 40 Grad. Und das RKI sagt, die Auswirkungen dieser besonders heißen Woche sowie der Folgewoche zeigten sich erst jetzt, auch weil Zahlen aus den Bundesländern oft erst mit Verzögerung beim RKI ankommen. Denn ursprünglich war es in der besagten Juniwoche von etwas mehr als 5.000 Todesfällen ausgegangen. Mehr als die Hälfte von ihnen war älter als 85. Oft war es eine Kombination aus Hitze und Vorerkrankungen wie Herz-Kreislauf-, Lungen- oder Nierenerkrankungen. Fest steht aber jetzt schon, in diesem Jahr sind bisher schon deutlich mehr Menschen wegen der Hitze gestorben als in jedem einzelnen Gesamtjahr seit 2016.
1: Die Rufe nach einem besseren Hitzeschutz werden deshalb ja auch nicht leiser.
2: Nein, die Bundesärztekammer, rund 80 weitere europäische Gesundheitsorganisationen und mehrere Umweltverbände haben eine gemeinsame Erklärung veröffentlicht. Darin fordern sie unter anderem, dass extreme Hitze als ernsthafte Gesundheitsgefahr anerkannt wird. Gefordert wird, dass Krankenhäuser, Pflegeeinrichtungen, Kitas und Schulen klimafest gemacht werden, zum Beispiel durch Klimaanlagen, kühle Räume und schattige Plätze. Und auch der europäische Arbeitsschutz müsse an die Hitze angepasst werden, heißt es. Auch auf die Gefahren durch Waldbrände wird nochmal hingewiesen, weil zum Beispiel die Feinstaubpartikel noch lange nach Erlöschen der Flammen für Todesfälle sorgen könnten.
1: Danke, Danny, für die Infos. Mehr Meldungen jetzt in der Zusammenfassung. Als Folge des Drohnenvorfalls am Leipziger Flughafen hat Bundesinnenminister Dobrindt seine Kollegen zu Beratungen eingeladen. Laut Ministerium soll es Ende August demnach um eine gemeinsame Verteidigungsstrategie und einen besseren Schutz der Infrastruktur gehen. Dabei sein sollen Minister der osteuropäischen EU-Länder und der Ostseeanrainerstaaten. Nach dem Autoanschlag auf eine Verdi-Demo letztes Jahr im Februar wurde der Fahrer zu einer lebenslangen Haftstrafe verurteilt. Das teilte das Oberlandesgericht München mit. Bei dem Anschlag waren eine Frau und ihr zweijähriges Kind gestorben. Mehr als 40 weitere Menschen wurden verletzt. Auf dem Mond ist womöglich ein Teil einer SpaceX-Rakete eingeschlagen. Hinweise dafür haben Astronomen der europäischen Südsternwarte gefunden. Sie schauten sich die Aufprallwolke an und erkannten darin Spektrallinien von Lithiumgas. Das könnte von der Rakete stammen. Der Aufschlag wurde vorher berechnet, bisher aber noch nicht offiziell bestätigt. Gerade jetzt in der Ferien- und Urlaubszeit sind Kreuzfahrten wieder ein großes Thema. Der Markt boomt. Ein neues Umweltranking des NABU hat jetzt aber gezeigt, trotz teilweise besserer Technologien müssen Kreuzfahrtpassagiere auch heute noch deutliche Abstriche beim Klimaschutz machen. Auch die besten Anbieter seien immer noch weit vor einer wirklich umweltfreundlichen Reise entfernt. Geprüft wurde für das Ranking zum Beispiel, ob die Schiffe ohne Schweröl fahren oder Landstrom im Hafen nutzen. Und das waren die Nachrichten mit Sarah Heinz.
3: Das Wetter. Wenn das Wetter ein Werbeslogan wäre, dann wäre es heute auf jeden Fall morgen das Wetter von heute genießen. Weil morgens wird es quasi genauso wie heute auch. Mild bei um die 25 Grad, immer mal wieder Sonnenschein und Wolken, die sich abwechseln. Am Wochenende deutlich, deutlich heißer. Samstag 30 Grad, Sonntag 32 Grad und das Ganze mal wieder ohne Regen.
4: NRW Verkehr.
3: Da müssen wir aufpassen, sowieso immer, aber vor allem auf der A40 Duisburg-Essen zwischen Mülheim-Heißen und Mülheim-Heimaterde. Da ist die Autobahn gesperrt nach einem Unfall. Aktuell auch 12 Minuten, die es da länger braucht. Dann noch zwei Meldungen von der 61. Einmal Koblenz-München-Gladbach zwischen Kreuzkerpen und Bergheim-Süd. Vorsicht, ein kaputtes Auto auf dem Fahrstreifen und in der Gegenrichtung 61 München-Gladbach-Koblenz zwischen Kreuz-Bliesheim und Weilerswist. Da besteht Gefahr durch einen kaputten LKW auf dem Fahrstreifen. Also bleibt vorsichtig.
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5: Hallo? Ja, hallo? Ja, ich würde gerne was bestellen, ja. Ich hätte gern 30 Seconds to Mars mit Walk on Water. Ah, ja, perfekt, dankeschön.
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0: Schönen Abend euch, Niklas Lünebach ist hier. Vielleicht habt ihr es mitbekommen, vor ein paar Wochen, da wurde eine 70 Jahre alte Flaschenpost gefunden im Rhein in Oberwesel. Das ist ein kleines Stückchen von Koblenz weg. Ein französischer Brief war da drin mit einer Adresse aus dem Kreis Euskirchen im Süden NRWs. Problem, die Adresse gibt es gar nicht mehr. Liegt mittlerweile auch sogar in einem völlig anderen Kreis. Aber natürlich mussten wir irgendwie nach dieser Absenderin suchen. Und wir haben sie sogar gefunden. Es ist der 16. Juli 1958. Die Drachenfels, ein alter Raddampfer, schippert über den Rhein. Irgendjemand kritzelt einen Brief auf die Rückseite der Speisekarte an Bord, steckt sie in eine Flasche und wirft diese über Bord. Knapp 70 Jahre später, im Juli 2026, wird in Oberwesel in der Nähe von Koblenz das Rheinufer neu gebaut. Ein Bauarbeiter findet die Flaschenpost und übergibt sie dem Bürgermeister Jan Zimmer.
1: Ja, wir haben mittwochs immer Baubesprechungen und der Bauleiter hat dann irgendwann gesagt, Herr Zimmer, ich habe doch eine Flasche für Sie. Und ich dachte, ich hätte irgendeine Wette gewonnen oder so, keine Ahnung. Ist dann rausgekommen, ist das eine alte Flasche mit der Speisekarte und dem Brief.
0: Auf der Karte steht eine Adresse aus dem Rheinland. Die gibt es aber mittlerweile gar nicht mehr. Es wird in Archiven gekramt, alte Karten werden rausgesucht und tatsächlich...
2: Von der Erbstadt Glessen bin ich angeschrieben worden, dass die Flaschenpost gefunden wurde und nach Recherchen ergeben hätten, dass ich die Tochter von der Absenderin sein müsste.
0: Und ja, Annette Niesen ist die Tochter der Absenderin Anni Gruß und diese lebt sogar noch, stolze 91 Jahre alt mittlerweile. Sie hat damals als Schiffsköchin auf der Drachenfels gearbeitet, aber der Brief ist auf Französisch.
2: Und also meine Mutter kann kein Französisch. Also ja, vielleicht war ein Matrose, der auf Französisch geschrieben hat. Ich weiß es nicht, sie weiß es auch nicht mehr.
0: Ein Jahr nachdem die Flaschenpost geschrieben wurde, lernt Anni ihren späteren Mann kennen. Hätte sie Französisch verstanden, wäre das vielleicht ganz anders gekommen. Denn übersetzt steht da, ich liebe Anni von ganzem Herzen. Von einem Verehrer wusste sie damals aber nichts.

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0: Das Wetter.
1: Es bleibt weiter mild und trocken in der Nacht und morgen machen wir dann genauso weiter wie heute. Bedeutet so um die 23, 24, vielleicht hier und da mal 25 Grad. Aber ordentlich mild bei Sonnenschein, ab und zu mal ein paar Wölkchen, aber trocken bleibt es. Das Wochenende, das wird wieder deutlich heißer. Am Samstag richtig viel Sonnenschein, bis zu 13 Sonnenstunden. Dann gehen wir auch wieder auf die 30 Grad zu und am Sonntag sind wir da auch wieder drüber.
0: NRW Verkehr.
1: Vorsicht auf der 61 Koblenz-München-Gladbach zwischen Kreuzkerpen und Bergheim. Da besteht Gefahr durch ein kaputtes Auto auf der Autobahn. Und dann noch zwei Staus. Einmal die A1 Dortmund-Münster zwischen Kamener Kreuz und Hamberg-Hamen. 7 Minuten plus. Und die 40 Duisburg-Essen zwischen Mülheim-Heißen und Essen-Frohnhausen. Nach einem Unfall staut es sich da noch auf 2 Kilometern. 10 Minuten dauert es länger.
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1: Macht euch einen schönen Abend hier mit uns. 3 Hits am Stück jetzt, unter anderem Teddy Swims mit Mr. Know-It-All.

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1: Ich bin Dirk Zeitler. Das extreme Niedrigwasser sorgt aktuell für große Probleme auf dem Rhein und anderen Wasserstraßen. Bundesverkehrsminister Bilger hat darüber in Bonn mit Wirtschaftsvertretern, Verbänden und Behörden gesprochen. Um zu helfen, sind mehrere, auch kurzfristige Maßnahmen geplant.
2: Die historisch niedrigen Pegelstände erschweren den Gütertransport auf Rhein, Donau, Elbe und anderen Wasserstraßen. Der Bundesverkehrsminister will deshalb mit den Ländern darüber reden, schnell Ausnahmen vom Sonn- und Feiertagsfahrverbot für Lkw zu genehmigen, also mehr Ware auf die Straße. Und auch die Schiene soll mehr übernehmen, Gespräche mit der Bahn laufen. Aber auch längerfristig sollen Projekte beschleunigt werden, etwa tiefere Fahrrinnen und mehr moderne Schiffe, die auch bei Niedrigwasser noch fahren können. Thomas Brock, Nachrichtenredaktion.
1: Nach der Entdeckung einer Sprengstoffdrohne auf dem Leipziger Flughafen hat das Bundesinnenministerium intern Berichte dementiert, wonach eines der ukrainischen Antonov-Flugzeuge in der Nähe mit Munition beladen gewesen sei. In der Obleuterunde im Bundestag mit den Abgeordneten aus den Ausschüssen Inneres und Verteidigung wurde klargestellt, dass sich keine Munition in der Maschine befunden habe. Ein Mitarbeiter des Flughafens hatte die mit Sprengstoff bestückte Drohne bemerkt. Sie befand sich nach Angaben aus Sicherheitskreisen nahe einer der ukrainischen Transportmaschinen. Wie umweltfreundlich sind Kreuzfahrten wirklich? Im neuen Umweltranking des Naturschutzbundes NABU schneiden die norwegischen Reedereien Havila und Hurtigruten zwar erneut am besten ab, selbst sie erreichen aber nicht einmal die Hälfte der möglichen Punkte.
3: Wer eine Kreuzfahrt bucht, muss beim Klimaschutz weiter deutliche Abstriche machen. Der NABU sagt, auch die besten Anbieter sind noch weit von einer wirklich umweltfreundlichen Reise entfernt. Gleichzeitig boomt die Branche weiter. Weltweit waren im vergangenen Jahr so viele Menschen auf einer Kreuzfahrt wie noch nie. Zoe Tassovali, Nachrichtenredaktion.
1: Zum Fußball. Jan Diomande wechselt vom RB Leipzig zum spanischen Topclub Real Madrid. Beide Vereine bestätigten den Transfer des 19 Jahre alten Nationalspielers der Elfenbeinküste, der dem Fußball-Bundesligisten eine Ablösesumme von mindestens 125 Millionen Euro einbringen soll. Das waren die Nachrichten mit Dirk Zeitler.
4: Das Wetter.
5: Da können wir uns noch ein bisschen erholen von der Hitzewelle bei um die 24 Grad morgen. Also es wird genauso wie heute auch immer mal wieder Sonnenschein, aber auch ein paar Wolken mit dabei. Das Wochenende, das wird wieder hitzig heiß bei um die 30 Grad am Samstag, am Sonntag 32 Grad. Dazu viel, viel Sonnenschein. Immerhin am Montag kühlt es wieder etwas ab. Also es geht nicht rauf mit den Temperaturen, aber Regen ist auch noch nicht dabei.
4: NRW Verkehr.
5: Achtung auf der A1, Köln in Richtung Dortmund in Höhe Wermelskirchen. Da blockiert ein kaputtes Auto den rechten Fahrstreifen. Ansonsten die Staus A1 Dortmund-Münster zwischen Kamener Kreuz und Hamberg-Kamen. 2 Kilometer, kommen ungefähr 12 Minuten on top. A40 Duisburg-Essen zwischen Mülheim-Heißen und Mülheim-Heimaterde. 10 Minuten plus, genauso wie auf der 45 Dortmund-Hagen zwischen Westhofener Kreuz und Schwerte-Ärgste. Auch da 10 Minuten plus.
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Hallo und herzlich willkommen zu einer neuen Ausgabe von Easy Listening Musik am Feierabend, wo es diesmal um unser Bundesland Nordrhein-Westfalen gehen soll. Am Mikrofon begrüßt Sie und euch wieder Ralf Clausen.

Please don't forget it. We are part of everything. Vergesst nicht, wir sind alle Teil des Ganzen. So oder so ähnlich kann man da wohl übersetzen, was Toni Kaltenberg bzw. die Band Toni and Friends gerade eben gesungen hat in dem Lied Part of Everything. Damit meine ich jedenfalls, dass wir alle Teil von dem Land Nordrhein-Westfalen sind. Da gehe ich jedenfalls von aus, denn schließlich senden wir hier vorrangig für die Menschen in und rund um Münster. In dieser Ausgabe von Easy Listening Musik am Feierabend soll es nämlich ausschließlich Musiktitel geben, die von Menschen gemacht sind, die in Nordrhein-Westfalen leben, zumindest hier geboren sind, vielleicht sogar die Stücke hier aufgenommen haben. Und das gilt auch für den offensichtlichen Amerikaner Toni Kaltenberg. Der stammt nämlich aus Oregon, aber lebt schon seit einigen Jahren in Ostwestfalen, zurzeit in Bad Driburg mit seiner Familie. Und auch einige seiner Mitstreiter sind irgendwie zugewanderte Nordrhein-Westfalen, wie zum Beispiel Tina Wertzinger von den Zucchini Sisters, die hier die Backing Vocals gesungen hat. Sie ist zwar Fränkin, wohnt aber schon lange in Münster. Anlass für das Ganze ist natürlich der Nordrhein-Westfalen-Tag, der vom 28. bis 30. August hier in Münster gefeiert wird. Diese Veranstaltung, die von der Landesregierung oder dem Landtag ausgerichtet wird, gibt es schon seit 2006, anfangs jährlich, seit 2014 alle 2 Jahre, natürlich mit einer längeren Lücke wegen Corona, und war auch schon mehrfach in Ostwestfalen, im Rheinland, auch schon mal in Hamm oder Essen oder Siegen, aber jetzt zum ersten Mal im Münsterland. Aber dafür ist es diesmal ein ganz besonderer NRW-Tag, denn wir feiern in diesem August den 80. Geburtstag von unserem Bundesland Nordrhein-Westfalen. Am 23. August 1946, da hat nämlich die britische Besatzungsmacht beschlossen, den nördlichen Teil der ehemaligen preußischen Provinz Rheinland mit der preußischen Provinz Westfalen zu verschmelzen zu einem neuen Bundesland Nordrhein-Westfalen. Und diese Operation Marriage, wie sie offiziell hieß, die jährt sich jetzt zum 80. Mal und wird eben auf dem NRW-Tag in Münster ein bisschen gefeiert. Zu dem Programm komme ich später noch in dieser Sendung. Jetzt wollen wir erstmal wieder ein bisschen Musik hören. Und da habe ich gleich eine Band mitgebracht, die genau das verbindet, Westfalen und Rheinland, nämlich die Band Erdmöbel, die aus Musikern besteht, die aus Münster und Telgte stammen und mehr oder weniger geschlossen 1998 nach Köln gezogen sind, dort ein eigenes neues Studio aufgerichtet haben. Ich habe ja hier schon mal über ihr altes berichtet in einer früheren Sendung. Ja, und dort leben sie auch heute noch. Ausgewählt habe ich tatsächlich ein Lied, in dem das Wort Nordrhein-Westfalen im Text drin vorkommt. Das Lied heißt Emma, aber damit ist kein Mädchen oder keine Frau gemeint, sondern ein Orkan, der 2008 über Mitteleuropa gewütet hat, ja, und dafür gesorgt hat, dass mal ein Zug stehen geblieben ist, nämlich der Niederrhein-Express, mit dem der Sänger und Texter der Band Markus Berges gefahren ist, und er beschreibt hier so ein bisschen, was er da so erlebt hat oder wie er es empfunden hat. Ja, und er singt dann tatsächlich auch, ja, nicht nur wie der Zug irgendwo bei Geldern in den Feldern liegen bleibt, sondern er singt das Wort Nordrhein-Westfalen. Schöner kann man sich's fast nicht vorstellen.

Ja, diese Stimme hat wahrscheinlich jeder und jede draußen an den Rundfunkgeräten erkannt. Das war natürlich Götz Alsmann, der meines Wissens Zeit seines Lebens immer in Münster gewohnt hat, auch hier geboren und aufgewachsen ist. Und das Gleiche gilt auch für den Großteil seiner Band, die zumindest im Münsterland wohnen. Ich glaube, der, der am weitesten entfernt wohnt, wohnt in Dortmund. Das ist ja auch noch erreichbar von hier. Haben Sie, vielleicht habt ihr auch den Gastmusiker erkannt. An der Trompete war nämlich Till Brönner zu hören. Und auch er stammt aus Nordrhein-Westfalen. Er ist geboren in Viersen, also am Niederrhein. Auch wenn die Familie zeitweilig in Rom gelebt hat, hat er dann sein Abi später in Bonn-Bad Godesberg gemacht und studierte Jazz-Trompete natürlich an der Hochschule für Musik in Köln. Heute lebt er aber nicht mehr in NRW, sondern in Potsdam und mit einem Zweitwohnsitz in Los Angeles. Jedenfalls habe ich das so im Internet gefunden. Naja, aber immerhin, irgendwie gehört er schon zu NRW. Den umgekehrten Weg, den sind die folgenden Musiker gegangen, nämlich aus Berlin bzw. den USA nach NRW gezogen. Allerdings einige Jahrzehnte früher. Johnny Teuben ist nämlich schon 1923 geboren in Berlin, hat da auch Musik studiert, aber nicht Trompete, sondern Harfe. Seine ersten Stationen danach waren dann auch in Berlin, Theater des Volkes, Staatsoper unter den Linden. Aber 1949 schon ist er zum Nordwestdeutschen Rundfunk gewechselt, wie er damals noch hieß, und wurde Solo-Harfenist des heutigen WDR-Rundfunkorchesters Köln. Blieb das auch bis zu seiner Verrentung 1985. Was er da gespielt hat, passt hier nicht so richtig ins Programm, aber er hat eben auch jazzorientierte Alben aufgenommen, so ein bisschen auch so Richtung Easy Listening, und galt mit sowas dann auch als Deutschlands Harfenist Nummer 1. Ich glaube, es gab davon auch gar nicht so fürchterlich viele. Das Lied, das wir jetzt gleich von seiner Langspielplatte Love and Harp à la Latin hören, das heißt Johnny and Blanche. Und es ist tatsächlich ihm gewidmet und der Sängerin, die wir gleich hören, Blanche Birdsong. Von der ich nicht weiß, ob sie wirklich so heißt, aber ich habe keinen anderen Namen gefunden. Zu ihr steht auf der LP-Hülle, dass sie auch Harfenistin ist und an der Juilliard School of Music in New York studiert hat. Und dann, Zitat, gegen Ende der 50er Jahre gehörte sie zu Eddie Sauters gefeierten SWF-Orchester Baden-Baden. Inzwischen ist sie glücklich verheiratet und lebt in Bonn. Damit erfüllt sie ja auch die Kriterien für die Auswahl in dieser Ausgabe von Easy Listening Musik am Feierabend. Übrigens hat sie auch viel gesungen in deutschen Chören, die sehr international unterwegs waren, wie die Barry Lippmann Singers, Günter Kallmann Chor oder The Valente Singers. Wir hören aber jetzt Johnny Teuben und als Gastmusikerin sozusagen Blanche Birdsong mit Johnny and Blanche aus dem Jahr 1965.

Das ist doch herrlicher, wirklich typischer Easy-Listening-Sound. Genau nach meinem Geschmack.

komponiert hat das Ganze Friedel Berlib. Und auch der hat was mit Nordrhein-Westfalen zu tun. Der ist zwar in Burgdorf bei Hannover geboren, hat da auch erst angefangen in Oldenburg, in Wuppertal, in Koblenz, ist aber schon Anfang der 50er Jahre, also mit Anfang 30, in Köln gelandet. Und da ist er in der Region geblieben. Zuletzt hat er in Glessen gewohnt, in der Nähe von Bergheim, also im Rhein-Erft-Kreis. Und da ist er 2016 auch gestorben. Unter dem Namen Friedel Berlib hat er allerhand Schlager, aber auch Easy-Listening-Platten produziert, aber auch unter eigenem Namen veröffentlicht, aber vor allen Dingen in den 70er Jahren unter seinem Pseudonym Barry Lipman. Damit war er weltweit erfolgreich und auch nicht nur in den 70er Jahren, sondern auch in den 90er Jahren, als Easy Listening wieder zu einer Partymusik geworden ist. Da war eins seiner Lieder immer dabei, ist auf vielen Partys gespielt worden und ist auf vielen Samplern, auch international, nicht nur auf deutschen Samplern, zu finden. Nämlich das folgende Lied, The Girls from Paramaribo, Barry Lipman and His Orchestra aus dem Jahr 1974.

Nach Johnny and Blanche und The Girls from Paramaribo haben wir mit diesem Lied jetzt noch eine dritte Komposition von Friedel Bärlib alias Barry Lipman gehört. Saludos Amigos hieß sie bei ihm und hier jetzt mit einem Text versehen von dem Sänger, den wir gehört haben, nämlich von Tom Gable als Such a Happy Day. Und Tom Gable ist ein Musiker, der auch eine, naja, nicht gerade lupenreine, aber doch eine ziemlich überzeugende Nordrhein-Westfalen-Biografie vorweisen kann. Geboren ist er in Gelsenkirchen, aufgewachsen in Ibbenbüren, also ganz im nördlichen Münsterland und lebt heutzutage in Köln. Gut, studiert hat er in den Niederlanden, aber das ist uns ja fast näher als die meisten anderen Bundesländer in Deutschland. Diese Aufnahme hier ist auch in Köln entstanden, aber abgemischt tatsächlich ganz in der Nähe von Münster, nämlich in den Prinzipalstudio Senden, also in Ottmarsbocholt. Ursprünglich hatte Tom Gable dieses Lied 2007 aufgenommen. Das war nicht sein erstes Album, aber eins der frühesten, vor allem das erste, wo er seinen Namen mit AE geschrieben hat und nicht mehr mit Ä. Aber diese Version stammt eben von dem Album The Best of Tom Gable, wo er einige Sachen neu aufgenommen hat im 2020. Wie am Anfang versprochen, möchte ich ja noch ein bisschen was zum Programm des NRW-Tags in Münster erzählen. Der findet vom 28. bis 30. August statt und ist so ein bisschen verknüpft mit dem eigentlich sonst üblichen Stadtfest Münster mittendrin. Das ist dann diesmal nur ein kleiner Teil davon. Es gibt nur einen Tag mit einem größeren Konzert auf dem Domplatz. Das ist am Freitag mit dem Berliner Zartmann und noch so ein paar anderen Bands und Interpreten. Und ansonsten gibt's die Partymeile für Münster mittendrin auch nur auf der Salzstraße. Ansonsten gibt's über die ganze Stadt verteilt, und zwar wesentlich größer als sonst normalerweise das Stadtfest, 11 Themenmeilen insgesamt. Münster mittendrin ist eine davon, aber es gibt Meilen zu Dialog und Vielfalt. Da geht's um Religionen, Kulturen, gesellschaftlichen Zusammenhalt und Frieden. Da gibt's dann eher so Gesprächsrunden und Vorlesungen, aber auch Musik, Theater und Kunstaktionen und sowas. Es gibt eine Blaulichtmeile, die ist dann entlang des Schlossplatzes und der Straße am Stadtgraben. Da präsentieren sich Polizei, Feuerwehr, Rettungsdienste, Bundespolizei, Bundeswehr, Zoll, Katastrophenschutz und Hilfsorganisation. Also alles, was mit Blaulicht unterwegs ist, deswegen heißt es ja auch so. Bei anderen Themenmeilen geht es dann zum Beispiel um Klima und Nachhaltigkeit, um Sport, um Westfalen und auch um Wissenschaft. Und Wissenschaft natürlich an der Universitätsstraße, wie passend. Da stellen sich dann aber hauptsächlich naturwissenschaftliche Einrichtungen vor, soweit ich das so gesehen habe. Die Veranstaltungen, die vielleicht ein bisschen mehr Publikum ziehen, abgesehen von dem Zartmann-Konzert auf dem Domplatz, ist vielleicht ein klassisches Konzert auf dem Schlossplatz, also wirklich direkt vor dem Schloss, wo die Philharmonie Südwestfalen spielt und auch diverse Solisten und Solistinnen dabei haben. Und ich könnte mir vorstellen, dass die Kopfhörerparty allerhand Publikum dazu reizen wird, zum Domplatz zu kommen. Jedenfalls ist das so meine Erfahrung von der letzten Kopfhörerparty auf dem Prinzipalmarkt, die war bärig voll. Diesmal findet das eben auf dem Domplatz statt. Die Musik wird da natürlich eine ganz andere sein als in dieser Sendung, aber partytaugliche Musik, die haben wir hier bei Easy Listening Musik am Feierabend auch, hatte ich teilweise vorhin ja schon, und die kommt auch gleich nochmal, und zwar mit Peter Herbertsheimer und seiner Band Rhythm Combination and Brass. Peter Herbertsheimer hat auch eine Biografie, die irgendwann sozusagen in Nordrhein-Westfalen angekommen ist. Geboren ist er 1935 in Bukarest. Er hat eine Zeit lang in den USA gelebt, hat in Nürnberg Musik studiert, aber ist irgendwann in Köln gelandet und hat dort auch bis zu seinem Tod 2010 gelebt. Bekannt ist er vielen Fernsehzuschauern vielleicht aus der Sendung Bios Bahnhof, wo diese Band Rhythm Combination and Brass oft zu Gast war. Und er war der erste Leiter des Bundesjazzorchester, seit das 1987 gegründet worden ist. Das hatte seine Heimat in der Stadt Bonn. Mit diesem besten deutschen Orchester für junge Jazzmusiker ist er auf dem ganzen Globus unterwegs gewesen. Bis 2006 war Herbertsheimer regelmäßig dabei, wenn
Udo Lindenberg irgendwelche Bläser gebraucht hat, also hat die Bläsersätze arrangiert und war auch mit ihm auf Tournee, also ungefähr so von den 70er Jahren bis Ende der 80er. Wir hören jetzt aber die Band, die er selber gegründet hat und geleitet hat, nämlich die Rhythm Combination and Brass mit einer Aufnahme aus 1978, Feedback Brother.

Ja, das war tatsächlich Herbert Grönemeyer von seinem allerersten Album aus dem Jahr 1979, das den ganz schlichten Titel Grönemeyer trug. Guten Morgen hieß dieses Lied, was vielleicht nicht ganz so toll zu dieser Sendung Easy Listening Musik am Feierabend passt. Und es war das einzige Lied auf dieser LP, für das Grönemeyer den Text überhaupt selber geschrieben hat. Das Arrangement stammt von Ingfried Hoffmann, den ich hier in der Sendung schon mehrfach vorgestellt habe. Grönemeyer gehört natürlich ganz klar zu Nordrhein-Westfalen, auch wenn er in Göttingen geboren ist, ist aber schon als Einjähriger oder so mit seiner Familie nach Bochum gezogen und irgendwie verbindet man ihn mit dieser Stadt, auch wenn er da schon lange nicht mehr wohnt. Selber möchte er, glaube ich, nicht mehr an diese alte Schallplatte erinnert werden, zumindest taucht sie auf seiner eigenen Homepage gar nicht richtig auf. Na, sei's drum, mir gefällt auch am ehesten der Sound. Und der gefällt mir auch ganz besonders in dem Stück, was wir gleich noch hören werden. Eine weitere Komposition von Herbert Grönemeyer, eine, die wesentlich bekannter und erfolgreicher gewesen ist, nämlich Mensch, aber eben nicht in seiner eigenen Version, sondern in der von Wildes Holz. Ja, ich nutze wieder mal die Gelegenheit, die drei zu spielen, die Blockflöte aus den Fängen der Grundschule oder Kindergärten zu befreien. Hier ist es sogar eine ganz besonders große Blockflöte, nämlich die Subkontrabass-Blockflöte. Das ist ungefähr 2 Meter großes Monstrum, was sehr tiefe Töne macht. Deswegen spielt Markus Konrads auf dieser Version auch gar nicht den Bass, sondern die Mandoline. Und dazu natürlich Johannes Bär an der Gitarre. Alle drei haben auch wieder mit Nordrhein-Westfalen zu tun. Tobias Reisige und Markus Konrads haben beide an der Folkwang-Hochschule in Essen Musik studiert, zusammen mit dem inzwischen verstorbenen Gitarristen Anto Karaula gegründet. Seit 2021 ist Johannes Bär aus Remscheid der Gitarrist dieses Trios. Bevor wir dieses Kleinod Mensch in der Version von Wildes Holz hören, möchte ich mich aber schon mal aus dem Studio des Medienforum Münster verabschieden, denn die Sendezeit für Easy Listening Musik am Feierabend ist so langsam rum. Wer noch mehr über den NRW-Tag in Münster erfahren will, kann das auf der Homepage tun, die man auch als App herunterladen kann. Zu finden ist die unter nrw-tag.ms. Ist aber leider im Moment noch relativ unübersichtlich. Man muss sehr viel hin und her klicken. Naja, da wird sich vielleicht noch ein bisschen was tun, bis es dann losgeht mit dem Nordrhein-Westfalen-Tag in Münster vom 28. bis 30. August. Möglicherweise wird das genauso lange dauern, bis diese Sendung online zu hören ist in der Mediathek von NRVision. Nächsten Montag gibt's sie aber auch schon im Webradio auf der Homepage medienforum-münster.de, allerdings zu unregelmäßigen Zeiten. Die nächste neue Ausgabe von Easy Listening Musik am Feierabend gibt es dann am 3. September wieder um 20 Uhr hier im Bürgerfunk auf Antenne Münster. Viel Spaß jetzt mit den unglaublich tiefen Tönen aus der Subkontrabass-Blockflöte von Tobias Reisige von Wildes Holz und ihrer Version von dem Grönemeyer-Titel Mensch wünscht ihr und euer Ralf Clausen.

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1: Ich bin Dirk Zeitler. Nach dem Fund einer Sprengstoffdrohne am Leipziger Flughafen hat die Bundesanwaltschaft die Ermittlungen wegen der besonderen Bedeutung des Falls übernommen. Es bestehe der Verdacht des versuchten Herbeiführens einer Sprengstoffexplosion und des gefährlichen Eingriffs in den Luftverkehr, teilte die Karlsruher Behörde mit. Es lägen zureichende tatsächliche Anhaltspunkte vor, dass am Dienstagabend auf dem Gelände des Flughafens Leipzig-Halle mittels einer Drohne eine Explosion verursacht werden sollte, hieß es weiter. Mit den polizeilichen Ermittlungen sei das Bundeskriminalamt beauftragt. Das extreme Niedrigwasser sorgt aktuell für große Probleme auf dem Rhein und anderen Wasserstraßen. Bundesverkehrsminister Bilger hat darüber in Bonn mit Wirtschaftsvertretern, Verbänden und Behörden gesprochen. Um zu helfen, sind mehrere, auch kurzfristige Maßnahmen geplant.
2: Die historisch niedrigen Pegelstände erschweren den Gütertransport auf Rhein, Donau, Elbe und anderen Wasserstraßen. Der Bundesverkehrsminister will deshalb mit den Ländern darüber reden, schnell Ausnahmen vom Sonn- und Feiertagsfahrverbot für Lkw zu genehmigen, also mehr Ware auf die Straße. Und auch die Schiene soll mehr übernehmen, Gespräche mit der Bahn laufen. Thomas Brock, Nachrichtenredaktion.
1: Seit Januar sind in Deutschland 261 Menschen ertrunken. Das gab die DLRG heute in einer Sommerzwischenbilanz bekannt. Das ist etwas mehr als im gleichen Zeitraum im vergangenen Jahr. Allein die Hitzewellen im Juni und Juli forderten 160 Badetote.
3: Durch immer länger werdende und stärkere Hitzeperioden suchen mehr Menschen Abkühlung in Gewässern. Und das verläuft immer wieder tödlich. Vor allem Flüsse und Seen sind besonders gefährlich. Viele Menschen überschätzen dort ihre Schwimmfähigkeiten und unterschätzen Gefahren wie Strömungen oder Kälteschocks. Vor allem Männer. 80% aller Badetoten sind Männer, denn die würden eher alkoholisiert baden gehen und seien insgesamt leichtsinniger. Simeon Müller, Nachrichtenredaktion.
1: Die Nachfrage nach Elektroautos hat im Juli stark angezogen. Fachleuten zufolge liegt das vor allem an der E-Auto-Prämie des Bundes. Mehr als 78.600 reine E-Pkw kamen im vergangenen Monat laut Kraftfahrt-Bundesamt neu auf die Straße. Das waren demnach fast 62% mehr als im Juli des Vorjahres. Von dem Elektroboom profitieren allerdings vor allem chinesische Konzerne. Das waren die Nachrichten mit Dirk Zeitler.
4: Das Wetter. Da bleibt es morgen genauso mild wie heute tagsüber auch bei maximal so 24 Grad um den Dreh. Dazu weiter Sonnenschein, ab und an mal auch eine Wolke, vielleicht auch mal ein bisschen grauer, aber trocken bleibt's. Am Wochenende auch kein Regen in Sicht, dafür viel, viel Sonnenschein. Bis zu 13 Sonnenstunden am Samstag und 30 Grad. Am Sonntag liegen wir sogar über den 30 Grad.
5: NRW Verkehr.
4: A1 Osnabrück-Münster zwischen Lengerich und Ladbergen, da dauert es eine Viertelstunde länger. A1 Münster-Osnabrück zwischen Kamen-Zentrum und Kreuz Dortmund-Unna 4 Kilometer, da müsst ihr mit so 20 Minuten mehr rechnen. Und auf der 45 Dortmund-Hagen zwischen Westhofener Kreuz und Kreuzhagen 3 Kilometer Stau, auch hier eine Viertelstunde plus.
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4: Es ist ganz einfach, sich zu verlieben, sagt Olivia Dean. So easy to fall in love hier für euch. Macht euch einen schönen Donnerstagabend.

0: Es ist das größte Volksfest in NRW und tatsächlich deutschlandweit hinter dem Oktoberfest das zweitgrößte. Die Kranger Kirmes ist heute gestartet und wenn ihr einen Ausflug dahin machen wollt, lohnt sich auf jeden Fall. Dann muss man natürlich wissen, wie man das am besten angeht. Da haben wir einen Experten eingeladen.
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2: Die Kranger Kirmes. Ja, das ist ja sowas wie das Coachella, nur für Menschen mit Stil. Einmal im Jahr ist Kirmes in Krange, einmal im Jahr ist Kirmes am Kanal, Freunde. Früher konntest du die Emscher aus dem Kettenkarussell noch riechen. Da roch's nach Popcorn, Cola und Köttelbäcke. Und heute? Naja gut, die Emscher ist sauber, aber irgendwie riecht's in manchen Ecken immer noch komisch. Aber das gehört dazu, ne? Im Ruhrgebiet ist eben was derber, aber nett gemeint. Wisst ihr, wie meine Mama mir immer gute Nacht gesagt hat? Jetzt ist Pennen angesagt, sonst hat dein Arsch gleich Kirmes. Liebevoll eben. Also, ab nach Krange, die hat Tradition. Ne, die gab's schon, bevor Kolumbus in See gestochen ist. Hätte er mal auf der Schiffschaukel geübt, hätte er sich nicht so verfahren. Und immer dran denken, wenn euch schnell schlecht wird, dann vorm Breakdance fleißig Schokobananen futtern. Die helfen zwar nicht, aber schmecken rauf genauso gut wie runter.
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0: Mehrgenerationenurlaube sind in. 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

0: Das Wetter.
1: Wenn das Wetter ein Werbeslogan wäre, dann wäre es heute auf jeden Fall morgen das Wetter von heute genießen. Weil morgens wird es quasi genauso wie heute auch. Mild bei um die 25 Grad, immer mal wieder Sonnenschein und Wolken, die sich abwechseln. Am Wochenende deutlich, deutlich heißer. Samstag 30 Grad, Sonntag 32 Grad. Und das Ganze mal wieder ohne Regen.
0: NRW Verkehr.
1: Vorsicht auf der A42, Kamp-Lindfort-Dortmund zwischen Moers-Nord und Duisburg-Baal. Gefahr durch Gegenstände auf allen Fahrstreifen. Die längsten Staus A1 Münster-Dortmund zwischen Kamen-Zentrum und Kreuz Dortmund-Unna 5 Kilometer 20 Minuten plus. Und die 45 Dortmund-Hagen zwischen Westhofener Kreuz und Kreuzhagen 2 Kilometer. Rechnet damit mit 10 Minuten mehr.
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1: Na, na, na, na, was haben wir denn da? Herr Ed Sheeran sprüht ein Overpass-Graffiti. Das ist nicht erlaubt. Ab hinter Gitter mit dir, du schwer

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0: NSYNC, I want you back. Ja, und Daniel Dehling würde sagen, I want you back on track. Unser Mann für die Fahrradthemenwoche, der ist ja wirklich überall unterwegs. Durch ganz Deutschland ist er schon geradelt. Von Eifel bis Weserberger Land, vom Rheinland bis ins Münsterland. Es gibt einiges Schönes zu entdecken. Daniel, du stellst uns ja die Woche über schon sehr geile Fahrradwege vor. Jetzt hast du einen rausgekramt, den Bergischen Panorama-Radweg. Also ich muss sagen, da steckt das Wort Berg ja schon drin. Ist das nicht wahnsinnig anstrengend?
1: Ja, ich weiß, aber Panorama heißt ja auch tolle Aussicht. Und das entschädigt, glaub's mir. Du denkst vielleicht an Quälerei, steile Berge und nur was für Durchtrainierte. Ist aber völliger Quatsch, denn der Bergische Panorama-Radweg ist überwiegend entspannt zu radeln, verspricht Sebastian Kaiser von Tourismus NRW.
2: Die Steigungen werden entsprechend durch Tunnels und Viadukte relativiert und man hat deswegen eigentlich ein entspanntes Radeln.
1: Das Logo des Radwegs ist übrigens ein orangefarbenes Rechteck mit einer sanft ansteigenden Linie und die soll den Radweg darstellen, ne? Sanft ansteigend durchs Bergische Land und das funktioniert auf großen Teilen sehr gut.
0: So, sanft ansteigend, das ist mein Stichwort, das finde ich schon gut. Der Radweg, der geht ja vom Ruhrgebiet durchs Bergische Land bis ins Sauerland, über 100 Kilometer. Naja, da muss ich sagen, das mache ich jetzt nicht definitiv, weil eben so.
1: Sollst du ja auch nicht. Der Bergische Panorama-Radweg ist darauf ausgelegt, dass du immer wieder stehen bleiben willst, Landschaft schauen, Industriegeschichte erleben oder kurz mal abkühlen im Wasser. Alles ist da möglich. In Wuppertal hast du einen tollen Blick über die Stadt und die Schwebebahn. Bei Solingen können wir die Messeindustrie erleben oder auch mit dem Sessellift zu Schloss Burg hochfahren. Und wenn du keinen Elektroantrieb am Rad hast, kannst du das sogar im Sessellift mitnehmen.
2: So wird dann halt selbst eine Tour durch das hügelige Bergland zu einer entspannten Panorama-Ausfahrt.
1: Dann geht's an mehreren Talsperren vorbei und das Ende ist dann Olpe am Biggesee oder der Start, je nachdem, wie wir fahren wollen.
0: Das klingt auf jeden Fall nach viel Natur und eben tollem Panoramablick. Und du sagst, wer gerne mal etwas länger unterwegs ist, für den ist das auf jeden Fall eine schöne Tour.
1: Ja, grundsätzlich schon, aber vorher doch mal kurz in die Karte schauen, denn unterwegs gibt es nämlich größere Strecken ohne Bahnhöfe und der Bergische Fahrradbus ist auch eingestellt worden. Das solltet ihr vorher wissen, dass ihr da nicht irgendwo im Nirgendwo strandet.
0: Super, vielen Dank dir, Daniel Dehling, für die Infos rund um den Panorama-Radweg im Bergischen Land. Und die ganzen Infos und andere Tipps und Radwege, die könnt ihr bei uns auf der Homepage nochmal nachlesen.

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1: Ich bin Tanja Wagner. Der Drohnenvorfall am Flughafen Leipzig-Halle beschäftigt jetzt die obersten Ermittler Deutschlands. Die Bundesanwaltschaft hat den Fall übernommen. Sie spricht von einem Angriff mit besonderer Bedeutung für die Sicherheit des Landes.
2: Die Ermittler gehen inzwischen davon aus, dass die Täter die Explosion auf dem Flughafengelände ganz gezielt auslösen wollten. An der Drohne befanden sich laut der Bundesanwaltschaft professioneller Sprengstoff und ein Zünder. Außerdem soll eine Frachtmaschine beim Durchstarten mit einer zweiten Drohne zusammengestoßen sein. Auch dazu wird gerade ermittelt. Für die Karlsruher Behörde ist der Fall so schwerwiegend, dass er die innere und äußere Sicherheit Deutschlands gefährden könnte. Zoe Tassovali, Redaktion.
1: Bundesverkehrsminister Bilger hat nach einer Niedrigwasserfachkonferenz in Bonn mehrere kurzfristige Maßnahmen angekündigt. Sie sollen der Wirtschaft helfen, Lieferketten auf den wichtigsten Wasserstraßen wie Rhein, Donau und Elbe aufrechtzuerhalten.
3: Wenn es auf dem Wasser schwierig wird, müssen eben andere Transportwege einspringen. Verkehrsminister Bilger will, dass es Ausnahmen beim Lkw-Fahrverbot an Sonn- und Feiertagen gibt und auch mehr Güter auf die Schiene kommen. Entsprechende Gespräche laufen bereits. Bilger ist zuversichtlich, dass es klappt. Da das Problem aber in Zukunft bleiben dürfte, wurde bei dem Treffen auch über Längerfristiges geredet. Die Binnenschiffer wollen ihre Flotte modernisieren und hoffen auf mehr Geld vom Bund, damit es bei der Vertiefung von Fahrrinnen schneller vorangeht. Thomas Brock, Berlin.
1: Mehrere Krankenkassen und kassenärztliche Vereinigungen haben nach Medienberichten insgesamt mindestens 220 Millionen Euro durch umstrittene Investments verloren. Bei den bereits vor Jahren verlorenen Millionensummen der Krankenkassen handele es sich um Beitragsgelder von gesetzlich Versicherten, so NDR, WDR und Süddeutsche Zeitung. Bei den kassenärztlichen Vereinigungen entspreche das Geld Mitgliedsbeiträgen von Ärztinnen und Ärzten. Shakira und Burner Boy haben mit ihrem WM-Song Dai Dai den offiziellen Sommerhit des Jahres gelandet. Das teilte das Marktforschungsunternehmen GfK Entertainment mit, das auch die offiziellen deutschen Charts ermittelt. Seit 5 Wochen steht der Song an der Spitze der deutschen Charts und sei hierzulande fast 60 Millionen Mal gestreamt worden. Und das waren die Nachrichten mit Tanja Wagner.
4: Das Wetter. Da können wir uns noch ein bisschen erholen von der Hitzewelle bei um die 24 Grad morgen. Also es wird genauso wie heute auch immer mal wieder Sonnenschein, aber auch ein paar Wolken mit dabei. Das Wochenende, das wird wieder hitzig heiß bei um die 30 Grad am Samstag, am Sonntag 32 Grad. Dazu viel, viel Sonnenschein. Immerhin am Montag kühlt es wieder etwas ab. Also es geht nicht rauf mit den Temperaturen, aber Regen ist auch noch nicht dabei.
5: NRW Verkehr.
4: A2 Hannover-Dortmund zwischen Porta Westfalica und Floto West. Vorsicht, da liegt ein Fahrrad auf der Fahrbahn. Die 42 Kamp-Lindfort-Dortmund zwischen Moers-Nord und Duisburg-Bahl. Achtung, Gegenstände auf allen Fahrstreifen. Die längsten Staus A1 Osnabrück-Münster zwischen Lengerich und Ladbergen. 5 Kilometer, 20 Minuten plus. Und die A1 Münster-Dortmund zwischen Carmen-Zentrum und Kreuz Dortmund-Unna. 3 Kilometer, 10 Minuten.
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4: Schöne Nacht wünsche ich euch. Niklas Lünebach ist hier und was? Die Uhr tickt? Ach, sie tickt runter. Wofür ist es denn Zeit jetzt für alle Farben mit Bad Ideas? Ja, dann hören wir

0: Stellt euch vor, ihr findet eine alte Flaschenpost aus den 50er Jahren. Crazy. Ist genauso jetzt passiert vor ein paar Wochen, habt ihr vielleicht mitbekommen, auch bei uns in Oberwesel. Das liegt in der Nähe von Koblenz, direkt am Rhein. Die Spur auf dem Brief, die führte nach NRW in den Kreis Euskirchen. Problem, die Adresse, die da drauf steht, die gibt es mittlerweile gar nicht mehr so. Es wurde gesucht und tatsächlich auch gefunden. Es ist der 16. Juli 1958. Die Drachenfels, ein alter Raddampfer, schippert über den Rhein. Irgendjemand kritzelt einen Brief auf die Rückseite der Speisekarte an Bord, steckt sie in eine Flasche und wirft diese über Bord. Knapp 70 Jahre später, im Juli 2026, wird in Oberwesel in der Nähe von Koblenz das Rheinufer neu gebaut. Ein Bauarbeiter findet die Flaschenpost und übergibt sie dem Bürgermeister Jan Zimmer.
1: Ja, wir haben mittwochs immer Baubesprechungen und der Bauleiter hat dann irgendwann gesagt, Herr Zimmer, ich habe doch eine Flasche für Sie. Und ich dachte, ich hätte irgendeine Wette gewonnen oder so, keine Ahnung. Ist dann rausgekommen, ist das eine alte Flasche mit der Speisekarte und dem Brief.
0: Auf der Karte steht eine Adresse aus dem Rheinland. Die gibt es aber mittlerweile gar nicht mehr. Es wird in Archiven gekramt, alte Karten werden rausgesucht und tatsächlich...
2: Von der Erbstadt Glessen bin ich angeschrieben worden, dass die Flaschenpost gefunden wurde und nach Recherchen ergeben hätten, dass ich die Tochter von der Absenderin sein müsste.
0: Und ja, Annette Niesen ist die Tochter der Absenderin Annie Gruß und diese lebt sogar noch, stolze 91 Jahre alt mittlerweile. Sie hat damals als Schiffsköchin auf der Drachenfels gearbeitet, aber der Brief ist auf Französisch.
2: Und also meine Mutter kann kein Französisch. Also ja, vielleicht war ein Matrose, der auf Französisch geschrieben hat. Ich weiß es nicht, sie weiß es auch nicht mehr.
0: Ein Jahr nachdem die Flaschenpost geschrieben wurde, lernt Annie ihren späteren Mann kennen. Hätte sie Französisch verstanden, wäre das vielleicht ganz anders gekommen. Denn übersetzt steht da, ich liebe Annie von ganzem Herzen. Von einem Verehrer wusste sie damals aber nichts.

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0: Grad am Sonntag über 30 Grad. Und werfen wir schon mal einen vorsichtigen Blick auf Anfang der Woche. Da auch viel Sonnenschein, aber die Temperaturen gehen eher etwas nach unten. Bei so 28 Grad dann aber weiter auch kein Regen.
1: NRW Verkehr.
0: A2 Hannover-Dortmund zwischen Porta Westfalica und Floto West. Vorsicht, da liegt ein Fahrrad auf der Autobahn. Die längsten Staus A1 Osnabrück-Münster zwischen Längerich und Münster-Nord. 9 Kilometer Stau, 40 Minuten kommen da oben drauf. Und die 1 Münster-Dortmund zwischen Carmen-Zentrum und Kreuz Dortmund-Oder. 2 Kilometer, 10 Minuten.
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0: Was ist ganz wichtig, wenn man ins Bett geht? 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Zähne putzen, Pyjama anziehen und so weiter und so fort. Aber letztendlich, wenn ihr dann im Bett liegt und euch auffällt, ja Mist, die Lampe brennt noch, müsst ihr wieder aufstehen. Also erinnert euch an das, was Kato sagt. Turn the lights off.

0: Das Wetter.
1: Tiefstwerte in der Nacht bei so 12 Grad um den Dreh. Morgen genauso wie heute um die 23, 24 Grad. Sonne und Wolken im Wechsel. Der Samstag und der Sonntag, der wird deutlich sonniger. Am Samstag an die 30 Grad.

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1: Ich bin Tanja Wagner. Nach dem Fund einer Sprengstoffdrohne auf dem Flughafen Leipzig-Halle laufen die Ermittlungen auf Hochtouren. Die Generalbundesanwaltschaft hat übernommen. Wie es aussieht, hatte ein Sicherheitsmitarbeiter des Flughafens die Drohne aus der Luft mit einem Fußtritt zu Boden gekickt. Sie befand sich in der Nähe einer ukrainischen Transportmaschine vom Typ Antonov. Nach dpa-Informationen bestand der Sprengsatz unter anderem aus Semtex. Im Streit um höhere Gebühren für den Regionalverkehr machen die Bundesländer Druck. Nach einem Treffen der Verkehrsminister drohen sie dem Bund mit einer Klage. Sie fordern, dass der Bund die gestiegenen Kosten vollständig übernimmt.
2: Viele Frachtschiffe können im Moment längst nicht so viel laden wie normalerweise. Das bringt Lieferketten durcheinander und verteuert Transporte. Die Länder fordern deshalb unter anderem mehr Schiffe, die auch bei wenig Wasser fahren können, und einen schnelleren Ausbau der Wasserstraßen. Immerhin gibt es bei der Energieversorgung bislang Entwarnung. Kraftwerke laufen laut dem Bundeswirtschaftsministerium weiter normal. Auch bei Öl und Kraftstoffen gibt es aktuell keine Engpässe. Zoe Tassovali, Redaktion.
1: Seit Januar sind in Deutschland 261 Menschen ertrunken. Das gab die DLRG in einer Sommerzwischenbilanz bekannt. Das ist etwas mehr als im gleichen Zeitraum im vergangenen Jahr. Allein die Hitzewellen im Juni und Juli forderten 160 Badetote.
3: Die Zahl der Badetoten bleibt auf einem hohen Niveau. Das zeigt die Sommerzwischenbilanz der DLRG. Durch immer länger werdende und stärkere Hitzeperioden suchen mehr Menschen Abkühlung in Gewässern. Und das verläuft immer wieder tödlich. Vor allem Flüsse und Seen sind besonders gefährlich. Viele Menschen überschätzen dort ihre Schwimmfähigkeiten und unterschätzen Gefahren wie Strömungen oder Kälteschocks. Vor allem Männer. 80% aller Badetoten sind Männer, denn die würden eher alkoholisiert baden gehen und seien insgesamt leichtsinniger. Simeon Müller, Berlin.
1: Das Mittelmeer heizt sich immer mehr auf. An einer Messboje vor Mallorca wurde nun eine neue Rekordtemperatur von 33 Grad registriert, teilte der spanische Nationale Wetterdienst mit. Noch vor der offiziellen Bestätigung durch die spanische Hafenbehörde berichtete der staatliche TV-Sender RTVE, das sei der höchste jemals in spanischen Gewässern gemessene Wert. Und das waren die Nachrichten mit Tanja Wagner.
4: Das Wetter. Morgen wird's genauso wie heute auch mild bei 23 Grad, Sonne und Wolken im Wechsel. Das Wochenende heißer bei um die 30 Grad. Und dann werfen wir mal vorsichtig einen Blick auf nächste Woche schon mal. Der Montag bei um die 28 Grad, eher noch mal ein bisschen kühler als das Wochenende. Auch viel Sonnenschein, aber immer mal wieder ein bisschen Wolken. Trotzdem, die Regenwahrscheinlichkeit ist sehr niedrig. Vielleicht kommt ein Tröpfchen runter, wahrscheinlich aber eher nicht.
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4: A1 Münster-Dortmund zwischen Carmen-Zentrum und Kreuz Dortmund-Unna. 4 Kilometer Stau braucht ihr 10 Minuten durch. Und auf der 1 Osnabrück-Münster zwischen Lengerich und Flughafen Münster-Osnabrück dauert es 5 Minuten länger. Allen unterwegs eine gute Fahrt, kommt gut durch.
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4: Erinnert ihr euch noch an Spirit, der wilde Mustang? Der Film, da geht es um ein Pferd. Sehr schöner Film, aber vor allem die Filmmusik. Oh, wunderschön. Gesungen von ihm, von Bryan Adams. Das ist er jetzt mit Everything I Do. Ich bin Niklas Lünebach. Macht euch einen schönen Abend, eine schöne Nacht mit uns.

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3: 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Wenn deine Frau dich angerufen hat, wo bist du? Im Büro? Alles klar. 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Der hat mal beim Kniffel die Chance gestrichen. 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Ne? 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Nee, er hätte die Sondernummer angerufen, da geht keiner dran. 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

0: Das Wetter.
1: Morgen starten wir in den Tag bei Tiefstwerten um die 12 Grad. Am Morgen dann immer noch schön Sonnenschein, fast wolkenlos. Später gegen Mittag, da wird es dann ein bisschen grauer, aber es bleibt trocken bei Sonne und Wolken im Wechsel. Um die 24 Grad, es bleibt also weiterhin mild. Das Wochenende dagegen ganz anders. Kaum mal eine Wolke am Himmel, am Samstag bis zu 30 Grad. Am Sonntag über 30 Grad. Gegen Abend können aber etwas mehr Wolken aufziehen.
0: NRW Verkehr.
1: Da ist uns aktuell nichts gemeldet. Kommt alle gut durch.
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1: Passend für 23:30 jetzt hier ein Song, der original ja Insomnia heißt, also Schlafstörung. Das ist Bebe Rexha, die hat den neu aufgelegt. New Religion. Macht euch eine schöne Nacht. Schlaft gut.

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0: schönen Abend euch. Schöne Nacht, schlaft gut und falls ihr noch eine Serie zum Einschlafen braucht, dann vielleicht nicht Der Pass. Das ist eine richtig erfolgreiche Serie aus Österreich. Es geht um einen Bergpass und an diesem Bergpass passieren sehr komische Dinge. Also eine Drama-Krimiserie, sehr, sehr gut. Die zweite und dritte Staffel, die laufen jetzt auch im Free-TV seit heute. Und auch bei RTL Plus, Jörg Albrecht macht mal den Seriencheck.
1: Ich dachte, wir arbeiten zusammen.
2: Du glaubst wirklich, du hast alles im Griff?
1: Nein, aber ich versuche wenigstens den richtigen Weg zu finden.
2: Es gibt keinen. Der einzige Weg geht am Arsch vorbei.
3: Am Arsch sind sie wirklich gewesen am Ende der 8 Folgen von Der Pass. Die beiden Ermittler Ellie Stocker und Gedeon Winter. Zwar war der sogenannte Krampus-Killer tot, die zwei Polizisten aber fast auch. Das heißt, nur von ihr wissen wir bislang, dass sie knapp einen Giftcocktail überlebt hat. Er dagegen wird in der letzten Szene der ersten Staffel von Kugeln getroffen.
1: Wir müssen davon ausgehen, dass der Einbruch nur vorgetäuscht war. Jemand hat den Täter ins Haus gelassen.
3: Die Berchtesgadener Kommissarin Stocker ist also wieder im Dienst, steht allerdings noch gehörig neben sich. Bei einem Einsatz hat sie einen kompletten Aussetzer.
1: Ich habe überreagiert.
4: Sie haben mir eine geladene Waffe ins Gesicht gehalten.
1: Ich hätte niemals abgedrückt.
4: Das ist sehr beruhigend.
3: Was dagegen mit Ösi-Kollege Winter nach den Schüssen passiert ist, bleibt erst einmal offen. Dafür treffen wir auf ein paar Neuzugänge. Darunter ein seltsames Salzburger Brüderpaar aus reichem Haus und eine Anfängerin im Kommissariat. Die Polizistin Jela, deren Vater seit Jahren im Knast sitzt.
5: Ich will nicht mehr die Drecksarbeit machen. Ich kann mehr.
4: Du warst schon ehrgeizig als Kind.
3: Jela, die beobachtet hat, wie Ellie Stocker ausgetickt ist, wittert ihre Chance, um bei den aktuellen Ermittlungen endlich aus den Schatten zu treten.
5: Ich wollte mit Ihnen über meine Zukunft sprechen.
1: Aber nicht jetzt. Wir haben ja einen Fall zu lösen.
3: Wieder treibt ein Serienmörder ein blutiges Spiel. Sein erstes Opfer ist eine junge Touristin. Bevor die Geschichte aber so richtig in Fahrt kommt, zieht einen der Pass wieder in den Bann mit seiner düsteren Atmosphäre. Häufig wäre es besser gewesen, wenn man es bei einer starken Serie, bei einer Staffel belassen hätte. Gut, dass man das bei Der Pass nicht getan hat.

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1: Ich bin Tanja Wagner. Der Drohnenvorfall am Flughafen Leipzig-Halle beschäftigt jetzt die obersten Ermittler Deutschlands. Die Bundesanwaltschaft hat den Fall übernommen. Sie spricht von einem Angriff mit besonderer Bedeutung für die Sicherheit des Landes.
2: Die Ermittler gehen inzwischen davon aus, dass die Täter die Explosion auf dem Flughafengelände ganz gezielt auslösen wollten. An der Drohne befanden sich laut der Bundesanwaltschaft professioneller Sprengstoff und ein Zünder. Außerdem soll eine Frachtmaschine beim Durchstarten mit einer zweiten Drohne zusammengestoßen sein. Auch dazu wird gerade ermittelt. Für die Karlsruher Behörde ist der Fall so schwerwiegend, dass er die innere und äußere Sicherheit Deutschlands gefährden könnte. Zoe Tassovali, Redaktion.
1: Bundesverkehrsminister Bilger hat nach einer Niedrigwasserfachkonferenz in Bonn mehrere kurzfristige Maßnahmen angekündigt. Sie sollen der Wirtschaft helfen, Lieferketten auf den wichtigsten Wasserstraßen wie Rhein, Donau und Elbe aufrechtzuerhalten.
3: Wenn es auf dem Wasser schwierig wird, müssen eben andere Transportwege einspringen. Verkehrsminister Bilger will, dass es Ausnahmen beim Lkw-Fahrverbot an Sonn- und Feiertagen gibt und auch mehr Güter auf die Schiene kommen. Entsprechende Gespräche laufen bereits. Bilger ist zuversichtlich, dass es klappt. Da das Problem aber in Zukunft bleiben dürfte, wurde bei dem Treffen auch über Längerfristiges geredet. Die Binnenschiffer wollen ihre Flotte modernisieren und hoffen auf mehr Geld vom Bund, damit es bei der Vertiefung von Fahrrinnen schneller vorangeht. Thomas Brock, Berlin.
1: Mehrere Krankenkassen und kassenärztliche Vereinigungen haben nach Medienberichten insgesamt mindestens 220 Millionen Euro durch umstrittene Investments verloren. Bei den bereits vor Jahren verlorenen Millionensummen der Krankenkassen handele es sich um Beitragsgelder von gesetzlich Versicherten, so NDR, WDR und Süddeutsche Zeitung. Bei den kassenärztlichen Vereinigungen entspreche das Geld Mitgliedsbeiträgen von Ärztinnen und Ärzten. Shakira und Burna Boy haben mit ihrem WM-Song Dai Dai den offiziellen Sommerhit des Jahres gelandet. Das teilte das Marktforschungsunternehmen GfK Entertainment mit, das auch die offiziellen deutschen Charts ermittelt. Seit 5 Wochen steht der Song an der Spitze der deutschen Charts und sei hierzulande fast 60 Millionen Mal gestreamt worden.
4: Das Wetter.
5: Jetzt in der Nacht ist es bewölkt, es bleibt aber trocken und es ist deutlich frischer als die letzten Nächte bei Tiefstwerten von 12 bis 8 Grad. Am Tag kriegen wir dann auch Sonne und Wolken im Wechsel und maximal 26 Grad.
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6: A1 Münster-Dortmund, zwischen Carmen-Zentrum und Kreuz Dortmund-Unna, 2 Kilometer Stau. Und A57 Krefeld-Köln, zwischen Dormagen und Köln-Worringen, 1 Kilometer stockender Verkehr. Wir wünschen allen unterwegs gute Fahrt.
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5: Hallo zusammen, Johanna Tänzer ist hier. Ich wünsche euch eine ganz wundervolle Nacht. Ich bin bei euch, genauso wie die zauberhafte Holly Humberstone mit To Love Somebody.

0: Unsere große Fahrradwoche ist, Achtung, in voller Fahrt. Haha, ja kommt, ein Wortwitz muss ja wohl sein. Wir sprechen heute über E-Bikes. Wenn ihr euch auch eins zulegen wollt, dann hat mein Kollege Stefan Jerejek ein paar Tipps für euch. Er hat nämlich unter anderem mit dem ADFC, das ist der ADAC für Fahrräder, gesprochen. Stefan, was muss ich denn beachten, wenn ich mir ein E-Bike anschaffen will?
1: Also theoretisch kannst du einfach eins kaufen und drauf losfahren, brauchst also keinen Führerschein oder so und auch sonst gelten die gleichen Regeln wie beim normalen Fahrradfahren. Also gibt's auch keine Helmpflicht. Ist aber vor allem bei E-Bikes natürlich zu empfehlen. Und zum Thema Kinder sagt der ADFC, erstmal Normalfahrrad fahren lernen und frühestens ab 12 dann E-Bike fahren.
0: Okay, ganz ehrlich, früher dachte ich ja immer, so ein E-Bike, das ist nur was für Ältere. Aber die sieht man ja überall und das macht schon echt Bock, mit so einem Teil auch rumzucruisen, ne?
1: Ja, klar, aber so ein Elektromotor ist auch nicht ganz ohne. Da sollte man sich sowieso vorher ehrlich fragen, ob man sich das Ganze zutraut. Vor allem ältere Menschen haben da oft Probleme. Viele fahren dann auch mit Angst, dadurch wird man unsicher und dann ist das Unfallrisiko natürlich viel höher. Aber kann man auch alles lernen, hat mir Frau Schwarz vom ADFC erklärt.
2: Für ältere Menschen oder Menschen, die nach längerer Zeit wieder zum ersten Mal im Sattel sitzen, empfehlen wir spezielle E-Bike-Kurse. Gibt es zum Beispiel auch vom ADFC vor Ort oder anderen Anbietern in einigen Städten.
1: Ja, und da lernt man eben das E-Bike von vorn bis hinten richtig kennen und lernt auch das Fahrverhalten. Für diese Kurse braucht man aber meistens schon ein eigenes E-Bike. Wenn ihr also erstmal eine Probefahrt machen wollt, die bietet eigentlich jeder vernünftige Fahrradladen selbst an.
0: Geil, ich glaube, ich muss auch erstmal so einen E-Bike-Führerschein machen, weil ich bin schon mit dem E-Scooter überfordert. Aber hey, sag mal, was muss denn eigentlich so ein E-Bike kosten?
1: Also anständige gibt's schon ab 600, 700 Euro. Nach oben gibt's da wie immer keine Grenzen. Da geht's dann um sowas wie hydraulische Bremsen, einen tauschbaren Akku und so weiter. Was man aber auf jeden Fall dazu kaufen muss, ist ein gutes Schloss.
2: Da sind vor allem Bügel- oder Faltschlösser zu empfehlen aus gehärtetem Stahl. Man kann sich da auch bei den Herstellerskalen für Sicherheit orientieren und sollte definitiv nicht am Geld sparen.
0: Ein guter Punkt. Und auch noch ein kleiner Tipp, wenn euer Akku voll ist, dann nicht noch länger laden und auch einen leeren Akku nicht zu lange leer lassen. Dann hat nämlich der Akku ein deutlich längeres Leben. Dank dir, Stefan.
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0: Mike Kelly, Rakim, Wonders.
1: Das Wetter.
2: Diese Nacht können wir nach den vielen tropischen Nächten endlich mal ein bisschen durchatmen. Es kühlt nämlich ab auf 12 bis 8 Grad. Im Verlauf des Tages gibt es dann einen Mix aus Sonne und Wolken und maximal 26 Grad.
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3: Hier die aktuelle Verkehrslage. A4 Aachen-Köln zwischen Kreuz Köln-West und Köln-Klettenberg. 1 Kilometer Stau. Weiterhin auf der A44 Dortmund-Kassel zwischen Erwitte-Anröchte und Gesäcke. 1 Kilometer stockender Verkehr, 5 Minuten Verzögerung. Und zusätzlich auf der A57 Krefeld-Köln zwischen Dormagen und Köln-Worringen. 1 Kilometer zähfließender Verkehr. Wir wünschen allen unterwegs gute Fahrt.
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2: Hey zusammen, Johanna Tänzer hier, wünsche euch eine schöne Nacht mit uns. Ich muss euch leider sagen, es kann sein, dass ich morgen nicht mehr komme zur Arbeit, ja. Ich habe eine E-Mail bekommen, eine ganz seriöse, von Jürgen Geisinger. Er ist deutscher Unternehmer, Investor und Philanthrop und er möchte, nachdem er schon sehr viel gespendet hat, zufällig ausgewählten Personen 3.500.000 Euro zukommen.

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0: ja, jetzt einen Ramazzotti um die Uhrzeit. Und einen Shot obendrauf.
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1: Ich bin Tanja Wagner. Der Drohnenvorfall am Flughafen Leipzig-Halle beschäftigt jetzt die obersten Ermittler Deutschlands. Die Bundesanwaltschaft hat den Fall übernommen. Sie spricht von einem Angriff mit besonderer Bedeutung für die Sicherheit des Landes.
2: Die Ermittler gehen inzwischen davon aus, dass die Täter die Explosion auf dem Flughafengelände ganz gezielt auslösen wollten. An der Drohne befanden sich laut der Bundesanwaltschaft professioneller Sprengstoff und ein Zünder. Außerdem soll eine Frachtmaschine beim Durchstarten mit einer zweiten Drohne zusammengestoßen sein. Auch dazu wird gerade ermittelt. Für die Karlsruher Behörde ist der Fall so schwerwiegend, dass er die innere und äußere Sicherheit Deutschlands gefährden könnte. Zoe Tassovali, Redaktion.
1: Bundesverkehrsminister Bilger hat nach einer Niedrigwasserfachkonferenz in Bonn mehrere kurzfristige Maßnahmen angekündigt. Sie sollen der Wirtschaft helfen, Lieferketten auf den wichtigsten Wasserstraßen wie Rhein, Donau und Elbe aufrechtzuerhalten.
3: Wenn es auf dem Wasser schwierig wird, müssen eben andere Transportwege einspringen. Verkehrsminister Bilger will, dass es Ausnahmen beim Lkw-Fahrverbot an Sonn- und Feiertagen gibt und auch mehr Güter auf die Schiene kommen. Entsprechende Gespräche laufen bereits. Bilger ist zuversichtlich, dass es klappt. Da das Problem aber in Zukunft bleiben dürfte, wurde bei dem Treffen auch über Längerfristiges geredet. Die Binnenschiffer wollen ihre Flotte modernisieren und hoffen auf mehr Geld vom Bund, damit es bei der Vertiefung von Fahrrinnen schneller vorangeht. Thomas Brock, Berlin.
1: Mehrere Krankenkassen und kassenärztliche Vereinigungen haben nach Medienberichten insgesamt mindestens 220 Millionen Euro durch umstrittene Investments verloren. Bei den bereits vor Jahren verlorenen Millionensummen der Krankenkassen handele es sich um Beitragsgelder von gesetzlich Versicherten, so NDR, WDR und Süddeutsche Zeitung. Bei den kassenärztlichen Vereinigungen entspreche das Geld Mitgliedsbeiträgen von Ärztinnen und Ärzten. Shakira und Burna Boy haben mit ihrem WM-Song Die Die den offiziellen Sommerhit des Jahres gelandet. Das teilte das Marktforschungsunternehmen GfK Entertainment mit, das auch die offiziellen deutschen Charts ermittelt. Seit 5 Wochen steht der Song an der Spitze der deutschen Charts und sei hierzulande fast 60 Millionen Mal gestreamt worden.
4: Das Wetter.
5: Jetzt in der Nacht ist es leicht bewölkt und es bleibt trocken. Dazu sehr angenehme Temperaturen, 12 bis 8 Grad in der Nacht. Später wird es wieder sonnig, aber nicht mehr ganz so heiß eben, bei maximal 26 Grad.
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6: Hier die aktuelle Verkehrslage. A4 Aachen-Köln zwischen Kreuz Köln-West und Köln-Klettenberg. 1 Kilometer Stau, 10 Minuten Zeitverlust. Weiterhin auf der A45 Hagen-Gießen zwischen Wilnsdorf und Haiger-Burbach 1 Kilometer stockender Verkehr. Und zusätzlich auf der A57 Krefeld-Köln zwischen Dormagen und Köln-Worringen 1 Kilometer zähfließender Verkehr. Wir wünschen allen unterwegs gute Fahrt.
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5: Aufgepasst! Sind ja Fans von Kamrad? Ja, das weiß ich doch, dass ihr den gut findet. Und ich spiele euch hier gleich die ganz neue Single. Also schön dranbleiben. Johanna

0: So, kleine Englischstunde. Was heißt to be sober? Sober sein. Genau, nüchtern sein. Richtig. So, das kann man jetzt auf den Verzicht von diversen alkoholischen Getränken beziehen, aber man kann es auch auf die Liebe beziehen. Und so hat es Kamrat gemacht. Das hier hat er uns über seine neue Single Love Sober erzählt.
1: Love Sober sein bedeutet, dass man die Realität sieht. Bei aller Verliebtheit auch mal ganz kurz die Situation so zu betrachten, wie sie ist und mal nüchtern zu betrachten und sich zu fragen, kriege ich hier überhaupt die Liebe zurück, die ich auch brauche? Und wenn nicht, dann darf man genau wie in dem Lied auch glücklich sein, dass man das realisiert hat und sich verabschieden. Und wenn doch, dann soll diese wunderschöne Liebe weitergehen.
0: Ja, und Kamrat ist ja mit seiner Jugendliebe zusammen und auf die zwei trifft glücklicherweise Letzteres zu.
1: Ich glaube, dementsprechend bin auch ich Love Sober, aber in der Form von, das ist total geil, dass wir das hier haben und dass man das anerkennen kann.
0: Also eine absolut positive Unaufgeregtheit in Sachen Liebe bei ihm. Die unangenehmen Aufregungen, die holt er sich nämlich woanders, zum Beispiel beim Videodreh zum Song, weil ja, er wollte ja nur im Cabrio in Lissabon über die schöne rote Brücke fahren. Naja, aber so stehend im Auto ist nicht ganz so gut angekommen.
1: Und haben relativ schnell 3 oder 4 Polizisten auf Motorrädern hinter uns gesehen auf dieser Brücke, weil es natürlich absolut verboten ist, sowas da zu machen und nicht nur unangeschnallt zu fahren, sondern quasi auch sich noch auf diesen Beifahrersitz so halb zu stellen. Und mussten dann mit der Polizei runter, dann mussten wir mit denen lange reden, mit der Ausrede, ja, ich bin aus Deutschland, ich bin Sänger, tut mir total leid, wir fahren sofort wieder ins Hotel. Konnten wir uns rausreden aus der Nummer, aber da ging einem kurz die Pumpe, dass vielleicht das Musikvideo im Knast endet.
0: Ist zum Glück nicht passiert. Hier ist für euch Kamrat. Neu bei uns mit Love Sober.
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0: Das Wetter.
1: Jetzt in der Nacht ist es bewölkt, es bleibt aber trocken und es ist deutlich frischer als die letzten Nächte bei Tiefstwerten von 12 bis 8 Grad. Am Tag kriegen wir dann auch Sonne und Wolken im Wechsel und maximal 26 Grad.
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2: A4 Aachen-Köln zwischen Kreuz Köln-West und Köln-Klettenberg. 1 Kilometer Stau, 6 Minuten Zeitverlust. Und A57 Krefeld-Köln zwischen Dormagen und Köln-Worringen. 1 Kilometer stockender Verkehr. Wir wünschen allen unterwegs gute Fahrt.
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1: Hallo zusammen, haltet durch. Wir gehen zusammen durch diese Nacht zum Freitag. Ja, ihr habt es schon gefasst, ihr seid schon quasi fast im Wochenende. Mein Gott, das muss man sich mal überlegen. Leute, ich spiele euch jetzt hier eine so tolle Ballade aus dem Jahr 2004. Ich finde, dieser Song gehört wirklich zu den besten Balladen, die es überhaupt gibt, ever. Ja, ist so. Three Doors Down mit Here Without.

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1: Ich bin Tanja Wagner. Der Drohnenvorfall am Flughafen Leipzig-Halle beschäftigt die obersten Ermittler Deutschlands. Die Bundesanwaltschaft hat den Fall übernommen. Sie spricht von einem Angriff mit besonderer Bedeutung für die Sicherheit des Landes.
2: Die Ermittler gehen inzwischen davon aus, dass die Täter die Explosion auf dem Flughafengelände ganz gezielt auslösen wollten. An der Drohne befanden sich laut der Bundesanwaltschaft professioneller Sprengstoff und ein Zünder. Außerdem soll eine Frachtmaschine beim Durchstarten mit einer zweiten Drohne zusammengestoßen sein. Auch dazu wird gerade ermittelt. Für die Karlsruher Behörde ist der Fall so schwerwiegend, dass er die innere und äußere Sicherheit Deutschlands gefährden könnte. Zoe Tessovali, Redaktion.
1: SIG für das hessische Ziegenhain, TP für Templin in Brandenburg oder SLG für Saulgau in Baden-Württemberg. Die wiederbelebte Zulassung von Nummernschildern wecken bei vielen Bürgern Heimatgefühle, meint der Autor einer Studie Borchert. Nach dem Willen des Bundesrats könnte es bald noch kleinteiliger zugehen, wenn weitere Kommunen mit mindestens 20.000 Einwohnern eigene Kennzeichen ausgeben. Ob und wann der Vorschlag greift, ist bislang nicht bekannt. Bundesverkehrsminister Bilger hat nach einer Niedrigwasserkonferenz in Bonn mehrere kurzfristige Maßnahmen angekündigt. Sie sollen der Wirtschaft helfen, Lieferketten auf den wichtigen Wasserstraßen wie Rhein, Donau und Elbe aufrechtzuerhalten. Wir können das Wetter nicht beeinflussen, aber wir können dafür sorgen, dass unsere Wirtschaft besser durch diese schwierigen Wochen kommt, sagte Bilger nach dem Spitzentreffen mit Wirtschaftsvertretern und Verbänden. Es geht wieder los. Mit dem Duell zweier Traditionsvereine startet die neue Saison in der zweiten Fußball-Bundesliga. Der VfL Bochum empfängt zum Auftakt heute Abend im Ruhrstadion